0: Es ist 21 Uhr.
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2: 12. Oktober, Galater Kapitel 5, Verse 16 bis 26. Deshalb lebt so, wie es eurem neuen Leben im Heiligen Geist entspricht, dann werdet ihr auch nicht tun, wozu eure sündigen Neigungen euch drängen. Die alte, sündige Natur liebt es, Böses zu tun, genau das Gegenteil von dem, was der Heilige Geist will. Der Geist weckt in uns Wünsche, die den Neigungen unserer sündigen Natur widersprechen. Diese beiden Kräfte liegen in ständigem Streit miteinander, so dass ihr nicht das tun könnt, was ihr wollt. Doch wenn ihr vom Heiligen Geist geleitet werdet, seid ihr nicht dem Gesetz unterworfen. Wenn ihr den Neigungen eurer sündigen Natur folgt, wird euer Leben die entsprechenden Folgen zeigen: Unzucht, unreine Gedanken, Vergnügungssucht, Götzendienst, Zauberei, Feindschaften, Streit, Eifersucht, Zorn, selbstsüchtigen Ehrgeiz, Spaltungen, selbstgerechte Abgrenzung gegen andere Gruppen, Neid, Trunkenheit, ausschweifende Lebenswandel und dergleichen mehr. Ich wiederhole, was ich bereits gesagt habe, dass niemand, der ein solches Leben führt, das Reich Gottes erben wird. Wenn dagegen der Heilige Geist unser Leben beherrscht, wird er ganz andere Frucht in uns wachsen lassen: Liebe, Freude, Frieden, Geduld, Freundlichkeit, Güte, Treue, Sanftmut und Selbstbeherrschung. Nichts davon steht im Widerspruch zum Gesetz. Diejenigen, die zu Christus Jesus gehören, haben die Leidenschaften und Begierden ihrer sündigen Natur an sein Kreuz geschlagen. Wenn wir jetzt durch den Heiligen Geist leben, dann sollten wir auch alle Bereiche unseres Lebens von ihm bestimmen lassen. Lasst uns darauf achten, dass wir nicht stolz werden und uns gegenseitig verärgern oder beneiden.

0: 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Herzlich willkommen zum Programm Liebevoll. Die Bibel zeigt uns, dass Gott die Ehe dazu bestimmt hat, auf etwas hinzuweisen, das größer ist als sie selbst. Ehepaare dürfen nämlich mit Gottes Hilfe die größte Liebesgeschichte überhaupt nacherzählen. Der Vortrag soll Ehepaare dazu ermutigen, diese gewaltige Berufung neu zu entdecken und voller Freude auszuleben, um so in der Liebe zueinander zu wachsen. Liebevoll, die größte Liebesgeschichte nacherzählen, wozu deine Ehe existiert. 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
1: Herzlich willkommen zu diesem liebevollen Vortrag zu dem Thema die größte Geschichte nacherzählen. Ich hoffe, dass du es dir gemeinsam mit deinem Ehepartner gemütlich machst auf der Couch und dass dieser Vortrag für eure Ehe zum Segen ist. Wie kannst du leben, ohne eine Geschichte zu erzählen? Dieser Satz stammt aus einem der Werke des russischen Schriftstellers Dostojewski und ich kenne gar nicht den genauen literarischen Kontext dieser Aussage und weiß auch nicht, worauf diese Frage abzielt, aber ich finde sie faszinierend. Weil diese Frage auf etwas abzielt, was uns ganz tief in unserem Menschsein berührt. Es ist nämlich nicht nur so, dass jedes menschliche Leben eine Geschichte hat, aus Höhen und Tiefen, sondern dass auch jedes menschliche Leben eine Geschichte erzählt. Eine Geschichte darüber, was uns wertvoll ist, was uns bedeutend ist, was uns besonders wichtig ist. Ja, jedes Leben erzählt eine Geschichte. Und ich glaube, dass das auch für unsere Ehen gilt. Und ich möchte heute Abend mit euch gemeinsam einen Gedanken bewegen, von dem ich glaube, dass wir ihn dringend für unsere Ehen brauchen, dass wir ihn dringend in unseren Herzen verankern sollten. Aus christlicher Sicht ist es nämlich so, dass jede Ehe nicht nur ihre eigene Liebesgeschichte hat, sondern die Bibel macht uns klar, dass deine und meine Ehe dafür existiert, auf eine andere Liebesgeschichte hinzuweisen, ja eine andere Liebesgeschichte zu erzählen. Die größte Liebesgeschichte, die es jemals gab und auch jemals geben wird. Nämlich Gottes große Liebesgeschichte, die wir im Evangelium kennenlernen dürfen. Das bedeutet, wenn wir das mal runterbrechen, meine Ehe existiert nicht um ihrer selbst willen. Und das ist vielleicht besonders herausfordernd für die Menschen in unserem Breitengraden, meine Ehe existiert nicht für mich, um mich glücklich zu machen. Oder noch einfacher ausgedrückt, in meiner Ehe geht es erstmal gar nicht um mich. Und ich bin mir bewusst, dass das schon ganz schön herausfordernd ist für den einen oder anderen von uns. Dass dich das vielleicht sogar skeptisch macht, was ich gerade gesagt habe. Wir sind ja, auch wenn wir Christen sind, immer auch Kinder unserer Zeit. Und das bedeutet, wir übernehmen auch irgendwo das Denken unserer Umgebung. Die Umwelt prägt uns, wie wir fühlen und wie wir denken. Und eine ganz entscheidende Überzeugung unserer Kultur, unserer säkularen Welt, in der wir leben, besteht ganz einfach darin, dass es in meinem Leben vor allem um mich geht. Es ist mein Leben, es gehört mir. Es geht um mein Glück, meine Bedürfnisse, meine Träume und die Erfüllung dieser Träume. Und das übertragen wir dann natürlich meistens unbewusst auch auf unsere Ehen. 2011 erschien in der Zeitung New York Times ein Artikel mit der Überschrift »Die glückliche Ehe ist die Ich-Ehe«. Und die Journalistin machte dort darauf aufmerksam, dass sich unser Denken über Ehe radikal verändert hat. Also sie schreibt dort, Zitat, »Einst war die Ehe eine Institution, die dem Gemeinwohl diente. Jetzt ist sie ein privates Arrangement«, zur Befriedigung des Einzelnen. Früher ging es in der Ehe um uns, jetzt geht es um mich. Also von der Ehe für andere zu Ich-Ehe, wo folgendes Denken herrscht. Solange es um mich geht, um die Erfüllung meiner Bedürfnisse und Träume, kann ich auch glücklich werden. Das ist die Geschichte dieser Ich-Ehe. Es ist eine Geschichte radikaler Selbstliebe. Es geht um mich, dann um mich und wenn wir damit fertig sind, kümmern wir uns bitte auch nochmal um mich. Okay, das ist ziemlich zugespitzt dargestellt, aber im Grunde genommen ist das der leitende Gedanke hinter dieser Ich-Ehe. Mein Leben gehört mir und in meinem Leben geht es vor allen Dingen auch um mich. Und diesem Denken steht der christliche Glaube mit seinen Überzeugungen gegenüber. Und etwas, was der christliche Glaube sehr klar kommuniziert, ist folgendes. Du bist nicht für dich auf diesem Planeten. Du hast dein Leben nicht dazu geschenkt bekommen, um dich selbst zu drehen. Stattdessen zeigt uns die Bibel, dass wir von Gott geschaffen wurden, um vor allem mit ihm und für ihn zu leben. Wir wurden geschaffen nicht, um unsere eigene Größe darzustellen, sondern die Größe unseres Schöpfers. Das gilt für die gesamte Schöpfung, aber besonders für uns Menschen, weil wir im Bilde Gottes geschaffen sind. Wir sind dazu da, seine Schönheit in besonderer Weise zu reflektieren. Der Mensch nimmt hier eine ganz besondere Rolle ein. Wir existieren, um die Schönheit Gottes durch unser gesamtes Leben wiederzuspiegeln. Dafür pulsiert Blut durch unsere Adern. Und es ist spannend zu sehen, wie vor allem das Neue Testament uns zeigt, wie wir als Kinder Gottes durch den Glauben an Jesus Christus befreit wurden, um genau diese Bestimmung wieder zu leben. Und zwar mit unserem gesamten Dasein. Hier ist kein Bereich ausgenommen. Und deshalb sehen wir, wie die Autoren der Bibel klar machen, dass unser gesamtes Leben als Volk Gottes ein großer Spiegel der Herrlichkeit Gottes sein sollte. Durch unser Leben soll für unsere Umgebung sein Wesen sichtbar werden. Durch unser Reden und Handeln soll sein Licht verbreitet werden. Menschen sollen, wenn sie uns beobachten, einen Geschmack dafür bekommen, wie Gott ist. Und zu dieser Berufung gehört auch unsere Ehe. John Piper hat das in seinem Buch Einfach himmlisch so treffend auf den Punkt gebracht. Er schreibt dort, das Größte, was wir über die Ehe sagen können, ist, dass sie zu Gottes Ehre da ist. Das heißt, sie existiert, um etwas von Gott sichtbar zu machen. Darum geht es in der Ehe. Wenn sie verheiratet sind, dann deshalb. Und wenn sie noch auf die Ehe hoffen, dann sollte das ihr Traum sein. Ja, das bedeutet, Gott hat in seiner Weisheit die Ehe zwischen Mann und Frau dazu bestimmt, auf etwas hinzuweisen, das größer ist als die Beziehung zwischen zwei Menschen und ihrer Liebe zueinander. Und genau diesen Gedanken wollen wir für ein paar Minuten anhand eines Textes aus dem ersten Johannesbrief genauer anschauen. Johannes schreibt in seinem ersten Brief ja ganz viel über Beziehungen und über die Liebe, die zwischen Christen herrschen sollte. Immer wieder ruft er uns dazu auf, dass wir einander lieben sollen, weil Gott uns geliebt hat. Johannes sagt nichts Direktes über Ehe, aber er sagt etwas über christliche Beziehungen. Und deshalb, glaube ich, können wir das super anwenden auf Ehen. Den Text, von dem ich rede, finden wir in 1. Johannes 4 in den Versen 7 bis 12. Wir werden jetzt keine Vers-für-Vers-Auslegung machen, sondern einfach nur die Hauptgedanken dieses Textes versuchen herauszugreifen und auf unsere Ehen anzuwenden. Schnappt euch also gern eure Bibeln, damit ihr mitlesen könnt, wenn ich auf die Verse eingehe. Ich glaube, dass Johannes uns hier drei Hauptgedanken, drei zentrale Dinge mitgibt. Gott ist Liebe, er hat seine Liebe gezeigt und wir sind dazu berufen, diese Liebe sichtbar zu machen. Gehen wir das mal miteinander durch. Erstens, Gott ist Liebe. Johannes beginnt damit, dass er unseren Blick auf Gott lenkt. Und zwar gleich nachdem er uns aufgefordert hat, in Vers 7 einander zu lieben. Ja, hier schreibt er, Geliebte, lasst uns einander lieben, denn die Liebe ist aus Gott und jeder, der liebt, ist aus Gott geboren und erkennt Gott. Wer nicht liebt, hat Gott nicht erkannt, denn Gott ist Liebe. Ja, Johannes macht hier zwei fundamentale Feststellungen. Er sagt zum einen, dass Liebe von Gott kommt und zum anderen, dass Gott selbst Liebe ist. Gott ist also sowohl die Quelle von Liebe als auch die perfekte Personifikation der Liebe. Liebe ist von Ewigkeit her nicht einfach nur eine weitere Eigenschaft Gottes, neben anderen, sie ist, was im Kern sein Wesen ausmacht. Ja, schon lange bevor es irgendetwas und irgendjemanden gab, war Gott in perfekter Liebe als Vater, Sohn und Geist. Ja, der dreieinige Gott existiert schon immer in perfekter, ungetrübter Einheit, getragen von selbstloser Liebe. Von aller Ewigkeit her fließt ein Fluss vollkommener Liebe und ungetrübter Freude zwischen Vater, Sohn und Geist. Zwischen den drei Personen der Dreieinigkeit. Der Vater liebt den Sohn, der Sohn liebt den Vater, der Geist verherrlicht den Vater und den Sohn. Gott ist von Ewigkeit her drei und doch eins vereint in perfekter Liebe. Und das ist das Wichtigste, was wir über Liebe sagen können. Sie hat ihren Ursprung in der Ewigkeit, bei Gott selbst. Das bedeutet, Liebe ist keine Erfindung von uns Menschen. Sie wird auch nicht von uns definiert. Sie war da, lange bevor es uns gab. Warum? Weil der ewige Gott Liebe ist. Ja, in den sozialen Medien und auch in der Öffentlichkeit trifft man immer wieder auf diesen kurzen Satz, Liebe ist Liebe. Und der Gedanke dahinter ist sehr typisch für unsere Zeit. Wir bestimmen, was Liebe ist. Wenn es dich glücklich macht, dann ist es Liebe. Wenn Gefühle da sind, dann ist es Liebe. Und wenn eben keine Gefühle da sind, dann ist es auch keine Liebe mehr. Wenn du so bleiben kannst, wie du bist, dann ist es Liebe. Also der Mensch hat die Deutungshoheit darüber, was Liebe ist. Und Johannes würde so reagieren. Nein, Liebe ist nicht Liebe, Gott ist Liebe. Er ist derjenige, der Liebe vollkommen personifiziert und sie autoritativ definiert. Das heißt für uns als Ehepaare, wenn wir wirklich etwas lernen wollen über Liebe, wenn wir sehen wollen, wozu Liebe bereit ist, wie weit sie geht, wie opferbereit sie ist, wie sehr sie sich hingibt, dann müssen wir zu dem Gott gehen, der von sich selbst sagt, dass er die Liebe ist. Wir müssen beim Original lernen. Und Gottes Idee von Liebe ist überraschend anders als das, was wir vielleicht sagen würden über Liebe. Anders als das, was uns heute in sozialen Medien, in Serien und vielen Filmen vermittelt wird. Gottes Liebe ist eine Liebe, die immer erst an den anderen denkt, die Freude daran hat, dem anderen zu dienen. Es ist eine aufopferungsvolle und eine uneigennützige Liebe, die sich selbstlos hingibt. Und als Christen glauben wir daran, dass dieser Gott der Liebe auch der Erfinder der Ehe ist. Also der zentralen Liebesbeziehung von uns Menschen. Wenn wir also wissen wollen, was es bedeutet, seinen Ehepartner zu lieben, dann müssten wir eigentlich viel öfter hochschauen zu dem Gott, der die Liebe ist. Und könnte es sein, dass Gott die Ehe nicht geschaffen hat, in allererster Linie, um dich besonders glücklich zu machen, damit du dein persönliches Glück erleben kannst. Zum Beispiel in perfekter Romantik, die es sowieso nicht gibt. Sondern dass Gott die Ehe geschaffen hat, damit ich immer mehr lerne, so zu lieben, wie er liebt. Und wie Gott liebt, das hat er uns gezeigt. Das ist der zweite Hauptpunkt in unserem Text. Gott hat seine Liebe gezeigt. Ja, Liebe zeigt sich. Es gehört zu ihrem Wesen, dass sie das tut. Sie bleibt niemals abstrakt oder abgehoben, sondern zeigt sich in echten Entscheidungen und Taten. Und genau das sehen wir in unserem Text auch bei Gott. Gott ist der Gott der Liebe. Er ist Liebe. Er ist unsichtbar, aber seine Liebe ist sichtbar geworden. Das ist, was Johannes ab Vers 9 sagt. Schaut mal in den Text hinein. Hier schreibt er, hierin ist Liebe Gottes zu uns offenbart worden, dass Gott seinen eingeborenen Sohn in die Welt gesandt hat, damit wir durch ihn leben möchten. Hierin ist die Liebe, nicht dass wir Gott geliebt haben, sondern dass er uns geliebt und seinen Sohn gesandt hat als eine Sühnung für unsere Sünden. Ja, Gott, der von Ewigkeit her Liebe ist und in Liebe lebt, hat seine Liebe gezeigt. Und zwar auf unvorstellbare Art und Weise. Er hat sich nämlich dazu entschieden, verlorene, ihm gegenüber verfeindete Menschen zu lieben. Er hat sich dazu entschieden, diese Liebe sehr konkret in einer gigantischen Liebestat zum Ausdruck zu bringen. Ja, diese Liebestat greift Johannes hier auf. Er schreibt, dass Gottes Liebe zu uns dadurch sichtbar wurde, dass er seinen Sohn für uns in die Welt gesandt hat, um uns durch ihn Leben zu schenken und uns von der Last der Sünde zu befreien. Nicht wir haben Gott durch unsere vermeintliche Liebenswürdigkeit dazu bewegt, uns so zu lieben. Er hat sich aus freien Stücken dazu entschieden, eine atemberaubende Liebesgeschichte zu schreiben. Und diese Liebesgeschichte findet ihren Höhepunkt am Kreuz von Golgatha. Dort, wo der völlig sündlose Sohn Gottes unseren Platz einnimmt. Gottes gerechten Zorn über unsere Sünde trägt und für uns stirbt. Ja, so sehr hat Gott die Welt, dich und mich, geliebt, dass er seinen einzigen Sohn gab. Eine völlig überraschende, nicht zu erwartende und ja, völlig verrückte eigentlich auch und unverdiente vor allem Liebe. Jesus bekommt meine Sünde, ich bekomme Vergebung, ich bekomme Freiheit und darf wissen, dass ich geliebtes Kind Gottes bin. Gott der Vater hat diese Liebesgeschichte von Ewigkeit her geplant. In Jesus, dem Sohn Gottes, wurde sie sichtbar. Und Johannes ist sich absolut sicher, dass wir diese Liebesgeschichte vor Augen brauchen, um einander zu lieben. Er erinnert seine Leser in Vers 9 und 10 an das, was Gott getan hat, um dann in Vers 11 zu sagen, Geliebte, wenn uns Gott so geliebt hat, dann sind wir es schuldig, einander zu lieben. Wir gehören zu diesem Gott, der die Liebe ist und seine unverdiente Liebe zu uns unmissverständlich gezeigt hat. Darum lasst uns lieben. Ich bin vor einiger Zeit bei Instagram auf ein Video gestoßen, wo ein junger Mann in der Fußgängerzone auf Pärchen zugeht, um sie nach ihrer Liebesgeschichte zu fragen. Und wirklich toll fand ich besonders die Geschichten von Ehepaaren, die schon sehr lange zusammen sind. Wahrscheinlich einfach, weil es eine Seltenheit geworden ist. Mich bewegen solche Geschichten und sie motivieren mich immer wieder für meine eigene Ehe. Ja, Liebesgeschichten, die von Treue und Zusammenhalt zeugen, sind nicht einfach nur schön, Sie bewegen uns, sie inspirieren uns. Aber Gott hat im Evangelium die eine große Liebesgeschichte geschrieben, die uns nicht nur für ein paar Momente bewegt und berührt, sondern die Kraft hat, unsere Herzen ein Leben lang zu tragen und immer wieder neu zu beleben. Diese Liebesgeschichte ist groß und stark genug, um unsere Herzen ein Leben lang zu neuer und immer tieferer Liebe zu bewegen. Sie ist groß und stark genug, um uns immer wieder für gegenseitige Vergebung und Annahme bereit zu machen. Es ist diese Liebesgeschichte, die zwei Herzen, die sich voneinander entfernt haben, wieder zu vereinen. Diese Liebesgeschichte hat die Kraft dazu. Das Evangelium ist diese unfassbare Liebesgeschichte und dieses Evangelium ist Gottes Kraft, um Herzen zu berühren, zu bewegen und immer mehr zu verändern. Was wir als Ehepaare also brauchen, ist deshalb ganz einfach das. Wir müssen zu staunenden Beobachtern von Gottes großer Liebesgeschichte werden. Wir müssen regelmäßig gemeinsam als Ehepaar eintauchen in das, was Gott in Christus für uns persönlich getan hat. Wir müssen das Evangelium immer wieder auf unsere Herzen wirken lassen. Wir müssen das Evangelium reinholen in unsere Ehe. Wir müssen es uns vor Augen halten, was da am Kreuz aus Liebe zu uns geschehen ist, was Gott uns dadurch aus purer Gnade geschenkt hat. Warum brauchen wir das? Ja, warum brauchen wir dieses Bestaunen dieser Liebesgeschichte? Warum müssen wir unseren Blick aufs Kreuz lenken? Ich will euch mindestens drei Gründe mitgeben. Erstens, es erinnert uns als Ehepaar daran, was wir allein aus Gnade sind. Von Gott Geliebte. Das ist unsere Identität. Und das hat Auswirkungen darauf, wie ich meinen Ehepartner sehe. Als ein von Gott angenommenes, gerechtfertigtes und geliebtes Kind. Was im Vordergrund steht, ist das, was er oder sie in Christus ist und eben nicht das, was er oder sie falsch macht oder besser machen könnte. Ich darf meinen Ehepartner durch Christus ansehen und definiere ihn nicht über das, was er noch falsch macht oder noch besser machen könnte. Nicht seine Fehler und Macken stehen im Vordergrund, sondern was er ist, was sie ist in Christus. Grund Nummer zwei, es motiviert und bewegt uns zu größerer Hingabe und Vergebungsbereitschaft. Wenn ich begreife, dass Gott mich mit all meinen Fehlern, meinen hässlichen Sünden und bösen Gewohnheiten völlig unverdient liebt und in Christus mit größter Freude annimmt, dann fällt jedes vermeintliche Recht in sich zusammen, meinen Ehepartner nicht zu vergeben, in meiner Ehe passiv zu bleiben und nicht mehr für unsere Liebe zu kämpfen. Ja, es ist das Evangelium, das uns zu größerer Liebe und Hingabe antreibt. Es ist die Botschaft vom Kreuz, die uns in unseren Ehen zu einer Vergebung befähigt, die dieser Welt fremd ist. Denn es ist unendlich schwer, glaub mir, es ist unendlich schwer, neben dem Kreuz zu stehen und deinen Ehepartner auf Distanz zu halten. Und deshalb müssen wir unsere Ehe neben dem Kreuz führen. Deshalb müssen wir Gottes Liebesgeschichte immer wieder zur Grundlage unserer Liebesgeschichte machen. Ja, merkt ihr das? Es gibt nicht einen Moment, es gibt nicht einen Moment in eurer Ehe, in dem ihr nicht auf die befreiende, erlösende und befähigende Kraft des Evangeliums angewiesen seid. Es gibt kein Ehepaar, das aus den Schuhen des Evangeliums herauswächst. Und deshalb lasst uns als Männer und Frauen niemals aufhören, das Evangelium zu bestaunen, auf unsere persönlichen Herzen wirken zu lassen. Ein dritter Grund noch, warum wir als Ehepaar diesen kontinuierlichen Blick aufs Kreuz brauchen. Es gibt uns die Kraft, Gottes Berufung für unsere Ehe immer wieder neu anzunehmen und voller Freude zu leben. Und zu dieser großen Berufung, die ich am Anfang ja schon angedeutet habe, komme ich jetzt. Das ist Johannes' dritter Hauptgedanke, auf den alles abzielt. Gott ist Liebe, er hat seine Liebe gezeigt. Punkt Nummer drei, wir sind dazu berufen, diese Liebe sichtbar zu machen. Ja, Johannes wendet sich in den Versen 11 bis 12 nochmal an seine Leser und sagt ihnen, Geliebte, wenn Gott uns so geliebt hat, dann sind wir es schuldig, einander zu lieben. Ja, sehr, sehr ähnlich zu dem, was er schon gesagt hatte. Aber dann fährt er fort und sagt, niemand hat Gott jemals gesehen. Wenn wir einander lieben, bleibt Gott in uns und seine Liebe ist in uns vollendet. Das klingt auf den ersten Moment irgendwie ziemlich schleierhaft, aber runtergebrochen will Johannes einfach nur sagen, Gott ist unsichtbar. Unsere Berufung als Kinder Gottes besteht darin, seine Schönheit, die Schönheit seines Wesens sichtbar zu machen. Wir sollen mit unserem Leben Wahrheit über Gott verkünden und Spiegel seines wunderbaren Wesens sein. Wie tun wir das laut Johannes? Indem wir seine Liebe in unseren Beziehungen sichtbar, spürbar und greifbar machen. Und genau hier liegt die Berufung für uns als Ehepaare. Wir sind dazu berufen, Gott groß zu machen, indem wir durch unser Miteinander Gottes Liebesgeschichte nacherzählen. Paulus deutet genau das ja in Epheser 5 an, wo er schreibt, dass die Liebe zwischen einem Mann und einer Frau die Liebe zwischen Jesus und den Menschen abbilden soll, die er erlöst hat. Gott hat der Ehe diese große Würde verliehen, ein Bild seiner Bundesliebe zu seinem erlösten Volk zu sein. Ja, das Evangelium ist also nicht nur die Kraft, die wir brauchen für unsere Ehe, es ist auch das, was unsere Ehe darstellen soll. In diesem Sinne hat auch eure Ehe eine riesige missionarische Aufgabe. Ihr dürft einer zuschauenden Welt einen Geschmack davon geben, wie Gott liebt. Die Menschen, die euch als Ehepaar mitbekommen, euch beobachten, euch sehen, sollen durch eure Liebe auf eine andere, viel größere Liebe aufmerksam gemacht werden. Und deshalb sagt Paulus in Epheser 5, dass wir als geliebte Gotteskinder Gottes Nachahmer sein sollen, indem wir einander lieben, wie Christus uns geliebt hat. Und darum schreibt ein paar Verse später, dass wir als Männer unsere Frauen so lieben sollen, wie Jesus seine Gemeinde liebt. Das heißt also, eure Ehe ist mehr als die Beziehung, die ihr habt. Es ist mehr als die Beziehung zwischen zwei Menschen. Und in eurer Ehe geht es um mehr als um die Gestaltung eures Alltags, die Erfüllung eurer gemeinsamen Träume, das Erreichen eurer gemeinsamen Ziele. Das hat alles seine Berechtigung. Aber es geht um etwas viel Größeres. Es geht um etwas, das alles Irdische übersteigt. Gott sagt uns als Ehepaaren, das ist der primäre Grund, warum ihr verheiratet seid. Erzählt mit eurer eigenen Liebesgeschichte meine Liebesgeschichte nach. Werdet zu Spiegeln meiner Liebe, die ihr selbst erlebt habt, sodass Menschen eure Liebe sehen und dadurch ein Stück von mir sehen. Okay, dann lasst uns praktisch werden. Wie erzählen wir denn Gottes Liebesgeschichte mit unserer Ehe nach? Wie lassen wir seine Liebe in unserer Beziehung sichtbar werden? Wo ja im Normalfall zwei Sünder verheiratet sind und das Ganze dadurch nicht einfacher wird. Und ich will euch 6 Stichworte mitgeben, die sich direkt aus dem Evangelium ergeben. Stichwort Nummer 1, Hingabe. Gottes Liebe wird in unseren Ehen sichtbar, wenn wir bereit sind, uns für den jeweils anderen hinzugeben. Ja, das Evangelium führt weg von einer Nehmen-Mentalität hin zu einer Geben-Mentalität. Das Kreuz führt weg von Machtanspruch hin zu Dienstbereitschaft. Ja, so wie Christus bereit war, zum Diener zu werden, wie er bereit war, seinen Jüngern die Füße zu waschen, müssen wir bereit sein, Diener unseres Ehepartners zu werden. Und ja, ich bin mir bewusst, dass Männer in der Ehe dazu berufen sind, das Haupt ihrer Frau zu sein. Aber ein Hauptsein, das vom Evangelium her gelebt wird, beginnt genau hier, dass ich bereit bin als Mann, mein Leben für meine Frau hinzugeben. Diese Hingabe leben wir dann, wenn wir unseren Ehepartner dadurch dienen, dass wir aktiv sein Wohl suchen. Stichwort Nummer 2, Selbstlosigkeit. Ja, Gottes Liebe wird dann sichtbar, wenn wir anfangen, Selbstlosigkeit zu leben. Ich meine damit nicht, dass du dich selbst verlieren musst. Ich spreche von einer Selbstlosigkeit, die sich darin auszeichnet, dass ich mich immer wieder bewusst dazu entscheide, nicht zuerst an mich zu denken, sondern an meinen Ehepartner und an seine Bedürfnisse. Wie Christus nicht an sich dachte, sondern an uns, als er ans Kreuz ging, sollen sich auch unsere Gedanken nicht immer darum kreisen, wie ich maximales Glück aus meiner Ehe bekomme für mich, sondern daran, wie wir unseren Ehepartner glücklich machen können. Stichwort Nummer 3, Treue. Gottes Liebe ist eine treue Liebe. Sie ist fest verbindlich, sie bleibt, sie gibt nicht auf, sie kämpft bis zum Äußersten. Gottes Liebe wird also dann in unseren Ehen greifbar, wenn Männer und Frauen konsequent für ihre Ehe kämpfen. Auch und gerade dann, wenn es herausfordernd wird. Ja, wie Christus bei uns bleibt, auch wenn wir versagen, sollen wir aneinander festhalten, auch wenn es mal schwer wird. Auch wenn die Gefühle mal abflachen, auch wenn Verletzungen geschehen. Stichwort Nummer 4, Vergebung. Ja, Gottes Liebe zu uns hat sich ganz besonders darin gezeigt, dass er uns in Christus ein für alle Mal vergeben hat und diese Schuld nicht mehr hochholt. Dein Ehepartner wird im Normalfall und hoffentlich nicht nur derjenige sein, der dich am meisten liebt und von dem du auch am meisten Liebe erfährst. Es wird auch dein Ehepartner sein, der dich immer wieder verletzt. Das ist quasi vorprogrammiert. Wir als Ehepaare lassen aber dann Gottes Liebe erlebbar werden, wenn wir in unserer Beziehung Vergebung leben, die anders ist, die radikal ist. Was meine ich damit? Ich meine eine Vergebung, die keine Bitterkeit zurücklässt und vergangenes Versagen nicht immer wieder hochholt. Ich meine eine Vergebung, um die der andere nicht betteln muss, sondern die wir gerne schenken, weil Gott uns unendlich mehr vergeben hat. Ich meine eine Vergebung, die dem schuldig gewordenen entgegenläuft. Stichwort Nummer 5. Annahme. Ja, Gott hat uns nicht nur vergeben und gerechtfertigt in Christus, er hat uns auch angenommen, wissend darum, dass wir immer noch Fehler machen, dass wir immer noch fallen. Ehepaare werden dann Gottes Liebe greifbar machen, wenn sie nicht nur in Konflikten und Streit einander wieder annehmen, sondern indem sie generell dafür sorgen, dass in ihrer Beziehung eine Atmosphäre der Annahme herrscht, wo beiden klar ist, hier darf ich über meine Fehler sprechen.
0: Es ist 0 Uhr.

Verletzten auf keinen Fall zu Hilfe eilen. Ihr müsst erst mal warten, bis die Polizei kommt. Und das kann ruhig schon mal 2 Stunden dauern. Und so lange liegen dann die Verletzten auf der Straße. Und das ist da nicht irgendwie schrecklich, das ist nicht irgendwie grausam, das ist normal. Denn in Indien hilft man nicht einer Person, die nicht zur eigenen Kaste, zur eigenen Gesellschaftsschicht gehört. Oder einer Person, von der man nicht irgendeinen Nutzen hat. Das alles lässt sich ganz logisch aus der hinduistischen Religion ableiten. Die biblische Botschaft, die sieht das ganz anders. Da haben wir zum Beispiel die Geschichte vom barmherzigen Samariter. Viele von uns kennen diese Geschichte. Ja, da wird ein Mann, der ist auf dem Weg nach Jericho, überfallen und brutal zusammengeschlagen und am Wegrand liegen gelassen. Halb tot. Und da kommt ein Priester vorbei und da kommt ein Levit vorbei, das sind beide jüdische religiöse Würdenträger, und die helfen ihm nicht. Erst muss ein Samariter kommen, damit dieser Person geholfen wird. Und die Geschichte hat einen ganz besonderen Punkt, denn die Juden und die Samariter waren miteinander befeindet. Und es war der Samariter, der dieser Person half, der einem Juden half. Und die Lehre von Jesus ist ganz einfach. So geht nun hin und tut das Gleiche. Für uns ist es also unverständlich, wenn wir eine Person, eine verletzte Person sehen, dass wir dieser Person nicht helfen. Die Geschichte vom barmherzigen Samariter ist sehr tief eingegangen in die sogenannten christlichen Länder wie Paraguay, Deutschland, Kanada oder USA. Und das hat unsere Überzeugungen von dem, was richtig und falsch ist, sehr, sehr tief geprägt. Für viele Völker, für viele Kulturen ist es auch unverständlich, dass es bei uns nicht die Todesstrafe gibt. Dass wir Mörder nicht töten, mehr noch. Es ist für viele unverständlich, dass wir den Mörder vor der Rache der Familie schützen. Das ist doch irgendwie eine perverse Logik. Der Mörder muss doch getötet werden und am besten von den Opfern. Das würde doch die Logik verlangen. Warum ist das bei uns nicht so? Das hat wiederum tief mit der biblischen Botschaft zu tun, ganz besonders mit der Botschaft vom Kreuz. Denn am Kreuz nimmt Christus die Strafe auf sich, die eigentlich jeden von uns treffen sollte. Und das hat wiederum unsere Logik von dem, was richtig und falsch ist, komplett verändert, sodass wir heute nicht die Todesstrafe praktizieren. Das ist bis in die Gesetzbücher hineingegangen. Es gibt da noch andere Länder, wo einem Dieb zum Beispiel die Hand abgetrennt wird als Strafe. Das wiederum hat mit dieser Logik zu tun, dass die Strafe, die muss im Zusammenhang damit stehen, mit dem, was ich tatsächlich gemacht habe. Also wenn ich gestohlen habe mit dieser Hand, dann muss diese Hand auch weg. Warum praktizieren wir nicht diese Strafe, diese Art von Strafen hier in Paraguay oder auch in anderen christlich geprägten Ländern? Wiederum hat das mit der biblischen Botschaft zu tun, die tief in unsere Kulturen und Gesetzesbücher hineingedrungen ist, wo Gott halt die Rache aus der Hand der Menschen nimmt und selber die Strafe für unsere Schuld trägt. Für andere ist das komplett unlogisch, dass wir einem Dieb nicht die Hand abschlagen. Wisst ihr, warum viele von uns die Bibel als ein so langweiliges Buch empfinden? Viele von uns sind mit der Bibel aufgewachsen. Morgenandachten zu Hause, Sonntagsschule, Religionsunterricht in der Schule, Jugend.

Bibelstunden, Teenie-Abende, Hauskreise, Predigten wie diese. Also wir denken, wir kennen das schon alles. Ja, das scheint alles so verstaubt und belanglos zu sein. Aber es gibt aber auch einen zweiten Grund, warum viele von uns die Bibel allzu langweilig empfinden. Die Bibel hat eine Revolution losgetreten, die die ganze Welt tief geprägt hat. Geschichten wie die vom barmherzigen Samariter sind so tief in das kulturelle Selbstverständnis hineingegangen, dass wenn wir die Geschichte aus Lukas 10 lesen, dass wir gar nicht mal mehr merken, wie revolutionär die Geschichte vom barmherzigen Samariter ist. Denn in den meisten Kulturen war es immer so, dass wenn ich einer Person helfe, dann ist das eine Person, die aus meiner Familie, aus meiner Sippe, aus meinem Stamm kommt. Aber nicht eine außenstehende Person, so wie jetzt ein Samariter oder ein Juden. Und wenn die Bibel dann sogar noch sagt, liebet eure Feinde. Das ist in uns hineingegangen. Wir merken gar nicht mehr, wie weltverändernd diese Geschichten und diese Sätze sind, dass wir denken, das habe ich ja schon immer gehört, schon von klein auf, das ist sowas von langweilig, ich möchte mal endlich was Interessantes hören. Wir vergessen, wie revolutionär die Bibel ist, welche revolutionären Gedanken sie hat. Und wie die biblische Botschaft die Welt verändert hat, das möchte ich heute am zentralen Gedanken von der Bibel aufzeigen, und zwar am Kreuz. Das Kreuz als das zentrale Symbol der Schrift. Denn was passiert am Kreuz? Am Kreuz sagt Gott, ich identifiziere mich mit dem Opfer. Der da am Kreuz hängt, das ist mein geliebter Sohn. Da identifiziert sich Gott mit den Opfern, mit den Unterdrückten, mit den Schwachen, mit den Kriminellen, mit den Prostituierten, mit denen, die am Rand der Gesellschaft stehen, mit den Ausgestoßenen. Und diese Botschaft vom Kreuz ist so tief eingedrungen, dass es für uns selbstverständlich ist, was richtig und falsch ist, dass wir das sogar manchmal vergessen. Wir sind oft wie Fische, die im Wasser schwimmen und vergessen, dass das Wasser nass ist. So tief ist die Bibel oft in uns eingedrungen. Und um diesen Gedanken zu verstehen, möchte ich euch in die Geschichte von längst vergangenen Weltreichen führen. Die Macht der Weltreiche in der antiken, in der altertümlichen Welt. Also wenn ihr euch für Geschichte interessiert, wie das in meinem Fall ist, dann lest ihr vielleicht gerne die Geschichte der alten Weltreiche von den Ägyptern, von den Assyrern, von den Persern, von den Griechen. Und zur Zeit Jesu gab es dann die Römer, die bauten alle ganz große Weltreiche auf. Und bei jedem dieser Weltreiche haben wir einen Gedanken. Sie hatten Gottheiten. Und diese Götter, so glaubten sie zumindest, hatten ihnen die Erlaubnis gegeben, kleinere und schwächere Völker anzugreifen, zu erobern und diese Völker zu unterjochen. Das dachten sie so, das war richtig so. Es galt ein Satz, die Starken tun, wozu sie die Macht haben und die Schwachen müssen das hinnehmen. Das war richtig. Das war okay. Die Götter wollen ja das so. In der alten Welt gab es nur eine Ausnahme zu dieser Regel. Und das war im alten Ägypten. Wir können uns an die Geschichten aus dem 2. Mosebuch erinnern. Die Pharaonen unterdrückten die Israeliten und machten sie zu Sklaven. Und dann heißt es da in der Bibel, die Israeliten riefen zu Gott. Und das heißt da in 2. Mose 2, 24, und Gott erhöhte ihr Wehklagen. Und Gott erwählte Mose, um Israel aus der Gefangenschaft, aus der Sklaverei zu befreien. Wiederum, viele von uns finden diese Geschichte nicht mehr interessant.
Ja, ich schaute noch in die Kinderbibeln von meinen Kindern und da ist dann die Geschichte von Mose und Ägypten. Ja, das kennen wir schon alles. Was ist denn daran so interessant? Leute, dieses ist wiederum eine revolutionäre Geschichte, denn tausende Jahre später im 19. Jahrhundert trug sie dazu bei, dass auf der ganzen Welt die Sklaverei abgeschafft wurde. Denn zum ersten Mal in der Geschichte der Religionen und der großen Weltreiche steht die Gottheit hier nämlich nicht auf der Seite der Starken, Mächtigen und Reichen, sondern die Gottheit, Gott, steht hier auf der Seite der Sklaven. Das ist revolutionär. Sowas kannte niemand. Das gab es nicht. Das ist eine revolutionäre Geschichte. Und wir sehen hier in der Geschichte von Israels Befreiung aus Ägypten schon so eine Art Vorschatten auf die Geschichte vom barmherzigen Samariter, wo Gott auch auf der Seite der Schwachen ist. Oder wir sehen hier schon das Kreuz, wo Gott sich auch auf die Seite des unschuldigen Opfers stellt. Das sehen wir hier. Auf unserer Reise durch die antike Welt möchte ich uns jetzt in das alte Rom führen. Da wollen wir endlich vom Kreuz reden. Es ist ja bekannt, dass die Weltstadt Rom auf 7 Hügeln gebaut wurde. Und einer dieser Hügel war der Esquilin-Hügel. Und mit der Zeit bauten die mächtigen und reichen Römer auf dem Esquilin-Hügel ihre großen Villen. Ja, und ihre großen Villen waren dann das Schaufenster von Luxus und Reichtum. Aber das war nicht immer so gewesen. Der Esquilin-Hügel war nicht immer ein Zeichen von Luxus und Reichtum von der römischen Elite gewesen. Früher nämlich war der Esquilin-Hügel von einem Graben durchzogen worden. Und dieser Graben, der war Teil der Verteidigungsanlagen der alten Stadtmauer Roms. Und später erst hat man, als die Stadt größer wurde, hatte man dann angefangen, hier auf diesem Esquilin-Hügel große Häuser, luxuriöse Villen zu bauen. Und in diesem Graben wurden über viele, viele Jahre die Leichen derjenigen Menschen und Sklaven einfach hingeworfen, weil sie zu arm für ein würdiges Begräbnis waren. Und die Geier flogen über den Esquilin-Hügel und fraßen diesen Leichen das Knochen, das Fleisch von den Knochen. Und es lag ein Leichengestank in der Luft. Und diese neuen Luxusvillen, die wurden also buchstäblich auf den Skeletten von Hunderten von Leichen gebaut. Und man berichtet, dass der Leichengestank noch über viele Jahrzehnte in der Luft lag, sodass man viele Blumenbeete anlegen musste, damit die Blumen den Leichengestank überdufteten. Es gab einen Ort auf dem Esquilin-Hügel, den nannte man das Sesorium. Da wurde eine große Palastanlage gebaut. Über viele Jahrzehnte hatte man hier beim Sesorium aufständische Sklaven hingerichtet. Man hatte Kreuze aufgestellt, wo man die Sklaven annagelte und wo sie dann über Stunden qualvoll umkamen. Und diese Leichen blieben dann an den Kreuzen hängen, denn sie sollten als Abschreckung dienen. Wagt keinen Aufstand gegen Rom. Und wenn es mal irgendwo in der Provinz zu Aufständen kam, dann war es auch schon mal so, dass die Römer Hunderte von Kreuzen am Wegrand aufstellten und da hunderte Menschen gekreuzigt wurden, die da teilweise über Stunden und Tage qualvoll umkamen und dann an den Kreuzen hängen blieben. Und jeder, der auf dieser Straße reiste, wusste,
Das wird dir passieren, wenn du dich mit Rom anlegst. Das war das Weltreich Rom. Was geschah bei einer Kreuzigung? Bei einer Kreuzigung band oder nagelte man die Hände und Füße an einem Pfahl mit einem Querholz. Bevor die Römer jemanden ans Kreuz brachten, wurde der Verurteilte gegeißelt. Er musste danach den Querbalken zur Hinrichtungsstätte tragen. Da wurde er dann auf den Boden gelegt. Natürlich war er nackt. Also wir haben immer wieder diese Bilder vom gekreuzigten Jesus, wo der wenigstens noch ein bisschen was anhatte. Nee, der hing da wahrscheinlich nackt. Diese Person wurde auf den Boden gelegt. Und dann wurden ihm meistens Nägel hier durchs Handgelenk getrieben. Und da wurde er dann angenagelt. Da hinten sehen wir ein Kreuz. Der Pfahl, der stand schon an der Stätte und dann wurde der Querbalken nach oben gezogen, etwa 3 Meter in die Luft gezogen, nach oben gehisst. Und dann wurden die Füße übereinander gelegt und da wurde nochmal ein Nagel durchgetrieben. Das war Kreuzigung. Und das Sterben, das konnte einige Tage dauern. Das Sterben konnte einige Tage dauern. Dadurch, dass hier durch das Gelenk, durch den Teil vom Gelenk Nägel hindurchgeschlagen wurde, gab es unerträgliche Schmerzen, weil die Nerven hier verletzt waren. Den Aufgehängten quälten furchtbarer Durst und rasende Kopfschmerzen, heftiges Fieber und Angstzustände. Und die Hängelage verursachte Atemnot, weil die Person rutschte immer wieder nach unten und konnte kaum atmen. Und dann musste sie sich nach oben stützen auf den Nagel, der durch beide Beine getrieben war. Und das konnte über Tage gehen, dass die Person in einem Auf und Ab, in einem Todeskampf war und immer um Luft kämpfte. Und manchmal hatten die römischen Soldaten dann Gnade und zertrümmerten die Oberschenkel der Gekreuzigten, damit die sich nicht mehr abstützen konnten und dann erstickten sie früher. Römer durften nicht gekreuzigt werden. Diese grausame Strafe, die galt nur gemeinen Verbrechern, Sklaven und denen, die sich Roms Macht widersetzen. Es war für Römer eine Schande, in guten Kreisen über das Kreuz zu sprechen. Das machte man nicht. Das war schlimmer, als wenn jemand heute in einer feiner Gesellschaft an einem Tisch rülpsen würde. Das machte man absolut einfach nicht. Das Kreuz war so beschämend, dass die Römer das so gut wie niemals oder fast niemals in ihren Berichten erwähnten. Und jetzt frage ich euch aus der alten Welt, wo gibt es Berichte, wo das Kreuz in all seinen Details erwähnt wird? Wo gibt es 4 Berichte, wo das Kreuz in all seinen Details erwähnt wird? Wir sind doch alle gute Christen. In den Evangelien. Das sind die ganz großen Ausnahmen. Und jetzt müsst ihr euch mal wirklich vorstellen, was für ein Skandal das war. Was für ein Skandal das war, dass die Evangelien öffentlich und offen über das Kreuz schreiben. Das war für die Menschen
damals eine absolute Zumutung. Und wir begreifen heute kaum mehr, was für eine Zumutung das Kreuz für die Menschen damals war. Ich habe eben erklärt, wie das ablief. Und ich sehe an manchen Gesichtsausdrücken, da kam Übelkeit auf. Aber so war das. So war das. Wir haben das Kreuz heutzutage gezähmt. Das Kreuz ist zum Beispiel gezähmt, das hier in der Mitte ist. Schön glatt gehobelt und gelackt. Das Kreuz gefällt mir besser, weil das ist noch ein bisschen rauer. Das ist ehrlicher. Heutzutage ist das Kreuz ein Schmuckstück. Ja, wir haben so Ketten mit Kreuzen, manchmal sogar in Gold. Oder die ganz coolen, die haben ein Kreuz sich auf den Arm tätowiert. Wir haben das Kreuz gezähmt. Wir haben vergessen, was für ein Skandal das Kreuz war. Und was für eine Dummheit die ersten Jünger in der damaligen Welt predigten. Glaubt an den Gekreuzigten. Und ihr müsst euch jetzt mal vorstellen, die Menschen, seid ihr bescheuert? Das könnt ihr doch nicht bringen, von einem Gekreuzigten zu reden. Das ist ja der absolute Skandal, das geht doch nicht mal. Und das wusste auch schon der Apostel Paulus. Da schreibt er im 1. Korintherbrief 1, 22 bis 23, denn die Juden fordern ein Zeichen und die Griechen fragen nach Weisheit. Wir aber predigen Christus, den Gekreuzigten, den Juden ein Ärgernis und den Heiden, also den Nichtjuden, eine Torheit, eine Dummheit. Falls ihr glaubtet, also in vielen Städten gibt es ja so schöne Graffitis auf verschiedenen Plätzen. Das ist ja eine ganze Kunstform, Graffitis auf Gebäude zu malen und so weiter. Da am Bild seht ihr ein altes Graffiti aus der alten Welt, etwa aus dem 2. Jahrhundert nach Christus. Da hat sich jemand lustig gemacht über die Kreuzigung. Da seht ihr das Kreuz und Jesus am Kreuz. Und dieser Künstler hat Jesus einen Eselskopf aufgesetzt und darunter hat er geschrieben im spöttischen Ton, Alexamenos betet seinen Gott an. So bescheuert war das, vom Kreuz zu reden. So dumm war das, so ein Ärgernis war das. Und das war nicht nur für die Griechen und Römer so, das war auch für die Juden so. Die Juden haben im 5. Mosebuch 31, Vers 23, da steht, wer so am Pfahl aufgehängt wurde, ist von Gott verflucht. Die Juden kannten zwar die Kreuzigung nicht, aber sie kannten es, dass ein toter Verbrecher an einem Pfahl aufgehängt wurde. Also Jesus, weil er an einem Pfahl, an einem Pfosten hing, war auch für die Juden ein Verfluchter. Und jetzt kommt die skandalöse Botschaft vom Kreuz. Der Skandal der Skandale. Durch das Kreuz gibt es definitive Vergebung und Versöhnung mit Gott. Und am Kreuz passiert aber auch noch eine andere Sache. Gott identifiziert sich mit den Opfern. Gott identifiziert sich mit dem Ausgestoßenen und sagt, dies ist mein geliebter Sohn, weil er ihn am dritten Tag auferweckt hat. Und diese Botschaft ist deshalb in die ganze Welt gegangen und hat in der damaligen Welt eine Umkehr aller Werte und Vorstellungen ausgelöst, die unsere Welt bis heute prägt. Und ich möchte das an drei Geschichten erklären. Das sind zwei Geschichten von Brüdern und eine Geschichte von ihrer Schwester. Das ist einmal Basilius von Caesarea und Gregor von Nazianz, diese beiden Brüder. Die kamen aus reichen Familien, die waren sehr gut ausgebildet und die hatten hohe Posten in der damaligen Kirche. Sehr einflussreiche Männer, sehr intelligente Männer. Basilius von Caesarea errichtete zum Beispiel große Häuser für arme Menschen, damit die Unterkunft haben konnten. Und diese großen Armenhäuser waren auch die ersten Krankenhäuser, die die Geschichte kannten. Denn Basilius hatte irgendwann mal in Athen Medizin studiert und er kümmerte sich jetzt um die kranken Menschen.
Es war sogar so, er begrüßte die Leprakranken mit einem Kuss. Und Leprakranke ekelten damals die Leute an, weil sie verformte Gliedmaßen hatten und viele eiternde Geschwüre. Und er begrüßte sie mit einem Kuss. Und diese großen Armenhäuser waren deshalb auch die ersten Krankenhäuser. Jesus hatte sich um die Kranken gekümmert. Aber in der griechisch-römischen Welt war die Krankenfürsorge weitgehend unbekannt. Es gab im Jahr 250 nach Christus eine große Pestepidemie in Alexandrien. Und normal die Familien, die stießen ihre eigenen Familienangehörigen, wenn sie krank waren, aus dem Haus raus und ließen sie auf der Straße sterben. Aber die Christen von Alexandrien nahmen diese kranken Menschen bei sich auf und kümmerten sich um sie, auch wenn sie dadurch ihr eigenes Leben in Gefahr brachten. Und deshalb überrascht es nicht, dass Basilius von Caesarea im Jahre 369 nach Christus das erste uns bekannte Krankenhaus gegründet hat. Denn Basilius konnte in den gebrochenen Männern und Frauen Christus erkennen. Es wird von Basilius von Caesarea erzählt, dass er eines Tages auf dem Markt war und sah, wie ein kleiner Junge in die Sklaverei verkauft wurde, weil seine Eltern und Geschwister nicht mehr genug Geld hatten, um zu essen. Darauf ging er in seine Gemeinde und brachte eine Predigt und kritisierte die Reichen und sagte ihnen, dass sie mehr tun sollten, um den Armen zu helfen. Sein Bruder Gregor von Nazianz ging noch einen Schritt weiter. Gregor von Nazianz war der Erste, der die Sklaverei anklagte und sagte, dass das nicht geht. Leider haben die Menschen damals noch nicht auf ihn gehört und das musste noch 1400 Jahre dauern, bis die Sklaverei definitiv abgeschafft wurde, auch wieder, weil sich Christen dafür eingesetzt hatten. Aber nichts übertraf das Los von Leprakranken, Pesterkranken, Sklaven, wie das Leid der ausgestoßenen Babys in der damaligen Welt. In der römischen Welt fand man am Straßenrand oder auf den Müllhalden heulende Babys, die dort von ihren Eltern verlassen worden waren. Viele Babys wurden einfach in die Abwasserkanäle geworfen, wo sie dann zu Hunderten starben. Das war ein alltäglicher Anblick. Und wer kümmerte sich um sie? Die ältere Schwester von Basilius und Gregor, Makrina. Sie hob diese Babys auf und kümmerte sich um sie, weil sie wusste, dass sie im Angesicht dieser Kinder Christus erkennen konnte. Ich könnte noch viele weitere Geschichten aus 2000 Jahre Kirchengeschichte, biblischer Geschichte erzählen, aber ich glaube, wir verstehen die Botschaft. Was richtig oder was wir für richtig und für falsch empfinden, wurde ganz, ganz tief von der Bibel geprägt. Wir schwimmen im biblischen Wasser. Und deshalb finden wir die Bibel manchmal langweilig, weil wir sie uns schon an sie gewöhnt haben. Wir vergessen, was das für ein revolutionäres Buch eigentlich ist. Und man muss uns manchmal erklären, dass das Wasser immer noch nass ist. Die wichtige Frage ist aber heute, welche Entscheidung wir treffen. Wird die Bibel für uns zu einem verstaubten Buch werden, das irgendwo im Regal oder im Schrank liegt und seine Kraft verliert? Oder wird es zu einem Buch werden, das unser Lebenswasser wird, das uns so verändert, dass es ganze Völker, Kulturen und Länder prägen kann? Das ist die Entscheidung, vor der wir heute stehen. Am Kreuz erkennen wir, dass auf diesem gequälten und geschundenen
Menschen. Da ruht die Herrlichkeit Gottes. Das war damals ein Skandal. Das sollte heute ein Skandal sein. Und dieser Skandal sollte uns zum Dienst am Nächsten bewegen. Amen. Herr, lieber Vater, ich möchte dir ganz einfach dafür danken, dass du uns die Bibel gegeben hast. Herr, ich bitte dich um Verzeihung, wenn ich das oft verkenne, wenn ich die Bibel einfach als logisch hinnehme oder als langweilig oder als verstaubt und wenn ich da, ja, mich das alles vielleicht nicht mehr interessiert. Herr, lass dieses Wort neu in meinem Leben zur Kraft werden, zu einer weltverändernden Kraft. Hilf mir neu zu erkennen, wie du durch die Bibel gewirkt hast in meinem Leben, im Leben dieser Gemeinden, in vielen Ländern, in vielen Kulturen. Bewahre mich davor, das zu vergessen. Amen.

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0: 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Hier ist weiter Matjunt, Prediger Elmer Reimer.
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Und wir kommen nun bei den letzten Vers in dit Kapitel. Und dit ist, wo die Geschichte sehr interessant wird. 17. Vers. Nu der Herrgott hat ein großer Fisch angeordnet, dass der Jona abschlucken soll. Und Jona wird in dem Fisch in Bock für 3 Tage und 3 Nacht. Nu in einigen Übersetzungen wird dort Wort Fisch übersetzt als ein Wollfisch. Aber ich nehme das nicht an. Dort braucht nicht ein Wollfisch sein, um ein großer Fisch zu sein. Da ist hier noch Wort, dort wir sollen Obacht abgeben, und dort ist, dass Gott ein großer Fisch angeordnet hat oder redgemacht hat. Ich glaube ganz sicher, dass das ein Apport ein Fisch wäre, dem der Herr Gott gemacht hat, besonders für den Jona. Mir ist so, dass wir in sich selbst ein von den verschiedenen Wundertekens, die wir in der Jona-Burg fingen. Das Fisch wird besonders für Jona gemacht, dass der Jona abschlucken soll. Und er wird in dem Fisch sein Buch für 3 Tage und 3 Nacht. Nun, das sagt nicht, dass er lebendig wird am Fisch, das sagt auch nicht, dass er tot wird am Fisch. Und das bringt uns dann, was der zweite Aufteil an der Burg. Und das ist Jona sein Gebet. Er kommt dann auch trägt nur die Titlinie an der Jona-Burg. Und das erste Kapitel verleiht er Israel. Sein gewisser Ziel wie Nineveh, aber er wie eine Stadt in dem Vers sein Buch. Nun in der zweite Kapitel wird er dem Vers sein Buch verloten. Und ja, sein Ziel wie nach Nineveh. Und er wird auf Regen Land anlanden. Und wir wollen nu diesem Mann seine Erfahrung bezeichnen in dem Verschen Buch. 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Einerlei ist sicher, und dort ist, dass er zu sein Herrgott beten deed, während er in dem Fisch sein Buch wäre. Willst dort es kriegt, was er hier sagt. Aber die Frage ist dann, wann er deed he dort beten? Wie dort, als er erst in dem Fisch sein Buch wäre? Oder als er dort dicht beim Eng von den 3 Tagen nach dort wäre warst? Ich weiß dort nicht genau, und keiner deit, versichert. Wann ich Menschen Natur kann, und ich stehe dort, weil ich tue, dass ich die Menschen Natur nicht sehr gut verstehe.
Aber

Dann schön für Andy soll haben nur das Programm. Ich lade Ihnen alle an, weiter anzuschalten das nächste Mal. Wenn Sie gesehen wollen, oder Sie haben vielleicht eine Frage über das Programm, oder vielleicht über das Heil in Christus, wo Sie kennen der Überzeugung haben, dass Ihre Sinnenschuld vergibt ist, und dass Sie wollen vor aller Ewigkeit im Himmel sein, wir würden hier in Ihnen mithelfen, abgrund von Gottes Wort. Römer 10, Vers 13 sagt, wer immer den Herrn in seinen Namen anruft, wird selig worden. Bitte schrift nur den selben Radiosender, wo ihr noch hören.

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13. Oktober. Denn ich bin der Herr, dein Gott, der deine rechte Hand fasst und zu dir spricht, fürchte dich nicht, ich helfe dir. Jesaja Kapitel 41, Vers 13. Eine Andacht von Daniela Bernhardt. Ängste. Steigende Lebensunterhaltskosten machen laut Umfragen aus dem Jahr 2024 57% der Deutschen Angst aus. Fast genauso viele befürchten, dass der Staat auf lange Sicht mit der zunehmenden Migration überfordert sein wird. Auf Platz 3 liegt mit 52% die Angst davor, dass Wohnen unbezahlbar wird. Unter den 10 größten Ängsten finden sich außerdem die Angst vor Steuererhöhungen, vor Spaltungen in der Gesellschaft, vor politischem Extremismus und der schlechter werdenden Wirtschaftslage. Was hier nicht genannt ist, sind die persönlichen Ängste. Angst vor Unzulänglichkeiten, Angst vor Versagen, Angst vor Krankheit. Es gibt wohl niemanden, der vor nichts Angst hat. Wenn wir in die Bibel schauen, wird diese Tatsache bestätigt bzw. vorausgesetzt. Angst gehört zum Leben. Johannes Kapitel 16, Vers 33. Doch dabei lässt Gott es nicht bewenden, sondern er spricht verschiedenen Menschen immer wieder zu, fürchte dich nicht. Siehe Tagesvers. Dieser Zuspruch Gottes galt immer Menschen, die mit besonderen Herausforderungen zu kämpfen hatten. Dabei ist das nicht eine bloße Floskel, wie wir sie von Menschen oft hören. Gott hat denen, die ihm in angstvollen Momenten trotzdem vertraut haben, tatsächlich beigestanden. Sorgen und Ängste erscheinen oft riesengroß, doch auch da sagt Gott, fürchte dich nicht. Diese Ermutigung erhielt auch Maria durch den Engel, der ihr ankündigte, dass sie den Messias gebären werde, obwohl sie noch nicht verheiratet war. Ein uneheliches Kind war zu dieser Zeit ein großer Grund zur Angst. So wie Maria sollten auch wir Gott vertrauen, wenn uns Angst überfällt und wir in der momentanen Lebenssituation nicht weiter wissen. Gott hat die Kontrolle über unser Leben. Er kennt den Ausgang unserer Herausforderungen und will mit uns hindurchgehen. Das lehrt uns Gottvertrauen. Frage: Was hindert Sie daran, sich Gott anzuvertrauen, der allmächtig ist und es gut mit Ihnen meint? Tipp: Mut ist Angst, die gebetet hat. Corrie ten Boom. Bibellese: Lukas Kapitel 1, Verse 26 bis 38. Am sechsten Monat aber wurde der Engel Gabriel von Gott in eine Stadt von Galiläa mit Namen Nazareth gesandt, zu einer Jungfrau, die einem Mann namens Josef aus dem Haus Davids verlobt war, und der Name der Jungfrau war Maria. Und er kam zu ihr hinein und sprach: Sei gegrüßt, Begnadete, der Herr ist mit dir. Sie aber wurde bestürzt über das Wort und überlegte, was für ein Gruß dies sei. Und der Engel sprach zu ihr: Fürchte dich nicht, Maria, denn du hast Gnade bei Gott gefunden. Und siehe, du wirst schwanger werden und einen Sohn gebären, und du sollst seinen Namen Jesus nennen. Dieser wird groß sein und Sohn des Höchsten genannt werden, und der Herr Gott wird ihm den Thron seines Vaters David geben, und er wird über das Haus Jakobs herrschen in Ewigkeit, und seines Königtums wird kein Ende sein. Maria aber sprach zu dem Engel: Wie wird dies zugehen, da ich von keinem Mann weiß? Und der Engel antwortete und sprach zu ihr: Der Heilige Geist wird über dich kommen, und Kraft des Höchsten wird dich überschatten. Darum

0: Es ist 8 Uhr.
1: 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In Hebräer ist uns dort ganz deutlich gesagt. 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Abel sah sich als unwürdig und sündlich für Gott. Kein aber, wie so ein Denken aus sein. Er fragt Abel vielleicht sogar, was ist daran? Was habe ich getan, was so schlecht ist? Du bildest dich bloß irgendwas an. Wir stehen in Tau, wo wir zu kurz gekommen sind und das alles. Das alles, was Gott von uns verlangt. Kain und Abel stünden für Gott. Jerod ist der Pharisäer und der arme Taxkollekte im Tempel deuten. 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

Unsere erste Gemeindegründungsarbeit. Als wir unsere Pionier-Evangelisation bzw. Gemeindegründungsarbeit in Hakodate begannen, Hakodate liegt auf der Südspitze der großen nördlichen Insel Japans, die Hokkaido heißt, hatten wir keinen Cent. Das sollte der Anfang einer abenteuerlichen Glaubensreise werden. Einige Missionare, mit denen wir zusammenarbeiten sollten, hatten sich einverstanden erklärt, die Wohnungsmiete für uns zu bezahlen. Aber selbst dann gab es einen Riesenunterschied zwischen ihrem und unserem Lebensstandard. Sie hatten Leute im Hintergrund in ihren Heimatländern, von denen sie im Gebet und mit Gaben unterstützt wurden. Wir hatten keinen, der uns im Gebet oder sonst irgendwie unterstützte. Ich kam mir oft einsam vor und kämpfte damit innerlich. Die Missionare bekamen oft Briefe und Päckchen von Leuten aus ihrer Heimat geschickt. Jedes Mal, wenn ich das sah, fiel es mir schwer, nicht eifersüchtig zu sein. An einem Morgen in der Weihnachtszeit sprachen mein Mann und ich darüber, wie schön es wäre, wenn uns auch mal jemand ein Päckchen schicken würde. Wir gingen fast nie ins Kaufhaus, aber an dem Morgen sagte mein Mann wie aus heiterem Himmel: »Ich wünschte, ich könnte dir eine blaue Strickjacke kaufen.« Ich wollte Elias Spielzeug und Babykleidung und meinem Mann einen warmen, dicken Schal kaufen. Darum ging es uns während unserer Unterhaltung am Frühstückstisch. Mein Mann sah gern dem geschäftigen Treiben auf der Straße vor unserem Haus von unserer Wohnung im zweiten Stock aus zu. Er war mal wieder dabei, herauszugucken, als ein Postwagen vor unserer Haustür stoppte. Der Postbote brachte ein Paket. »Es sieht so aus, als ob der Vermieter ein Paket bekommt«, sagte mein Mann. Ich trat zu ihm und schaute auch aus dem Fenster. Unsere Post wurde uns meistens durch den Seiteneingang gebracht. Deswegen nahmen wir an, das Paket wäre für den Vermieter. Und so überlegten wir, dass wir einfach nur so zur Stillung der Neugier zum Kaufladen gehen würden. Wir würden mit den Aufzügen fahren, im Spielzeugladen herumlaufen und dort mit Elia Spaß haben. Aber gerade, als wir noch mitten in der Diskussion waren, rief unser Vermieter: »Herr Mitsuhashi, hier ist ein Paket für Sie.« Das Paket, von dem wir gedacht hatten, es sei für ihn, war für uns. Ich rannte die Treppe hinunter und nahm es entgegen. Der Absender war ein Missionar, den wir nur flüchtig kannten. Aber es war ein wunderbares Geschenk. Genau die Sachen, über die wir am Morgen gesprochen hatten, kamen zum Vorschein. Ein Schal für meinen Mann, Spielzeug für Elia und eine blaue Strickjacke für mich. Erneuert wie ein Adler. Während unserer Zeit in Hakodate ging es mit meiner Gesundheit bergab. Irgendwann war dann ein ziemliches Tief erreicht. Als es mir letzten Endes wieder besser ging, waren meine Eltern sehr froh. Sie sagten: »Yukiko, wir wissen, dass du das mit deiner schlechten Gesundheit aus Rücksicht zu deinem Mann nicht so zugegeben hast. Aber wir sind ja so froh, dass es dir nun besser geht.« Ich war wirklich sehr schlecht dran gewesen. Leute sagen oft zu uns: »Ihr seid beide so jung und so gesund.« Wann immer wir das hören, denke ich sofort an die Bibelstelle in Psalm 103, Vers 5. »Der dein Alter mit Gutem sättigt, dass du wieder jung wirst wie ein Adler.« Diese Bibelstelle begleitete mich, als es mir gesundheitlich in Hakodate so schlecht ging. Der Herr erfüllte dieses Versprechen treu. Die Geschichte verlief im Detail so. Wir waren etwas über ein Jahr in Hakodate gewesen. Ich wurde immer dünner und müder und hatte häufig Magenschmerzen. Es konnte so einfach nicht mehr weitergehen. Schon in den 4 Jahren, die wir in Karuizawa gelebt hatten, hatte ich mich immer wieder zusammengerissen und trotz meines erschöpften Zustandes weitergemacht.

Ich musste für unser Kind da sein, studieren und körperlich arbeiten. Hinzu war noch unser evangelistischer Dienst gekommen. Es war eine wirkliche Lernzeit für uns gewesen. Aber für mich war es auch eine Zeit, in der ich sehr erschöpft war. Körperlich war ich nach diesen 4 Jahren so am Ende, dass ich es nicht mehr schaffte, mit den noch schwierigeren Umständen in Hakodate zurechtzukommen. Das erste Jahr dort wohnten wir im 2. Stockwerk. Ich weiß nicht mehr, wie oft ich diese Treppen an einem Tag hoch und wieder heruntergelaufen bin. Ich musste außerdem meinen Mann zur Toilette bringen, Mahlzeiten kochen und mich um das Unterhalten der Gäste kümmern. Dazu kam dann noch, dass ich den Handwagen meines Mannes mit dem Motorrad überall hinfuhr, damit er evangelisieren konnte. Ich musste wahrscheinlich eine mangelhafte Ernährung gehabt haben. Ich war total erschöpft, sowohl körperlich als auch seelisch. Und dann war da diese eine Nacht, als das passierte, wovor mein Mann und ich immer Angst gehabt hatten. Wir hatten immer gehofft, dass es nie eintreten würde. Ich bekam stechende Schmerzen in meiner Magengegend. Ich krümmte und quälte mich die ganze Nacht. Wenn mein Mann gekonnt hätte, hätte er mich hochgenommen und schnell zum Krankenhaus gebracht. Aber er konnte einfach nichts tun. Er litt wie nie zuvor und begann mit Tränen in den Augen zu beten. Als er sah, dass ich mich noch nicht einmal mehr aufrichten konnte, bekam er Angst, dass ich auf der Stelle sterben würde. Selbst wenn ich nicht sterben würde, musste wohl in diesem Moment sein Ziel, in Hakodate zu evangelisieren, in unerreichbare Ferne gerückt sein. Gerade als er mit viel Begeisterung seiner Vision gefolgt war, passierte so etwas. Aber früh am nächsten Morgen, als ich immer noch von schweren Magenschmerzen gequält wurde, gab der Herr meinem Mann, der gebetet hatte, durch Psalm 103, Verse 3 bis 5 ein wunderbares Versprechen. Der heilt alle deine Gebrechen, der dein Leben vom Verderben erlöst, der dich krönt mit Gnade und Barmherzigkeit, der dein Adler mit Gutem sättigt, dass du wieder jung wirst wie ein Adler. Es war klar, dass ich auf jeden Fall neue Stärke und einen erfüllten Geist brauchen würde, um wieder in den Pioniereinsatz für Gemeindegründungsarbeit einzusteigen. Aber um mit seiner Liebe und Barmherzigkeit beschenkt zu werden, musste ich erst lernen, dass ich nicht mit meiner eigenen, sondern mit Gottes Kraft weiterkommen konnte. Er erneuerte meine Kraft und meinen Geist gnädig. Was meinen Körper anging, mein Magen hatte sich so weit nach unten verlagert, dass selbst auf 2 Röntgenaufnahmen nebeneinander nicht alles draufpasste. Außerdem stellte der Arzt die Diagnose, dass ich ein wachsendes Geschwür hatte und bald operiert werden müsse. Sonst würde es mir nicht besser gehen. Aber der allmächtige Gott gewährte meinem abgespannten Körper auf eine ganz andere Art und Weise Heilung. Er tat es, indem er neues Leben in meinem Körper entstehen ließ und regenerierte so meinen zerbrochenen Körper. Durch die Schwangerschaft mit unserem 2. Sohn begannen meine Organe auf einmal wieder mit neuer Energie zu funktionieren. Gleichzeitig wurde mein Magen, der sich verschoben hatte, durch das Baby in meinem Unterleib wieder nach oben gedrückt. Mein Körper wurde wirklich, wie der eines Adlers, erneuert. Wieder am Evangelisieren. Letztendlich wurde dann unser 2. Sohn, Josia, geboren und ich wurde nach und nach belastbarer, sodass wir wieder zusammen evangelisieren konnten. Mein Mann hatte schon ungeduldig auf diesen Zeitpunkt gewartet. Wir waren sehr dankbar, dass wir nun wieder in der Lage waren, Touren für evangelistische Einsätze zu stemmen. Zu dieser Zeit habe ich Josia noch gestillt. Manchmal waren wir mehrere Tage unterwegs und da konnte ich ihn natürlich nicht einige Monate nach seiner Geburt bei jemand anderem lassen. Wir haben bestimmt ein Bild für die Götter abgegeben. Mein Mann auf meinem Rücken, mein Baby unter einem Arm und der Koffer mit den Stoffwindeln und Wechselsachen für 3 Personen unter dem anderen Arm. Einmal kam eine christliche Schwester, um uns am Bahnhof zu verabschieden.
Als sie uns sah, fragte sie ganz betroffen: Wie wollt ihr denn so in den Zug ein- und aussteigen? Was ist mit den Treppenstufen, wenn ihr Züge wechseln müsst? Ich glaubte fest daran, dass der Herr mit mir war und mich unterstützen würde, und so sagte ich: Der Herr wird schon dafür sorgen, dass es klappt. Dass wir ein interessantes Gespann abgaben, war uns klar. Einmal waren wir im geschäftigen Ueno-Bahnhof in Tokio. Anstelle von Yosia hatte ich Elia unter dem Arm. Ansonsten war alles wie oben beschrieben. Ich rannte, weil wir noch einen Zug erreichen mussten. Leute stießen uns. Und dann flog auf einmal einer meiner Schuhe die ganze lange Treppe hinunter. Aber keinem kam es auch nur in den Sinn, stehen zu bleiben und meinen Schuh aufzuheben. Mir wurde sehr bewusst, wie gefühlslos Leute sein können, und kam mir einsam und verlassen vor. Aber der Herr gab mir auf wunderbare Weise auch dort neue Kraft, und so erfuhren wir, wie toll er sich um unsere Bedürfnisse kümmert. Als ich krank wurde, war es natürlich schwer, im zweiten Stock zu wohnen. Wir begannen also innig dafür zu beten, dass wir irgendwo ebenerdig wohnen könnten. Der Herr antwortete auf unsere Bitten mit viel mehr, als wir überhaupt erhofft hatten. Er zeigte uns ein großzügiges Haus, das genug Räume hatte, sodass wir dort Treffen abhalten und wohnen konnten. Viele Leute kamen bei uns zusammen und die Leute, die zu den Treffen kamen, nahmen immer mehr zu an Zahl. Als wir in Hakodate lebten, konzentrierten wir uns hauptsächlich darauf, Studenten zu erreichen. Die Studenten dachten damals viel über den Sinn des Lebens nach. Viele hatten ernsthafte Fragen. Unsere Jahresplanung umfasste also hauptsächlich ein Programm, das insbesondere auf Treffen mit Studenten zugeschnitten war. Für eine Evangelisationsveranstaltung mit den Studenten mieteten wir einmal eine große Aula. Es kamen 500 bis 600 Studenten. Vielleicht liegt es daran, dass mein Mann nie zur Schule gegangen ist, dass er Studenten deswegen so ins Herz geschlossen hat. Er sprach leidenschaftlich gern mit ihnen. Dass mein Mann so viele Zuhörer hatte und dazu noch Studenten, war für ihn als Evangelist ein überwältigendes Erlebnis. Diese und weitere ähnliche Aktionen wurden dann zum Beginn regelmäßiger Treffen mit Studenten. Junge Leute begannen, sich um meinen Mann zu scharen. Meine Hauptaufgabe, die ich mit viel Herzblut tat, war die Sonntagsschule. Manche meiner ehemaligen Sonntagsschülerinnen sind nun aktiv mit ihren Männern, die die Kirche leiten, im Dienst.

Weiter nach Sapporo. In Johannes 12, Vers 24 steht: Wenn das Weizenkorn nicht in die Erde fällt und stirbt, so bleibt es allein. Wenn es aber stirbt, so bringt es viel Frucht. 5 Jahre waren vergangen, seitdem wir unsere missionarische Arbeit in Hakodate begonnen hatten. Am Anfang hatten wir etwas Zeit gebraucht, um uns an die Stadt zu gewöhnen. Aber mittlerweile hatten wir das Stadtleben richtig gern und fühlten uns dort wohl. Die Stadt war unser neues Zuhause geworden. Dort hatten wir viele Freunde. Wir genossen die immer tiefer werdende Beziehungen zu den Christen. Unsere evangelistischen Bemühungen liefen ebenfalls gut und wir beteten ernsthaft dafür, noch mehr Leute zu erreichen. Aber genau zu der Zeit, als wir unsere evangelistischen Treffen noch weiter um uns herum ausbauen wollten, hörten wir davon, dass Missionare von Neuseeland, die in der Hauptstadt von Sapporo arbeiteten, auf Heimataufenthalt gehen wollten. Das waren die Goodells. Mein Mann machte sich Sorgen um die Christen und die Suchenden, die zurückgelassen würden, und begann, eine Verantwortung zu fühlen, nach Sapporo zu ziehen. Der Herr zeigte uns auch im Laufe der Zeit, dass es an der Zeit war, das Ehepaar Cardwells, die bis dahin mit uns zusammen in Hakodate gearbeitet hatten, zu verlassen. Es wurde uns klar, dass der Herr Sapporo als nächsten Arbeitsplatz für uns ausgesucht hatte. Dort würden wir beide ohne Mitarbeiter sein. Wir würden dort auch lernen, was es heißt, als Weizenkorn zu sterben und dem Herrn zu vertrauen. Ein Weizenkorn muss erst in den Boden fallen, um Frucht hervorzubringen. Es kann passieren, dass auf den hervorsprießenden Pflanzen herumgetrampelt wird. Oder dass nochmal Erde darüber geworfen wird. Manchmal muss ein Korn erst den kalten Winter überstehen. Und manchmal wird auch der Wurzelstock entfernt. Gott hat viele Methoden, um Menschen zu veredeln. So hatten wir es auch immer wieder mit den verschiedensten Herausforderungen zu tun. In dem Jahr, als wir von Hakodate in die Großstadt Sapporo umzogen, gab es im Winter ungewöhnlich viel Schnee. Viel mehr, als wir bis dahin gesehen hatten. Jeden Tag gab es von morgens bis abends Probleme wegen des Schnees. Als erstes musste das Auto auf dem Parkplatz gefunden werden, wo alle Autos von einer Schneeschicht bedeckt waren und wie Schneemänner aussahen. Auf dem Nachhauseweg musste ich häufig erst die Straße freischaufeln, um überhaupt durchzukommen. Einmal war unsere Eingangstür eingefroren und der Schnee lag hoch davor. Da habe ich dann meinen Sohn hochgehoben und durchs kleine Toilettenfenster nach draußen steigen lassen, damit er zur Grundschule gehen konnte. Ich hatte gerade erst mit dem Fahren begonnen. Das Ganze war noch ein absolutes Neuland für mich. Ich hatte mir das achtsame Fahren auf den verschneiten Straßen im Winter nicht so schwer vorgestellt. Anfangs hatten wir ein kleines Auto. Später kauften wir dann ein gebrauchtes größeres, um besser gegen die Gefahren auf den verschneiten und glatten Straßen gerüstet zu sein. Dieser erste Winter war schon eine besondere Herausforderung, besonders für jemanden wie mich, der keine Erfahrungen im Autofahren hatte. An kalten Tagen dauerte es immer sehr lange, bis wir den Motor zum Laufen gebracht hatten. Er wollte einfach nicht anspringen. Manchmal versuchten wir, unseren kleinen beheizbaren Wohnzimmertisch über die Autobatterie zu stellen. Manchmal benutzten wir 2 Batterien und beteten ernsthaft, wenn wir den Anlasser betätigten. Und selbst wenn wir das Auto dann ans Laufen gekriegt hatten, kam ich beim Fahren oft ins Rutschen. Manchmal landete ich dann in einem Schneehaufen oder einem Graben. Dadurch verpassten wir einige Male sogar am Sonntagmorgen den Gottesdienst und kamen erst am Nachmittag an. Was die Gottesdienste in Sapporo anging, nachdem die Missionare in ihr Heimatland gereist waren, kamen die meisten, die vorher gekommen waren, nicht mehr. Wir begannen die Gemeindegründungsarbeit also wieder von Grund auf. Wir verteilten Traktate, und wenn sich daraufhin Leute meldeten, besuchten wir sie. Wenn wir nur einen kleinen Funken Interesse entdeckten, besuchten wir die Leute und es wurde oft so spät, dass wir erst gegen Mitternacht zu Abend aßen.
Die Kinder, die bis dahin zu Hause auf uns gewartet hatten, waren bis dahin fast verhungert. Aber ich glaube, dass selbst sie in ihren jungen Jahren dadurch lernten, dass auch sie dem Herrn auf ihre Art und Weise damit dienen konnten. Eine andere Herausforderung war, dass die Lebenshaltungskosten in Sapporo viel höher waren als in Hakodate. An Snacks für die Kinder war schon gar nicht zu denken. Jeden Tag konnten wir nicht anders, als ernsthaft für unser tägliches Brot zu beten. Wenn uns schon mal die christlichen Schwestern von Hakodate Gemüse, Snacks oder Geld zukommen ließen, waren wir so glücklich, dass mir selbst jetzt noch Tränen in die Augen steigen, wenn ich daran denke. Genau wie damals in Hakodate begannen Studenten, meist Hochschul- oder Vorhochschulstudenten, sich bei uns zu Hause zu treffen. Manche hatten sich noch nicht ganz daran gewöhnt, von zu Hause weg zu sein und für sich selbst zu kochen. Andere kamen einfach, weil sie von der heimeligen Atmosphäre angezogen wurden. Sie kamen zu allen möglichen und unmöglichen Zeiten, aßen mit und schliefen auch schon mal bei uns. Wir mussten allerdings auch an die Nachbarn im gleichen Gebäude denken. Wir mussten besonders darauf achten, dass wir nicht zu laut waren, wenn wir nachts Lieder sangen und mit den Christen und Suchenden sprachen. Wir begannen ernsthaft für ein Haus mit mehr Platz zu beten, wo man kommen und gehen konnte, wann man wollte. Und das Ergebnis davon war, dass wir auf wunderbare Weise das Haus, in dem wir jetzt wohnen, mit vielen Zimmern bekamen. Man kann schon sagen, dass die Gemeinde von unserem Haus aus entstanden ist. Von den 6 Ältesten und Diakonen unserer Gemeinde sind 3 von ihnen christliche Brüder, die früher bei uns mitaßen und in unserem Haus übernachteten. Wir wollten, dass dieses Haus genutzt wird, um Gott groß zu machen. Neben den Räumen, die wir als Familie und für Versammlungen nutzten, gab es noch andere Räume, die wir von verschiedenen christlichen Brüdern und Schwestern zum Wohnen in Anspruch genommen wurden. Wir lebten ja nur im Vertrauen auf den Herrn, und was unsere Versorgung anging, waren wir ganz abhängig von ihm. Wir wollten, dass die, die mit uns lebten, auch lernten, in der Abhängigkeit vom Herrn zu leben. Bei uns wohnten nicht nur mittellose Studenten, sondern auch Mädchen, die schon ein Gehalt verdienten. Da wir als Geschwister zusammenlebten, machten wir die folgende Regel in Bezug auf die Essenskosten, damit nicht jeder nur an sich selbst dachte. Wir hatten eine Spardose, in die jeder einlegen konnte, was ihm sein christlich geprägtes Gewissen eingab. Was wir zu essen hatten, hing also davon ab, wie viel in der Dose war. Es war allerdings eine herausfordernde Aufgabe, nicht nur die hungrigen jungen Leute, sondern auch unsere beiden Söhne satt zu bekommen. Dazu kamen die anderen Haushaltungs- und Evangelisationskosten. Manchmal waren das ganz schön große Summen. Es gab Monate, wo kaum etwas in der Spardose war. Das machte mir sehr zu schaffen. Aber der Herr sorgte immer wieder rechtzeitig und auf wunderbare Art für unsere Bedürfnisse. Es gab Tage, an denen ich das Abendessen vorbereiten wollte und es kein Geld zum Einkaufen gab. Das Einzige, was ich dann tun konnte, war zu beten. Und manchmal kam genau dann ein Eilbrief mit Geld. Oder es steckte ein Brief mit Geld im Briefkasten. Und so überstanden wir des Öfteren finanzielle Engpässe. Der Herr, der uns versprach, für uns unser ganzes Leben lang zu sorgen, segnet uns selbst heute noch im Überfluss mit guten Dingen. Sogar nach Übersee. In Jesaja 40, Vers 31 steht, dass sie auffahren mit Flügeln wie Adler. Durch die Wunder unserer modernen Zivilisation waren wir in der Lage, mit Adlerflügeln eines Flugzeuges auf die andere Seite der Welt zu gelangen. 1983 leitete der Herr uns nach Brasilien. Der Flug dorthin dauerte mehr als 28 Stunden. Nachdem wir nach Sapporo umgezogen waren, wurde der lang gepflegte Wunsch und die Vision meines Mannes wahr, auf Übersee zu evangelisieren, und zwar die Japaner, die dort wohnten.
Wir sind bis nach Korea, Amerika, Neuseeland, Europa und wie eingangs erwähnt auch nach Brasilien geflogen. Mittlerweile ist jeder Tag ausgefüllt mit Seelsorge, Reise- und Besuchsdiensten und vielen anderen Aufgaben. Es ist ein täglicher Kampf, die wenige wertvolle Zeit, die wir haben, richtig einzusetzen und nicht zu verschwenden. Es kommt uns so vor, als würde unser Zeitplan jedes Jahr noch etwas voller werden. Mein Mann zeigt mir jedes Jahr den Kalender für das kommende Jahr und fragt sich, wie wir das schaffen können. Aber das darauffolgende Jahr hat dann noch mehr Termine. Irgendwie scheint das Ganze immer mehr zu werden. Obwohl mein Mann behindert ist, hat er einen genauso vollen Terminkalender wie ein gesunder Mensch. Logischerweise wird er müde, seine inneren Organe werden überstrapaziert und er fängt an, über Herz-, Magen- und Darmschmerzen zu klagen. Wenn ich das mitbekomme, male ich mir das Schlimmste aus und ich bete ernsthaft dafür, dass er geheilt wird. Aber gerade dann, wenn es ihm besser geht, bekomme ich ähnliche Symptome und mache dieselben Schmerzen durch. Neben den immer anhaltenden Gedanken um unsere finanzielle Situation mache ich mir natürlich auch Gedanken über die Gesundheit meines Mannes. Beides stellt immer wieder einen geistlichen Kampf für mich dar. Einmal war mein Mann 4 Wochen lang im Bett. Er war so in Lebensgefahr, dass ich mich manchmal dicht über ihn beugte, um herauszubekommen, ob er noch atmet. Jemand riet uns dazu, schon die Vorbereitungen für die Beerdigung zu treffen. Aber der Herr machte ihn in seiner liebenden Güte wieder gesund und so konnte mein Mann weiterarbeiten und das bis heute. In 2. Korinther 12, Vers 9 steht: Lass dir an meiner Gnade genügen, denn meine Kraft wird in der Schwachheit vollkommen. Dieses Versprechen hat sich damals so bewahrheitet. Diese Worte waren ermutigend und tröstend für uns. Mein Mann und ich wurden wie ein Weizenkorn in die Erde von Sapporo eingepflanzt. Seitdem sind 20 Jahre vergangen. Über 200 Menschen sind Christen geworden und bringen nun Frucht. Wenn wir diese Geschwister sehen, erfüllt uns das immer wieder mit Lob und wir sind dankbar für das, was der Herr getan hat. Allein ihm gebührt die Ehre. Bis heute hat Gott es uns erlaubt, ganz in der Geschäftigkeit, welche die Nachfolge mit sich bringt, aufzugehen. Aber wenn wir anhalten und zurückblicken, wünschen wir uns, dass wir dem Herrn noch treuer gefolgt wären. Dann hätten wir vielleicht noch mehr Frucht für ihn hervorgebracht. Unsere beiden Kinder sind erwachsen geworden. Beide gehen in die Richtung, in die sie sich gerufen fühlen. Sie haben beide das Nest verlassen. Unser älterer Sohn ist in Hawaii als Missionar tätig. Unser jüngerer Sohn, der die Hochschule beendet hat und verlobt ist, bereitet sich ebenfalls auf einen christlichen Dienst vor. Beide hatten unzählige Versuchungen als Kinder. Aber beide glauben, dass die beste Berufung darin liegt, auch den Weg zu gehen, den ihre Eltern im christlichen Dienst gegangen sind. Für uns als Eltern ist das die größte Belohnung und Freude, die es gibt. Wir können nicht anders, als Gott zu danken. Damals, als wir heirateten, bekamen wir von jedem Bekannten schlechte Prognosen. Ihr könnt doch nicht von Luft und Liebe leben. Ihr werdet auf dem Papier verheiratet sein, aber wahrscheinlich keine Kinder bekommen. Eure Ehe wird wie in einem Roman beginnen, aber früher oder später mit einer Scheidung enden. Aber entgegengesetzt, all diese Prognosen half der Herr uns so wunderbar, wie wir es uns im Traum nie hätten vorstellen können. Gelegentlich sagen Leute ganz erstaunt zu uns: Herr und Frau Mitsuhashi, ihr lebt aber in einem großen Haus. Das war ja nicht immer so gewesen. Als wir gerade frisch verheiratet waren, hatten wir nur ein kleines Zimmer in dem Haus meiner Eltern, in das 6 Matten hineinpassten. Das waren etwa 7,5 Quadratmeter. Einmal lebten wir zur Miete im Dachgeschoss eines Bauernhofes. Nun haben wir ein großes Haus mit 11 Zimmern und das Vorrecht, den Segen mit unseren christlichen Brüdern und Schwestern zu teilen. Früher beteten wir oft ernsthaft: Bitte, gib uns unser tägliches Brot heute. Manchmal hatten wir etwas zu essen und manchmal nicht.
Wir wissen, was es bedeutet, 10.000 Yen oder auch nur einen Yen zu besitzen. Heute sind wir so gesegnet, dass wir mehr als genug haben und es mit anderen teilen können. Viele Leute sind erstaunt und neugierig über unsere Ehe und Familie. Ihr habt also wirklich schon Enkelkinder? Und euer Sohn macht wirklich die gleiche Arbeit wie ihr? Der Herr findet Freude daran, bewusst die Törichten und Schwachen auszuwählen, die von der Welt verachtet sind und nicht viel bedeuten, in anderen Worten, um die Weisen und Mächtigen dieses Zeitalters zu verblüffen. Wir können nicht anders, als ihn zu loben. Der 20. Jahrestag unserer Arbeit in Sapporo kommt nun immer näher. Wir haben unzählige tolle Erinnerungen daran, wie Gott uns gütig gesegnet hat. Eine dieser Segenserfahrungen, die wir nie vergessen werden, ist der Bau unseres jetzigen Gemeindehauses. Die Gemeinde in Sapporo fing in einem Zimmer unseres Hauses an. Die Arbeit entwickelte sich gut, sodass wir in der Innenstadt Büroräume und in der Nähe unseres Hauses Hallen zum Treffen mieten mussten. Irgendwann konnten wir dann ein Stück Land mit einem alten Haus kaufen, um dort unser eigenes Gemeindegebäude zu errichten. Am 3. November, als der Herbst in Hokkaido so richtig eingezogen war, rissen die Brüder und Schwestern das alte Haus ab. Wir wollten unbedingt ein Gemeindegebäude bauen, in dem mindestens 200 Leute unterkommen konnten. Und wir wollten unbedingt, dass es bis Weihnachten, dem 25. Dezember, fertig wurde. Natürlich sind die Wintermonate die Monate, in denen Baufirmen ihre Arbeit niederlegen. Aber wir entschlossen uns, gemeinsam unser Ziel zu erreichen. Wir schickten unsere Gebete hoch zum Himmel empor und erwarteten, dass Gott das Unmögliche möglich machen würde. Alle, sowohl Männer als auch Frauen, halfen mit. Sie legten das Fundament selbst. Das Graben war schwere körperliche Arbeit. Die Berufstätigen und Studenten kamen nach der Arbeit oder nach der Uni zum Arbeiten vorbei und arbeiteten bei Lampenlicht bis in die Nacht hinein. Dabei wehte vom Norden eiskalter Wind. Man konnte den Schnee schon in der Luft spüren. Deswegen mussten wir dranbleiben. An anderen Orten gab es schon Schnee und die Temperaturen sanken immer weiter. An den Abenden, an denen normalerweise Gemeindetreffen stattfanden, arbeiteten die Männer draußen weiter, während die Frauen drinnen ernsthaft dafür beteten, dass es nicht schneien sollte, damit der Beton nicht einfror. Es war ein Wunder. Bis das Gebäude stand, schneite es nicht. Auch fror der Beton nicht ein. Die Baupläne konnten zeitgerecht ausgeführt werden. Wir konnten sogar an Weihnachten besondere evangelistische Versammlungen und Kinderstunden in unserem brandneuen Gebäude abhalten. Der Herr sorgte für die Finanzen, die wir für den Bau benötigten. Und darüber hinaus gab es noch viele andere Bekundungen seiner Gnade. Das Beste war, wie alle Geschwister sich aufopfernd und entschlossen gemeinsam für eine Sache einsetzten. Seitdem sind 10 Jahre vergangen. Heute ist selbst das damals große Gebäude für uns zu klein. Wir haben dieses Jahr, 1985, die brennende Vision, im nächsten Jahr noch ein anderes Gebäude zu bauen. Mein Mann und ich sind weiter eifrig dabei, uns täglich für das Evangelium einzusetzen. Wenn das Weizenkorn nicht in die Erde fällt und stirbt, so bleibt es allein. Wenn es aber stirbt, so bringt es viel Frucht. Dazu können wir nur Amen sagen.

Unsere Vision für unsere Kinder. Der Erstgeborenen Elia. Vorletztes Jahr im Herbst waren wir auf einer evangelistischen Reise in Brasilien. Auf dem Rückweg besuchten wir unseren ältesten Sohn Elia und seine Frau in Hawaii, wo sie das Evangelium verkünden. Mein Mann gab die biblische Botschaft bei den besonderen evangelistischen Treffen, die unser Sohn organisiert hatte, weiter. Ich gab Zeugnis von Gottes Wirken in meinem Leben. Es war ein unbeschreibliches Gefühl. Wir als Eltern bekamen die Möglichkeit, das Evangelium zusammen mit unserem Sohn zu verbreiten und das Ganze sogar in einem anderen Land. Für mich als Mutter war es tröstend und ermutigend zugleich, zu sehen, dass nun mein Sohn unsere Rolle eingenommen hatte. Er setzt sich ganz für das Evangelium ein, weil er die Menschen lieb hat und sie retten will. Ich war stolz auf ihn. Und schlussendlich sah ich, dass mein Sohn hier in Hawaii die Vision lebte, die ich seit seiner Kindheit für ihn gehegt hatte. Damals wollte Elia auf der Nationalen Universität studieren. Aber die Tür war plötzlich zugegangen. Wir waren bestürzt gewesen und hatten seinen Schmerz mitgetragen. Dann hatte der Herr mich getröstet. Das ist kein Weltuntergang. Die ganze Situation ist sehr vielversprechend. So legte ich die Zukunft meines Sohnes in die Hand des Herrn, der seine Pläne oft erst einmal verbirgt. Bevor wir uns versahen, zeigte der Herr dann einen anderen Weg, sodass Elia in Amerika studieren konnte. Später heiratete er und wurde danach als Missionar nach Hawaii geschickt. Nun hielt ich unseren 6 Monate alten Enkel genau in diesem Land im Arm. Diese Empfindung, ja, dieses Gefühl ließ mich Zeit und Ort vergessen. Ich fühlte mich zurückversetzt in die Zeit, als ich Elia großzog. Elia war am 11. Januar 1957 geboren worden. Er wog ein gutes Durchschnittsgewicht von 3600 Gramm. Wir waren damals gerade ein Jahr als Studenten an der Bibelschule. Wir nannten unseren Sohn nach dem Propheten Elia. Der Name verkörperte unsere sehnlichsten Wünsche und Gebete für ihn. Als wir geheiratet hatten, waren viele dagegen gewesen und hatten vermutet, dass unsere Ehe nur auf dem Papier bestehen würde. Wir würden wahrscheinlich keine Kinder bekommen. Und wenn doch, dann würden sie wahrscheinlich körperlich schwach und nicht belastbar sein. Auf diese Äußerungen hin hatte ich damals gebetet. Gib mir einen kleinen Jungen. Ein gesundes Kind. Bitte, schenke mir einen gesunden kleinen Jungen. Ich möchte mich nicht schämen müssen, Herr. Der Herr kümmerte sich erstens darum, dass wir einen Wohnort hatten, wo er geboren werden konnte. Außerdem auch um die Leute, die uns halfen. Und genau zum richtigen Zeitpunkt schickte er uns das benötigte Geld. Elias Nabelschnur war einige Male um ihn herumgewickelt. Aber sein erster Schrei war ein sehr energischer. Im Winter fiel die Temperatur bis zu minus 20 Grad Celsius. Wir mussten Elia schon mit nur 3 oder 4 Wochen allein in unserem kleinen, unbeheizten Zimmer zurücklassen. Er schlief dort in einem gewobenen Korb, während wir unterwegs waren, was relativ häufig vorkam. Als Studenten in einer der strengsten Bibelschulen konnten wir, im Gegensatz zu den meisten Eltern in einem normalen gesellschaftlichen Umfeld, kaum Zeit mit unserem kleinen Sohn verbringen. Wenn wir weggingen und Elia schrie, beteten wir oft: Mögen die Engel unser Kind behüten. Dann drehten wir uns um, machten die Tür zu und beteten so lange, bis er aufhörte zu schreien. Obwohl die Umstände nicht so rosig waren, entwickelte Elia sich aber ganz nach Plan. Als er 10 Monate alt war, brauchte er keine Windeln mehr. Er begann früh mit dem Laufen. An seinem ersten Geburtstag tapste er schon im Schnee herum. Wir Eltern mussten immer wieder so gegen 13 Uhr zum Evangelisieren in eine andere Stadt. Aus verschiedensten Gründen waren wir meistens erst gegen Mitternacht zu Hause. So mussten wir jemanden bitten, Elia sein Abendessen zu geben. Die Spielzeuge, die Elia hatte, waren Tintenflaschen und Lebertrandosen, die man gegeneinander scheppern konnte. Auch mein Füllhalter war sehr beliebt. Er wollte immer alles haben, was mir
seiner Mama gehörte. Alles, was unachtsam neben seinem Laufställchen liegen gelassen wurde, war ihm ausgeliefert. Besonders überrascht wurden wir, als er meine wertgeschätzte Bibel sah. Ruckzuck hatte er sie zerrissen und machte sich daran, das Papier in den Mund zu stecken. Genau wie Jeremia aß er das Wort. Vielleicht entflammte Gottes Wort von da an in seinem kleinen Herzen? Elia schaffte es, in seinem Kinderleben fast zwei Bibeln zu verzehren. Wenn wir länger weg waren, schaffte Elia es manchmal, die Tintenflaschen und Lebertrandosen, die eigentlich fest verschlossen gewesen waren, zu öffnen. Ich hatte vorher gedacht, dass kleine Kinderhände es niemals schaffen würden, solche Sachen zu öffnen. Wir waren einmal sehr erschrocken und in Tränen aufgelöst, als wir unseren Sohn schlafend auffanden. Gesicht nach unten, schwarze Tintenlippen und schwarze Flecken auf der Couchdecke. Ein anderes Mal konnten wir nichts anderes tun, als Elia dem Schutz und der Kraft unseres allmächtigen Gottes anzuvertrauen. Das war, nachdem wir die Lebertrandose, in der 80 Portionen gewesen waren, leer vorfanden. Ob unser kleiner Elia nun versuchte, Tinte zu trinken oder 80 Portionen Lebertran zu schlucken oder die Bibel zu essen, sind wir davon überzeugt, dass unsichtbare Engel da waren, die auf ihn aufpassten. Doch trotz der Schutzengel war meine eigene Ausbildung an der Bibelschule sehr aufreibend. Das lag daran, dass es nicht einfach war, ein Kind dort aufzuziehen. Bei aller Liebe kann man nicht von einer fröhlichen Bibelschulzeit sprechen. Unsere 4 Jahre in Karuizawa waren sehr ernüchternd. Jeder Tag bestand aus Überraschungen, Tränen und Gebeten. Kurzum, immer wiederkehrenden Herausforderungen. Eine Herausforderung war, dass wir nicht genug Geld hatten, Milch zu kaufen. Wir können uns an unzählige Situationen erinnern, als wir beteten und dann auch die Milch bekamen. So wie der Herr damals den Propheten Elia mit allem Notwendigen durch die Raben versorgte, so versorgte er unseren kleinen Elia durch die Menschen. Wir werden nie aufhören, dafür dankbar zu sein. An einem Tag, als ich ihm die Trockenmilch anrührte, sagte ich: Elia, morgen früh werden wir wieder Milch haben, wenn Gott dafür sorgt. Sonst werden wir nichts mehr haben. Elia war damals noch ein Baby und zu klein, um zu verstehen, was ich sagte. Aber ich wollte, dass er es genauso wie ich lernte, dem Herrn zu vertrauen. Wenn wir beteten, Herr, gib uns unser tägliches Brot, zeigten wir, dass wir ihm vertrauten, uns zu versorgen. So hielt ich Elia und betete ernsthaft. Lieber Gott, bitte gib uns morgen 2000 Yen, damit wir Milch kaufen können. Am nächsten Morgen nahm ich meinen Mann auf den Rücken, um wie immer zu dem frühmorgendlich stattfindenden Gebetstreffen zu gehen. In einem Spalt an der Eingangstür klemmten ein paar zusammengefaltete Geldscheine. Es waren ganz genau 2000 Yen. Um unser Haus herum gab es nur Tierställe. Ich konnte mir nicht vorstellen, dass dort irgendwo ein Mensch gewesen sein soll, der mein Gebet hätte hören können. Gott, der in unsichtbarer Weise arbeitet, hatte in schöner Art und Weise und zur rechten Zeit gehandelt. Wie schon erwähnt, war es eine andere Herausforderung, dass wir oft ohne Elia unterwegs sein mussten. Einmal waren wir eine ganze Woche zum Evangelisieren in Ueda City unterwegs. Das liegt 40 Kilometer von Karuizawa entfernt. Wir mussten unseren 3 Jahre alten Elia bei einer christlichen Schwester in der Bibelschule lassen. Eine besondere Begebenheit erzählte man uns anschließend. In der Schule wurde Elia von allen möglichen Leuten gefragt. Elia, wohin sind Papa und Mama gefahren? Du bist sicher ganz schön einsam, oder? Er antwortete ihnen: Papa und Mama sind weg, zum Evangelisieren. Ich soll mich gut benehmen. Jesus ist bei mir. Deswegen bin ich nicht einsam. Abends, wenn es Zeit zum Schlafen war und er einsam und verlassen wirkte, legte die Schwester ihm eine Puppe in den Arm und sagte: Stell dir vor, das ist deine Mama. Schlaft jetzt zusammen ein. Er antwortete darauf: Nein, das ist nicht meine Mama. Das ist eine Puppe.
Sie spricht nicht wie meine Mama. Die Schwester sagte daraufhin, Elia, schlaf jetzt wie ein braver Junge ein. Darauf er, die Puppe spricht nicht, aber meine Mama hat gesagt, Jesus ist bei dir, sei ein lieber Junge, und deshalb schlafe ich jetzt. Und dann tat er ausnahmslos, wozu er aufgefordert worden war. In dieser Woche ging er jeden Morgen als allererstes nach dem Aufstehen von der Wohnung der Schwester vor unser Haus. Dort stand er dann und rief, Papa, Mama. Danach ging er zurück, frühstückte und spielte. Am Abend ging er wieder zu unserem Haus und rief, Papa, Mama. Nachdem er sich versichert hatte, dass wir nicht da waren, kehrte er um und schlief in der Wohnung der Schwester. Dann endlich kam der Tag unserer Rückkehr. An dem Morgen ging Elia früh und, wie sonst auch, schnell zu unserem Haus herüber. Wieder rief er, Papa, Mama. Dann lief er wieder zu der Schwester und sagte, Bitte, gib mir den Schlüssel. Gedankenverloren sagte sie, Oh, ich frag mich, wo ich denn hingetan habe. Elia fing daraufhin an zu weinen. Ohne Schlüssel können Papa und Mama nicht reinkommen. Sie daraufhin, Es tut mir leid, wirklich. Sie fand dann aufgeregt und schnell den Schlüssel und schloss auf. Sofort sagte Elia, Lass das Haus offen, okay? Ich mach mir Sorgen, wenn Papa und Mama nicht rein können. Als er uns sah, stolperte er fast über seine eigenen Füße, so schnell war er. Er rief, Papa, Mama, Papa, Mama. Dann fing er an zu weinen und wollte uns nicht mehr loslassen. Die nächsten 2 bis 3 Tage war Elia an unserer Seite. Er ließ uns nicht mehr aus dem Blick. Das ist eine unvergessliche Erinnerung. Es wurde uns bewusst, wie einsam er sich gefühlt haben muss, als er auf uns wartete.

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Morgen zur gleichen Uhrzeit.

0: Es ist 9 Uhr.
1: Guten Morgen, ich begrüße Sie ganz herzlich zu den Kurznachrichten heute am Dienstag, den 13. Oktober 2026. Es begrüßt Sie am Mikrofon Maria Siemens. Der Tagesvers für heute: Auch wir wollen dem Herrn dienen, denn er ist unser Gott. Josua Kapitel 24, Vers 18. Im Anschluss folgt ein Geburtstagsgruß für Anna Harms.
2: Das Wetter.
1: Heute kann es sowohl am Vormittag als auch am Nachmittag noch zu vereinzelten Regenschauern kommen. Im Laufe des Nachmittags könnte der Himmel etwas auflockern. Die Temperatur erreicht heute etwa 25 Grad. Für morgen und Donnerstag werden ähnliche Wetterbedingungen erwartet.
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1: 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Jungscher Abschluss. Am Sonntag, den 18. Oktober, findet um 17 Uhr in der MBG die Abschlussveranstaltung der Jungscher statt. Dazu ist die ganze Gemeinschaft von Friesland herzlich eingeladen. Es gibt Simultanübersetzung sowie eine Betreuung für Kinder vom Vorschulalter bis zur 3. Klasse. Zum Abschluss findet der traditionelle Ausruf statt. Wir freuen uns auf eure Teilnahme. Gezeichnet Christoph und Angela Siebert, Jungscher Leitung. Soweit mit den Kurznachrichten für heute am Dienstag. Allen Hörern weiter einen angenehmen Tag. Auf Wiederhören.

Geburtstagsgruß für Frau Anna Harms. Liebe Frau Harms, es gratuliert Ihnen zu Ihrem heutigen Geburtstag der Schwesternverein der MBG und wünscht Gottes reichen Segen für Ihr neues Lebensjahr mit dem Lied »Sitzend zu den Füßen Jesu«.

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0: Es ist 10 Uhr und...
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2: Herzlich willkommen zu dieser Ausgabe Ihrer wöchentlichen Sendung, sagt Ihnen Käthe Wiens. Ich freue mich, dass Sie sich die Zeit zum Zuhören nehmen. Heute folgt der zweite Teil der Ausführungen zum Thema Demut. Außerdem bringe ich Familiennachrichten. Auch über diese Sendung will ich den Vers aus Matthäus 11, 29 stellen, wo Jesus von sich sagt, nehmt auf euch mein Joch und lernt von mir, denn ich bin sanftmütig und von Herzen demütig. Jeden Tag sind wir herausgefordert, von Jesus zu lernen. Im Alltag mit unserem Mann, mit den Kindern, in der Begegnung mit Bekannten und Fremden. Sind wir bereit, von Jesus zu lernen, wie wir unser Leben in Demut führen können? Wir steigen mit dem Lied ein, Ich will dich anbeten.

0: Frau Renate Sawatzki von Schöntal-Menno macht nun mit dem zweiten Teil ihrer Ausführungen zum Thema Demut weiter.
1: Herzliche Grüße zuvor. Wir machen heute weiter mit dem zweiten Teil über das Thema Demut. Im ersten Teil haben wir einige Meinungen dazu gehört, gesehen, was darüber im Duden steht und darüber nachgedacht, was die Bibel zu dem Thema Demut sagt. Heute geht es weiter mit dem vierten Unterpunkt. Demut ist gleich Selbstlosigkeit. Einige meinen, sie können nur dann den anderen lieben, wenn sie sich erst selbst lieben. Die Fähigkeit aber, den anderen zu lieben, entspringt nicht der Selbstliebe, sondern vielmehr daraus, dass ich geliebt bin von Christus, wie wir es in der Geschichte von dieser Frau im ersten Teil gehört haben. Weil Jesus sich für mich hingegeben hat, kann ich mich auch anderen hingeben. Demut bedeutet auch die Erkenntnis, dass ich Ergänzung brauche. Es ist wichtig, Unterschiede zu schätzen. Der Schlüssel zu dieser Wertschätzung ist die folgende Erkenntnis. Jeder Mensch sieht die Welt nicht so, wie sie ist, sondern so, wie er ist. Klein, groß, traurig, froh oder schön. Wer Unterschiede schätzt, dessen Horizont wird erweitert und es wird ihm helfen, die Wirklichkeit zu verstehen. Wenn wir uns einzig und allein auf unsere eigenen Erfahrungen verlassen, leiden wir ständig unter einem Informationsmangel. Sechster Unterpunkt: Demut und Kontrolle. 1. Petrus 5 von 6 bis 7 sagt: So demütigt euch nun unter die gewaltige Hand Gottes, damit er euch erhöhe zu seiner Zeit. Alle eure Sorge werft auf ihn, denn er sorgt für euch. Wer nicht Sorgen abgeben kann, der ist zu stolz einzugestehen, dass er Hilfe braucht, oder er hat Angst, die Kontrolle zu verlieren. Wer nicht Sorgen abgeben kann, hat Angst, er kann es nicht lenken, wie das Resultat sein wird. Wie kann ich diese Angst loswerden? Ich darf die Sorge im Gebet an Gott abgeben und mir so denken, wie Gott es lenkt, ist es gut. Oder wie Gott das Resultat schenkt, so nehme ich es an. So kann ich die Angst, die Kontrolle zu verlieren, loswerden und in Gott ruhen. Das ist Demut. Wir kommen zum vierten Hauptpunkt, Demut in der Ehe. Es gibt viele Beispiele, die das widerspiegeln, womit die meisten von uns Frauen zu kämpfen haben. Geht etwas gegen unsere Intuition, unsere Vorstellung, dann lauthals, wenn nicht dagegen sein, wenigstens unsere Meinung äußern, auch wenn sie noch gar nicht gefragt ist. Dagegen lesen wir in Epheser 5, Vers 22, ihr Frauen, ordnet euch euren Männern unter wie dem Herrn. Gott muss uns wohl wiederholend in seinem Wort anordnen, wie es gehen soll in der Ehe, damit es auch funktioniert, weil unsere Natur dem entgegengesetzt ist. In 1. Timotheus 2, Vers 11 steht, eine Frau sei still. Unterordnung könnte man sinngemäß auch mit Respekt, Achtung oder Ehrfurcht übersetzen. Epheser 5, Vers 33b, die Frau aber ehre den Mann. Für einen Mann ist es wichtiger, dass er Respekt als Liebe bekommt, sagt Emerson Eggerichs in seinem Buch Liebe und Respekt. Deswegen wird ein Mann wütend, wenn er sich nicht respektiert fühlt, wogegen eine Frau weint, wenn sie sich nicht geliebt fühlt. Eine andere Übersetzung zu Epheser 5, Vers 33b, die Frau aber, dass sie Ehrfurcht, Phobeo, fürchten, scheuen, Ehrfurcht vor dem Mann habe. Das bedeutet, den Ehemann achten oder ehrfürchtig bestaunen. Es geht darum, im Herzen, in den Gedanken, echte Hochachtung vor ihm zu haben. Und dafür muss ich als Frau mich entscheiden. Wie kann eine Frau ihre Hochachtung praktisch zeigen? Hierzu sagt Shaunti Feldhahn in ihrem Buch »Männer sind Frauensache« Folgendes. Einige Aspekte davon haben auch wir hinzugefügt. Erstens, sein Urteilsvermögen achten. Ein Mann braucht es, dass seine Frau sein Wissen, seine Meinung und seine Entscheidungen anerkennt. Die Frau sollte ihn nicht automatisch hinterfragen und kritisieren. Eine Frau hat stark die Neigung, die Dinge an sich zu reißen und zu beweisen, dass sie Recht hat. Viele Männer klagen, dass ihre Anschauungen und Entscheidungen nirgends kritischer aufgenommen würden als zu Hause. Der Mann bekommt am Arbeitsplatz auch nur selten einfach nur Anweisungen. Sie werden freundlich gebeten oder Entscheidungen werden gemeinsam gesucht. Männer haben sich meistens Gedanken gemacht, bevor sie etwas sagen. Zweitens, seine Fähigkeiten achten. Männer haben ein dringendes Bedürfnis, Dinge selbst herauszufinden. Problematisch wird es, wenn die Frau versucht, ihm dabei zu helfen. Auf ihn wirkt es so, als würde die Frau ihm nicht zutrauen, selbst zu einer Lösung zu kommen. Achtung vor dem Mann aber sagt, lass ihn machen. Der Mann braucht die Botschaft von seiner Frau, ich traue dir zu, dass du es schaffst. Drittens, respektvolle Kommunikation. Manchmal gibt es etwas zu reparieren und der Mann versucht gern erstmal selbst daran, bevor er einen Handwerker ruft. Auch da sollte die Frau ihn machen lassen. Viele Männer reagieren sehr empfindlich, wenn ihre Frau sie ständig an etwas erinnert. Was für uns eine Hilfe ist, eine Liste zu machen für die Zeit, zum Beispiel Ferien bei uns, wo es zeitlich lockerer ist, um Sachen zu erledigen oder zu reparieren. Viertens, respektvoller Umgang in der Öffentlichkeit. Es ist für einen Mann äußerst schmerzvoll, wenn seine Frau ihn in aller Öffentlichkeit kritisiert, demütigt oder sein Urteilsvermögen in Zweifel zieht. Folgende Aussage ist eines der dringendsten Anliegen der Männer. Das Mindeste, was ich von meiner Frau erwarte, ist, dass sie in der Öffentlichkeit zu mir steht. Wenn ein Mann sich in der Öffentlichkeit missachtet fühlt, dann wird er dadurch tief im Innern in seiner Identität als Mann in Frage gestellt. Die Botschaft ist, nicht gut genug zu sein. Eine Frau sollte auch in seiner Abwesenheit anerkennend von ihm sprechen, zumindest nicht abwertend. Wenn eine Frau ihre Erwartungen vom Mann nicht erfüllt sieht, dann sollte sie immer erst einmal das Beste annehmen und nicht gleich das Schlimmste. Und sie wird feststellen, dass es ihr leichter fällt, ihrem Mann mit Achtung zu begegnen. Fünftens, Achtung in unseren Erwartungen. Wenn die Frauen ihre Männer immer wieder erinnern, hast du das oder jenes schon gemacht, steht dahinter die Annahme, dass es ohne ständige Erinnerungen nicht geht. Um diesem ständigen auf die Nerven gehen vorzubeugen, hilft auch wieder die Liste, von der ich vorher sprach, und sich zu überlegen, ob eine Erinnerung wirklich notwendig ist. Folgende Haltung wäre richtig. Ich habe ihn gebeten, es zu tun. Bislang ist zwar nichts geschehen, aber es wird wohl einen Grund dafür geben, dass er es noch nicht geschafft hat. Fünfter Hauptpunkt. Ein paar praktische Tipps für uns Frauen. Erstens, erklärt eurem Mann, worunter ihr leidet, ohne ihn gleich verantwortlich dafür zu machen. Ursachen sind oft begrenzte Einsicht oder die Hormone. Zweitens, begnügt euch mit der Formulierung eures Mannes, wenn er um Vergebung fragt. Fragt nicht nach den Motiven, schiebt nicht falsche Motive unter. Drittens, erkennt auch euren Teil am Streit und bittet dafür um Vergebung. Viertens, achtet bitte auf eure Worte. Vermeidet folgende Worte. Du willst nur, niemals, immer, alles, nichts, nie. Fünftens, und wann werden Probleme angesprochen? Immer in Ruhe und nicht in Zeiten, wo es eng wird. Zum Beispiel beim Abschied, beim Essen, wo die Kinder mit dabei sind, beim Schlafengehen. Wichtig zu fragen, darf ich über dieses Thema mit dir reden? Und nicht zu beschuldigen, du tust so und so, sondern ich fühle so und so, wie siehst du es? Seine Erklärung annehmen und nicht falsche Motive unterschieben. Sechstens, anerkennen, dass der Mann sachlich denkt und nicht beziehungsorientiert. Siebtens, Kinder haben bei einem Streit ihrer Eltern leicht das Gefühl, dass sie schuld daran sind. Das hat damit zu tun, dass die Streitigkeiten der Eltern sich sehr oft um Erziehungsfragen drehen und dabei auch die Namen ihrer Kinder genannt werden. Daher ist es wichtig, dass die Eltern sich nach ihrer Aussöhnung auch bei ihren Kindern entschuldigen, damit sie wissen, es ist alles wieder gut und auch deshalb, weil sie sich meistens im Streit nicht vorbildlich verhalten haben. Sechster Hauptpunkt. Zusammenfassend stellen wir fest, Unterordnung und Respekt gehören zur Demut einer Frau. Das hat Gott, der Schöpfer, von uns und der Ehe so bestimmt. Richten wir uns nach seiner Ordnung, wird die Beziehung in Ehe und Familie funktionieren. Die Unterordnung der Frau dem Mann gegenüber ist ja auch ein Schutz für die Frau. Ihr werden dadurch große Lasten von den Schultern genommen. Zudem wird sie dadurch vor Verletzungen geschützt. Gott, der Schöpfer, hat gute Absichten mit der Ordnung in der Ehe. Unterordnung und Demut gehören zusammen, wie wir gesehen haben. Abschließend lese ich noch einige Verse aus Prediger, Kapitel 7, 20 bis 22. Weil kein Mensch auf Erden so gerecht ist, dass er Gutes tut, ohne zu sündigen, so höre auch nicht auf alle Worte, die man dir hinterbringt, und nimm sie nicht zu Herzen, damit du nicht deinen eigenen Knecht dir fluchen hörst. Denn wie oft, das weiß dein Herz, hast auch du anderen geflucht. Diese Verse sind ein gutes Heilmittel gegen Selbstmitleid, Groll, Bitterkeit, Hochmut und für Demut. Es ist Demut, sich seiner eigenen Fehlerhaftigkeit bewusst zu sein und dem anderen barmherzig zu sein und zu vergeben. Als Ermutigung rufe ich uns den Vers aus Psalm 107, Vers 1 zu. Danket dem Herrn, denn er ist freundlich und seine Güte währet ewiglich. Denn Danken und Demut gehören auch zusammen. Und ich danke für diese Gelegenheit.

ein Blick in die Hörerfamilien. In Neuland starb am 19. September Frau Elisabeth Hildebrandt. Sie wurde fast 83 Jahre alt. Den Kindern mit ihren Familien wünsche ich liebevolle und dankbare Erinnerungen und spreche mein aufrichtiges Mitgefühl aus. Im Alter von fast 88 Jahren wurde am 22. September Frau Erika Martens von Philadelphia in die Ewigkeit abgerufen. Den Geschwisterfamilien, die sie in dankbarer Erinnerung behalten werden, wünsche ich Gottes Beistand und Trost im Abschied nehmen. Am 23. September starb in Winnipeg, Kanada, Frau Sarah Neufeld mit 66 Jahren. Den trauernden Verwandten in Kanada und in Paraguay bekunde ich meine herzliche Anteilnahme und wünsche Gottes spürbaren Trost in dieser schweren Zeit. Herr Carlos Brizuela starb im Alter von 57 Jahren am 24. September in Leopoldshöhe, Deutschland. Um ihn trauern seine Frau Ruth Brizuela und die Kinder sowie die Familien beiderseits in Paraguay. Möge Gott euch mit seinem Trost umgeben und seine Kraft und Gegenwart spüren lassen. Als besonderen Gruß für alle trauernden Hörerfamilien lese ich das Gedicht von Manuela Fay, Gottes Führen stillhalten. So oft, Vater, kann ich dein Führen nicht verstehen, kann in dem ganzen Leid den Sinn nicht sehen. Dennoch möchte ich dir nur vertrauen, möcht auf deine Hilfe bauen. Du richtest mich auf, du gibst mir Kraft, ohne dich hätte ich vieles nicht geschafft. Ich darf in Schwachheit vor dich treten und weiß, dass viele mich mittragen und beten. Du bist mein Fels, du wankest nicht, wenn auch so vieles im Leben zerbricht. Du bist das Licht an jedem Tag, das ich im Dunkeln nicht verzag. Und wenn das Leben immer einfach wäre, kämst du, mein Herr, dann genauso zur Ehre? Was würde dann erfüllen mein Leben? Würde ich dich loben, ehren und erheben? Würde ich dann meine Schwachheit sehen? Würde ich inniglich zu dir flehen? Nein, wenn ich durch viel Leiden gehe, ziehst du mich liebevoll in deine Nähe. Drum möchte ich ganz dir halten stille, tu mit mir, was ist dein Wille. Reinige mich, dass ich einst bestehe vor dir, auch wenn es viel Schmerzen bereitet hier. Auf dein Kommen darf ich mich jeden Tag freuen, darf dann ohne Sorgen, Angst, Schmerzen bei dir sein. Das ist der Grund meiner tiefen Freude, trotz allem Leid, schon hier und heute. Soweit das Gedicht, Gottes Führen stillhalten. Hier folgt das Lied, Ich weiß mich geborgen.

Unsere Zeit ist wieder abgelaufen. Bei Frau Renate Sawatzki bedanke ich mich herzlich für die wertvollen Ausführungen zum Thema Demut. Könnten Sie uns zum weiteren Nachdenken anregen und zum Segen werden. Ich sage auf Wiederhören in einer Woche zur gleichen Zeit und freue mich, wenn Sie wieder am Empfänger sind.

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1: Welcher Zusammenhang besteht eigentlich zwischen innerer Unruhe oder unserer Psyche, der Angst und unserer Ernährung?
2: Ja, zu Beginn ist es wichtig zu wissen, dass Angst nicht immer gleich ist. Ja, es gibt verschiedene Formen von Angst und jede kann das Essverhalten anders beeinflussen. Und außerdem reagiert auch jeder Mensch unterschiedlich. Es gibt zum Beispiel die generalisierte Angststörung oder wir würden ja auch sagen Ansiedad. Mhm. Ja. Manche Menschen, die machen sich einfach ständig viele Sorgen. Ja. Manche essen dann immer wieder kleine Mengen, vor allem Süßigkeiten oder auch fertige Lebensmittel. Andere verlieren aber dadurch auch einfach dauernd den Appetit. Mhm. Ja, durch diese dauernde Anspannung verlieren sie den Appetit. Dann gibt es die akute Stressangst. Ja, diese tritt zum Beispiel vor einer Prüfung auf oder nach einem Streit oder bei irgendeinem wichtigen Ereignis. Ja, und manche essen dann einfach deutlich mehr als sonst und andere können da auch wiederum stundenlang nichts essen. Ja. Dann gibt es auch die soziale Angst. Manche Menschen essen einfach ungern in der Öffentlichkeit, weil sie Angst davor haben, wie andere sie beurteilen werden. Mhm. Andere essen vor oder nach solchen Situationen halt mehr, um sich dann zu beruhigen. Ja, manche sagen, ich muss kurz vorher was essen und dann bin ich entspannter, wenn ich mich irgendwo sozial treffen muss oder so. Ja, oder manche haben so viel Stress in dieser sozialen Situation gehabt, dass sie dann nach Hause kommen, ja, und dann einmal richtig zulangen. Mhm. Also es gibt verschiedene Angstzustände, ja, oder Ansiedades, die wir dann oder die viele Menschen dann mit der Ernährung versuchen zu beheben oder irgendwie die Symptome zu decken.
1: Es ist ein breites Feld, das wir behandeln könnten und wir gehen damit dann auch etwas spezifischer schon in die verschiedenen Teile. Warum verspüren viele Menschen gerade dann einen verstärkten Drang zu essen, wenn sie gestresst oder ängstlich sind?
2: Ja, wenn wir Angst oder starke Anspannung haben, dann versucht unser Gehirn, dieses unangenehme Gefühl irgendwie zu verdecken, zu verringern. Essen wird dabei oft zu einer Möglichkeit, gerade um sich dann ein kleines Weilchen besser zu fühlen. Das hängt mit verschiedenen Vorgängen in unserem Körper zusammen. Zum Beispiel steigt das Stresshormon Cortisol an. Ja, dadurch bekommen wir häufiger Lust auf zum Beispiel süße oder fettreiche Lebensmittel. Gleichzeitig speichert aber der Körper dann auch mehr Fett, weil er sich in einer Art Alarmzustand befindet und irgendwie seine Energiereserven anlegen möchte. Außerdem schüttet unser Gehirn beim Essen, besonders bei Süßigkeiten und oder sowie auch Fett oder Kohlenhydrat reichen Lebensmitteln, dann schüttet er Botenstoffe aus, die uns für kurze Zeit dieses Gefühl geben von Wohlbefinden, von Freude oder vielleicht auch von Ruhe. Ja? Und Angst und Stress erschweren außerdem auch, dass wir diesen echten Hunger kennen oder erkennen. Viele Menschen können dann nicht mehr gut unterscheiden, ob sie wirklich körperlichen Hunger haben oder ob sie aus Anspannung oder wegen ihrer Gefühle essen möchten. Und dazu kommt auch noch, dass Angst häufig mit Schlafmangel auch verbunden ist. Und wer zu wenig schläft, der bildet auch ein Hormon, das nennt sich Ghrelin, das dann den Appetit steigert und gleichzeitig auch weniger Leptin produziert sich dann im Körper, dass dieses Sättigungsgefühl ist zuständig für dieses Sättigungsgefühl. Und dadurch essen wir dann oft mehr am Tag, ja, haben häufiger Heißhunger und greifen dann auch viel eher zu diesen, gerade zu diesen spezifischen Nahrungsmitteln wie süße oder fettreiche Lebensmittel.
1: Das entwickelt sich dann leicht wahrscheinlich zu einem Teufelskreis, in dem sich diese Situationen wiederholen. Eines löst das andere aus und so weiter.
2: Genau.
1: Sie haben schon einmal Süßigkeiten, Kohlenhydrate, Fette erwähnt. Vielleicht, um diese Lebensmittel etwas spezifischer zu erkennen, wonach greifen wir in Momenten der Unruhe besonders häufig und warum?
2: Menschen und die mit Angst oder mit starker Anspannung leben, die greifen oft gerade, so wie du sagst, zu Süßigkeiten, zu Fett und kohlenhydratreichen Lebensmitteln. Kohlenhydratreiche oder sind Lebensmittel sind halt die, die viel Mehle enthalten und Zucker halt eben auch, ja. Oder auch einfach sehr kalorienreiche Lebensmittel, ja. Dazu gehören zum Beispiel Schokolade, ja. Ich denke mal, das ist ein sehr bekannter Trostspender, ja. Schon öfters mal davon gehört, dass jemand, also ich brauche heute ein wenig Schokolade, ich fühle mich nicht wohl oder mir geht's heute nicht so gut, ja. So ist ein bekannter Trostspender. Backwaren ist auch eine Option, wonach man dann gerne greift. Fastfood, ja, wie Hamburger, Pizza, sind vielleicht eher die, die nicht ganz so Süßes mögen. Mhm. Ja, und manche greifen auch zu zuckerhaltige Getränke. Da ist ja Cola ein ganz bekanntes Getränk, da es halt nicht nur süß ist, ja, es ist auch dieses Coca-Cola, der Inhaltsstoff, der dann halt auch eine, so wie ein kleiner Stimulant ist oder so, ja. Der Grund dafür ist, dass unser Gehirn die Angstsituationen als eine Art Gefahr wahrnimmt. Und dadurch wird dann eine Stressreaktion ausgelöst. Im Körper werden dann verschiedene Hormone und Botenstoffe freigesetzt, wie ich erst auch schon erwähnte, die mit der Zeit dann den Appetit steigern. Vor allem auf süße, fettige und auch auf energiereiche Lebensmittel. Deshalb ist es sehr wichtig zu verstehen. Oft fehlt in solchen Momenten nicht unbedingt der Wille, ja, sondern der Körper reagiert ganz natürlich dann auf Stress und auf Angst. Und wer das weiß, kann dann eben auch besser damit umgehen. Er kann lernen, mit diesen Situationen besser umzugehen und auch vielleicht gesündere Strategien zu entwickeln.
1: Das ist sehr interessant, also auch wie Sie erklären, was genau im Körper passiert, also vorher. So auch, wenn man dann gegessen hat oder isst, was passiert dann in unserem Körper und in unserem Gehirn, wenn wir es nicht aus körperlichem Hunger tun, sondern ja, aus der Unruhe heraus?
2: Ja, wenn wir aus Angst oder Anspannung essen, dann geht es unserem Gehirn nicht darum, unseren Körper zu ernähren. Es geht ihm einfach darum, dieses unangenehme Gefühl einfach schnell irgendwie zu lindern. In einer Angstsituation nimmt das Gehirn eine Gefahr wahr und löst eine Stressreaktion aus, wie wir schon erwähnten. Da werden Hormone und Botenstoffe freigesetzt, ja, die dann unterschiedlich auf den Körper wirken. Kurzfristig kann sogar der Appetit abnehmen. Hält aber diese Angst oder der Stress dann länger an, dann steigt der Appetit, ja, auf diese süße oder fettreiche Lebensmittel. Das Gehirn, das vermittelt uns in dem Moment, dass wir etwas brauchen, das uns sofort besser fühlen lässt. Und tatsächlich funktioniert das auch. Ja, wenn wir Lebensmittel essen, die uns schmecken, die uns Freude bereiten, werden dann im Gehirn Stoffe ausgeschüttet, die beruhigend wirken. Und die Angst oder Anspannung, die nimmt dann für eine kurze Zeit ab. Wir fühlen uns für einige Minuten besser. Das Problem ist aber, dass die eigentliche Ursache der Angst bestehen bleibt. Und sobald diese Wirkung nachlässt, kehren die unangenehmen Gefühle zurück. Und das Gehirn erinnert sich daran, dass das Essen schon einmal geholfen hat und fordert uns dann wieder dazu auf. Und so entsteht der Teufelskreis, von dem du erst auch sprachst. Ja? Angst oder Stress kommt zu Essen, dann kommt es zu einer kurzfristigen Erleichterung, dann zu Schuldgefühlen, noch mehr Angst und es kommt wieder zum Essen. Ja? Und wir durchlaufen diesen Kreis einfach immer und immer wieder. Mit der Zeit essen wir dadurch oft viel mehr. Unser Körper braucht eigentlich nicht so viel, ja, und das führt dann auch zu überschüssiger Energie, die dann in Körperfett gespeichert wird. Und dann haben wir das Risiko halt, dass wir dann irgendwann an Übergewicht leiden. Außerdem wird diese Verbindung im Gehirn mit jedem Mal stärker. Je häufiger wir aus Angst essen, desto mehr wird dieses Verhalten auch zu einer Gewohnheit. Und deshalb ist es so wichtig, nicht nur das Essverhalten zu verändern, sondern auch zu lernen, mit Angst und mit Stress auf gesunde Weise umzugehen.
1: Ja, das ist sehr, sehr interessant und beeindruckend, wie wie diese Muster sich wiederholen und wie es auch nicht nur wahrscheinlich eine Frage der Disziplin ist, ja gut, ich muss jetzt besser essen, Entscheidung getroffen und dann funktioniert das, sondern dass unser Gehirn uns da tatsächlich, hier würde ich sagen, ein Bein stellt, aber dass das Gehirn so wichtig ist, auch dabei die richtigen Entscheidungen zu treffen. Und das wäre auch meine nächste Frage. Wie kann man dann jetzt den echten Hunger, also wir brauchen ja Essen, um zu leben, damit der Körper funktioniert. Wie können wir das dann jetzt richtig unterscheiden? Was ist emotionaler Hunger? Was ist der richtige physische Hunger?
2: Ja, in Spanisch gefällt mir das immer. Du hast, auch die Wörter sind verschieden. Hier haben wir...
3: Es ist 11 Uhr und 45 Minuten.
4: Guten Tag, liebe Hörer von Radio Friesland. Ich begrüße Sie ganz herzlich zu den Mittagsnachrichten heute am Dienstag, den 13. Oktober 2026. Es begrüßt Sie am Mikrofon Maria Siemens. Der Tagesvers für heute. Auch wir wollen dem Herrn dienen, denn er ist unser Gott. Josua 24, Vers 18. Im Anschluss folgt ein Geburtstagsgruß für Frau Anna Harms.
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4: Am Nachmittag kann es zu Regenschauern kommen, zwischendurch sind jedoch auch Auflockerungen der Wolkendecke möglich. Die Temperatur erreicht heute etwa 25 Grad. Für morgen und am Donnerstag werden ähnliche Wetterbedingungen erwartet.
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4: 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Jungscher Abschluss. Am Sonntag, den 18. Oktober, findet um 17 Uhr in der MBG die Abschlussveranstaltung der Jungscher statt. Dazu ist die ganze Gemeinschaft von Friesland herzlich eingeladen. Es gibt Simultanübersetzung sowie eine Betreuung für Kinder vom Vorschulalter bis zur 3. Klasse. Zum Abschluss findet der traditionelle Ausruf statt. Wir freuen uns auf eure Teilnahme. Gezeichnet Christoph und Angela Siebert, Jungscherleitung. Wahlkommission. Die Wahlkommission informiert darüber, dass die Ergebnisse der ersten Wahlrunde für den Aufsichtsrat und den Verwaltungsrat in die Postfächer verteilt wurden. Gezeichnet Rudi Bergen, Wahlkommission.
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4: In Mariscales de Garibia ist ein LKW mit über 52 Kilogramm Kokain aus Bolivien sichergestellt worden. Laut Medios del Estado wurde bei einer Kontrolle auf der Fernstraße 9 im Stadtviertel Maria Auxiliadora von Mariscales de Garibia ein LKW sichergestellt, der Düngemittel aus Bolivien transportierte. Bei der Kontrolle durch Beamten der Nationalen Antidrogenbehörde Senat entdeckten Drogenspürhunde etwa 52 Kilogramm Kokain. Dieses war in einem Hohlraum versteckt und aufgeteilt in 30 Pakete Kokainpaste und 20 Pakete mit Kokainpulver. Ihr Wert wird auf 350.000 US-Dollar geschätzt. Festgenommen wurde bei dem Einsatz der 49-jährige paraguayische Fahrer des Lastkraftwagens sowie zwei Mobiltelefone und Dokumente im Zusammenhang mit dem Frachttransport, der auch sichergestellt wurde. Dies ist der zweite Fall ähnlicher Art, den die Senat innerhalb einer Woche aufgedeckt hat. Es deutet auf eine mögliche Methode hin, die relativ geringe Drogenmengen in speziell präparierten Hohlräumen von Fahrzeugen transportiert, um Kontrollen zu umgehen. Paraguay hat die erste Lieferung von Hühnerfleisch erfolgreich nach Taiwan exportiert. Das Unternehmen Granja Avícola La Blanca hat den ersten Container mit Hühnerfleisch nach Taiwan verschickt, wie Medios del Estado berichtet. Diese erste Lieferung der Marke Pechugón umfasst insgesamt 150 Tonnen Fleisch. Die Exportmöglichkeit kam durch eine neue sanitäre Genehmigung und die Unterstützung der Nationalen Tiergesundheitsbehörde Senat zustande. In Zukunft will das Unternehmen die Exportmenge deutlich steigern und monatlich rund 500 Tonnen nach Asien liefern. Der neue Absatzmarkt in Taiwan hilft dabei, die Handelsbeziehungen auszubauen und die heimische Geflügelproduktion langfristig zu stärken. Die Senat hat geschmuggeltes Premium-Marihuana aus den USA beschlagnahmt. Die Antidrogenbehörde Senat hat am internationalen Flughafen Silvio Pettirossi eine illegale Drogenlieferung aus Miami abgefangen. Darüber berichtet Medios del Estado. Bei einer Routinekontrolle schlugen Spürhunde bei einem Postpaket an, das 12 Ölfilter für Großfahrzeuge enthielt. Die Einsatzkräfte öffneten die Sendung auf Anordnung der Justiz und entdeckten im Inneren der präparierten Fahrzeugteile verstecktes Marihuana. Nach ersten Schätzungen der Ermittler handelt es sich um 8 bis 10 Kilogramm Marihuana mit einem hohen Wirkstoffgehalt. Auf dem brasilianischen Schwarzmarkt erzielt diese Variante Preise von bis zu 14.000 US-Dollar pro Kilogramm. Die paraguayischen Behörden haben eine umfassende Untersuchung eingeleitet, um die genauen Hintergründe und Empfänger der Schmuggelware zu ermitteln. Paraguay muss laut JP Morgan deutlich mehr Geld in seine Infrastruktur investieren. Die US-Großbank JP Morgan fordert in der neuen Analyse massive Investitionen für unser Land. Wie Ultima Hora in der Nachricht schreibt, benötigt Paraguay demnach in den kommenden 20 Jahren jährlich rund 4,5% des Bruttoinlandprodukts für seine Infrastruktur. Insgesamt entspricht dies einer Summe von bis zu 80 Milliarden US-Dollar. Die Gelder sollen vor allem in die Bereiche Transport, Energie und Telekommunikation fließen. Das Land plant eine Verdoppelung seiner Wirtschaftskraft innerhalb eines Jahrzehnts und setzt dabei stark auf private Partnerschaften. Um den rasant steigenden Energiebedarf der Industrie zu sichern, müssen zudem die Stromnetze massiv aufgebaut werden. Größere Projekte wie der Biozeanische Korridor sollen die Exportzeiten nach Asien erheblich verkürzen. Der Innenminister hat die geringe Nutzung elektronischer Fußfesseln kritisiert. Paraguays Innenminister Enrique Riera hat den geringen Einsatz elektronischer Fußfesseln zur Überwachung von Personen kritisiert, gegen die wegen Gewalttaten ermittelt wird. AVC Color berichtet, dass von insgesamt 1.000 verfügbaren Geräten zeitweise höchstens 200 und zum Zeitpunkt der Aussage von Riera nur 50 im Einsatz gewesen sind. Riera betonte, dass die Technik rund um die Uhr Bewegungen überwachen und bei Verstößen Alarm auslösen könne. Er forderte eine bessere Zusammenarbeit der Justiz- und Sicherheitsbehörden, um Gewaltopfer wirksamer zu schützen. Die argentinische Botschaft öffnet ihre Gärten für Besucher. Die argentinische Botschaft in Asunción lädt am Mittwoch, dem 14. Oktober, zu geführten Rundgängen durch ihre Gartenanlage an der Avenida Peru ein. Nach Angaben von Ultima Hora wachsen auf dem rund 6.800 Quadratmeter großen Gelände mehr als 300 Bäumen und Baumarten. Wie der argentinische Botschafter Guillermo Nielsen erklärte, erfahren Besucher außerdem mehr über die Geschichte und Architektur der diplomatischen Vertretung. Er hoffe, dass die Besucher sowohl die Besonderheit der Gärten als auch die Geste der Freundschaft würdigen, die Argentiniens Präsenz an diesem Ort ermöglicht habe, so Nielsen. Das Grundstück wurde Argentinien 1928 von der paraguayischen Regierung zur Verfügung gestellt, um dort die damalige argentinische Gesandtschaft zu errichten. Mehrere Wasserkraftwerke öffnen ihre Schleusen. Die Nationale Stromverwaltung Ande hat die Schleusen des Wasserkraftwerks Acaraí in Hernandarias und des Staudamms Iguazú schrittweise geöffnet. Wie Avesecolor unter Berufung der Ande berichtet, wird die Wasserabgabe je nach technischen Anforderungen und hydrologischen Bedingungen erhöht. Anwohner entlang des Flusses Acaraí wurden vorab informiert. Die Behörden warnen davor, sich während der Maßnahmen in den betroffenen Bereichen aufzuhalten. Auch Itaipu hält seine Schleusen geöffnet und leitet zwischen 18 und 19.000 Kubikmeter Wasser pro Sekunde ab.
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4: Flughafen von Riad bleibt nach Angriffen geschlossen. Der internationale Flughafen der saudi-arabischen Hauptstadt kann seinen Betrieb vorerst nicht wieder aufnehmen. Wie der ORF berichtet, hat die Luftfahrtbehörde die Schließung aus Sicherheitsgründen bis zum Wochenende verlängert. Hintergrund sind mehrere Angriffe der Houthi-Miliz aus dem Jemen. Bei einem erneuten Beschuss des Flughafens kam am Sonntag ein Mensch ums Leben. Ursprünglich sollte der Flugbetrieb morgen, am Mittwoch, wieder aufgenommen werden. Unterdessen dauern auch im Jemen die Kämpfe zwischen der Houthi-Miliz und den Regierungstruppen an. Dabei wurden nach bisherigen Angaben Dutzende Menschen getötet. Iguazú-Wasserfälle öffnen nach starkem Hochwasser wieder. Nach außergewöhnlich starken Regenfällen und einem deutlichen Anstieg des Flusses Iguazú waren mehrere Besucherrundwege an den Wasserfällen an der Grenze zwischen Argentinien und Brasilien gesperrt worden. Wie die argentinische Nachrichtenagentur Noticias Argentinas berichtet, soll der Nationalpark auf argentinischer Seite heute wieder für Besucher zugänglich sein. Zeitweise flossen mehr als 12 Millionen Liter Wasser pro Sekunde durch die Wasserfälle. Auch auf der brasilianischen Seite mussten Zugänge aus Sicherheitsgründen geschlossen werden. Nachdem die Wassermengen inzwischen zurückgegangen sind, können die Einschränkungen auf argentinischer Seite aufgehoben werden, wie es heißt. Zwei Tropenstürme verursachen schwere Schäden in Mexiko. Hurricane Simon und Tropensturm Rachel haben an der mexikanischen Pazifikküste heftige Regenfälle und Überschwemmungen ausgelöst. Besonders betroffen sind die Bundesstaaten Baja California im Nordwesten und Guerrero im Südwesten des Landes. In mehreren Regionen wurden Straßen beschädigt und Ortschaften teilweise von der Außenwelt abgeschnitten. Mindestens 5 Menschen kamen nach bisherigen Angaben ums Leben, 4 davon in Baja California und einer in Guerrero. 5 weitere Menschen werden noch vermisst. Rettungskräfte brachten 32 Menschen mit Hubschraubern in Sicherheit. Auch die Stromversorgung und wichtige Verkehrsverbindungen wurden beeinträchtigt. Die Behörden setzen ihre Hilfsmaßnahmen fort und warnen vor weiteren Überschwemmungen und Erdrutschen. Die Europäische Union hat einen Einsatz im Libanon beschlossen. Die Außenminister der EU-Staaten haben einen Einsatz zur Beratung und Ausbildung der Sicherheitskräfte im Libanon beschlossen, so der Spiegel. Laut EU-Chefdiplomatin Kaya Kallas soll die neue Mission helfen, dass die libanesischen Sicherheitskräfte wieder die Kontrolle über den gesamten Libanon übernehmen können. Ziel ist, so für mehr Stabilität im Land zu sorgen. Der neue EU-Einsatz soll im kommenden Jahr starten. Die geplante Mission ist in einen militärischen und einen zivilen Bereich eingeteilt. Während der militärische Teil der libanesischen Streitkräfte schult, unterstützt der zivile Bereich unter anderem die Bekämpfung von Schmuggel sowie die Sicherheitsverwaltung im Hafen von Beirut. Bislang übt im Libanon noch immer die bewaffnete pro-iranische Hisbollah erheblichen Einfluss aus. Diese soll seit längerem entwaffnet werden. Die Hisbollah lehnt die Entwaffnung jedoch weiterhin ab. Außerdem sind im Libanon israelische Truppen stationiert. Israel will seine Truppen erst dann wieder abziehen, wenn die Entwaffnung umgesetzt wird. Im Libanon sind außerdem UNO-Blauhelm-Soldaten im Einsatz. Deren Einsatz endet jedoch Ende des Jahres. Er war 1978 zur Überwachung des Grenzgebietes zwischen Israel und Libanon gestartet worden. Nach dem Abzug der Blauhelme soll die libanesische Armee die Kontrolle übernehmen. Dabei will die EU Hilfestellung leisten. Bei einem Luftangriff auf eine Goldmine in der Grenze des Sudan und Ägyptens sind mindestens 72 Arbeiter getötet worden. Die sudanesische Organisation Emergency Lawyers teilt am Sonntag mit, das ägyptische Militär habe am Samstag einen Angriff auf die Mine geflogen. Ägypten gab bisher keine Stellungnahme ab, so der ORF. Zwei Überlebende schilderten der Nachrichtenagentur AFP ihre Flucht aus der Mine. Ein Arbeiter sagte, gegen 20 Uhr am Samstag habe ein Kampfflugzeug 5-mal auf die Mine gefeuert. Viele Menschen seien getötet worden und aus Angst vor einem weiteren Angriff seien sie den Berg hinaufgerannt. Im Juni hatte es schon einmal einen Angriff auf eine nicht lizenzierte Goldmine an der Grenze zu Ägypten gegeben. Dabei wurden 23 Arbeiter getötet. Der Angriff war ebenfalls Ägypten zugeschrieben worden. Die ägyptische Armee hatte damals mitgeteilt, sie habe einen Großeinsatz gegen illegalen Goldbau auf ägyptischem Staatsgebiet ausgeführt. Von einem Angriff auf eine Mine sprach sie nicht. Soweit mit den Mittagsnachrichten für heute am Dienstag. Allen Hörern weiter einen angenehmen Tag.

Geburtstagsgruß für Frau Anna Harms. Liebe Frau Harms, es gratuliert Ihnen zu Ihrem heutigen Geburtstag der Schwesternverein der MBG und wünscht gottesreichen Segen für Ihr neues Lebensjahr mit dem Lied »Sitzend zu den Füßen Jesu«.

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Hans schmüstert und sagt, wenn ihr dort nicht tidisch ist abstunnen, ich habe ja endlich frei. Will ihr dann nicht lieber ausschlupfen? Nee, wir wollen auch mitkommen, eine Boja. 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

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Ob du bei der nächsten Tjenja-Stund auch weiter dabei sein wirst? Hier kannst du auch Freund die Mathe einladen. Dann bei dem nächsten Mal, deine Irene.

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Eine Liebe und ein Glaube, die alle Hindernisse überwinden. 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Gelesen von Benjamin Epp und Tatjana Villa. Erschienen ist dieses Hörbuch im Verlag Friedensbote.

Unsere erste Gemeindegründungsarbeit. Als wir unsere Pionier-Evangelisation bzw. Gemeindegründungsarbeit in Hakodate begannen, Hakodate liegt auf der Südspitze der großen nördlichen Insel Japans, die Hokkaido heißt, hatten wir keinen Cent. Das sollte der Anfang einer abenteuerlichen Glaubensreise werden. Einige Missionare, mit denen wir zusammenarbeiten sollten, hatten sich einverstanden erklärt, die Wohnungsmiete für uns zu bezahlen. Aber selbst dann gab es einen Riesenunterschied zwischen ihrem und unserem Lebensstandard. Sie hatten Leute im Hintergrund in ihren Heimatländern, von denen sie im Gebet und mit Gaben unterstützt wurden. Wir hatten keinen, der uns im Gebet oder sonst irgendwie unterstützte. Ich kam mir oft einsam vor und kämpfte damit innerlich. Die Missionare bekamen oft Briefe und Päckchen von Leuten aus ihrer Heimat geschickt. Jedes Mal, wenn ich das sah, fiel es mir schwer, nicht eifersüchtig zu sein. An einem Morgen in der Weihnachtszeit sprachen mein Mann und ich darüber, wie schön es wäre, wenn uns auch mal jemand ein Päckchen schicken würde. Wir gingen fast nie ins Kaufhaus, aber an dem Morgen sagte mein Mann wie aus heiterem Himmel: »Ich wünschte, ich könnte dir eine blaue Strickjacke kaufen.« Ich wollte Elias Spielzeug und Babykleidung und meinem Mann einen warmen, dicken Schal kaufen. Darum ging es uns während unserer Unterhaltung am Frühstückstisch. Mein Mann sah gern dem geschäftigen Treiben auf der Straße vor unserem Haus von unserer Wohnung im zweiten Stock aus zu. Er war mal wieder dabei, herauszugucken, als ein Postwagen vor unserer Haustür stoppte. Der Postbote brachte ein Paket. »Es sieht so aus, als ob der Vermieter ein Paket bekommt«, sagte mein Mann. Ich trat zu ihm und schaute auch aus dem Fenster. Unsere Post wurde uns meistens durch den Seiteneingang gebracht. Deswegen nahmen wir an, das Paket wäre für den Vermieter. Und so überlegten wir, dass wir einfach nur so zur Stillung der Neugier zum Kaufladen gehen würden.

war ein Missionar, den wir nur flüchtig kannten. Aber es war ein wunderbares Geschenk. Genau die Sachen, über die wir am Morgen gesprochen hatten, kamen zum Vorschein. Ein Schal für meinen Mann, Spielzeug für Elia und eine blaue Strickjacke für mich. Erneuert wie ein Adler. Während unserer Zeit in Hakodate ging es mit meiner Gesundheit bergab. Irgendwann war dann ein ziemliches Tief erreicht. Als es mir letzten Endes wieder besser ging, waren meine Eltern sehr froh. Sie sagten: Yukiko, wir wissen, dass du das mit deiner schlechten Gesundheit aus Rücksicht zu deinem Mann nicht so zugegeben hast. Aber wir sind ja so froh, dass es dir nun besser geht. Ich war wirklich sehr schlecht dran gewesen. Leute sagen oft zu uns: Ihr seid beide so jung und so gesund. Wann immer wir das hören, denke ich sofort an die Bibelstelle in Psalm 103, Vers 5. Der dein Alter mit Gutem sättigt, dass du wieder jung wirst wie ein Adler. Diese Bibelstelle begleitete mich, als es mir gesundheitlich in Hakodate so schlecht ging. Der Herr erfüllte dieses Versprechen treu. Die Geschichte verlief im Detail so. Wir waren etwas über ein Jahr in Hakodate gewesen. Ich wurde immer dünner und müder und hatte häufig Magenschmerzen. Es konnte so einfach nicht mehr weitergehen. Schon in den 4 Jahren, die wir in Karuizawa gelebt hatten, hatte ich mich immer wieder zusammengerissen und trotz meines erschöpften Zustandes weitergemacht. Ich musste für unser Kind da sein, studieren und körperlich arbeiten. Hinzu war noch unser evangelistischer Dienst gekommen. Es war eine wirkliche Lernzeit für uns gewesen. Aber für mich war es auch eine Zeit, in der ich sehr erschöpft war. Körperlich war ich nach diesen 4 Jahren so am Ende, dass ich es nicht mehr schaffte, mit den noch schwierigeren Umständen in Hakodate zurechtzukommen. Das erste Jahr dort wohnten wir im 2. Stockwerk. Ich weiß nicht mehr, wie oft ich diese Treppen an einem Tag hoch und wieder heruntergelaufen bin. Ich musste außerdem meinen Mann zur Toilette bringen, Mahlzeiten kochen und mich um das Unterhalten der Gäste kümmern. Dazu kam dann noch, dass ich den Handwagen meines Mannes mit dem Motorrad überall hinfuhr, damit er evangelisieren konnte. Ich musste wahrscheinlich eine mangelhafte Ernährung gehabt haben. Ich war total erschöpft, sowohl körperlich als auch seelisch. Und dann war da diese eine Nacht, als das passierte, wovor mein Mann und ich immer Angst gehabt hatten. Wir hatten immer gehofft, dass es nie eintreten würde. Ich bekam stechende Schmerzen in meiner Magengegend. Ich krümmte und quälte mich die ganze Nacht. Wenn mein Mann gekonnt hätte, hätte er mich hochgenommen und schnell zum Krankenhaus gebracht. Aber er konnte einfach nichts tun. Er litt wie nie zuvor und begann mit Tränen in den Augen zu beten. Als er sah, dass ich mich noch nicht einmal mehr aufrichten konnte, bekam er Angst, dass ich auf der Stelle sterben würde. Selbst wenn ich nicht sterben würde, musste wohl in diesem Moment sein Ziel, in Hakodate zu evangelisieren, in unerreichbare Ferne gerückt sein. Gerade als er mit viel Begeisterung seiner Vision gefolgt war, passierte so etwas. Aber früh am nächsten Morgen, als ich immer noch von schweren Magenschmerzen gequält wurde, gab der Herr meinem Mann, der gebetet hatte, durch Psalm 103, Verse 3 bis 5 ein wunderbares Versprechen. Der heilt alle deine Gebrechen, der dein Leben vom Verderben erlöst, der dich krönt mit Gnade und Barmherzigkeit, der dein Adler mit Gutem sättigt, dass du wieder jung wirst wie ein Adler. Es war klar, dass ich auf jeden Fall neue Stärke und einen erfüllten Geist brauchen würde, um wieder in den Pioniereinsatz für Gemeindegründungsarbeit einzusteigen. Aber um mit seiner Liebe und Barmherzigkeit beschenkt zu werden, musste ich erst lernen, dass ich nicht mit meiner eigenen, sondern mit Gottes Kraft weiterkommen konnte. Er erneuerte meine Kraft und meinen Geist gnädig. Was meinen Körper anging, mein Magen hatte sich so weit nach unten verlagert, dass selbst auf 2 Röntgenaufnahmen nebeneinander nicht alles draufpasste.

musste. Außerdem stellte der Arzt die Diagnose, dass ich ein wachsendes Geschwür hatte und bald operiert werden müsse. Sonst würde es mir nicht besser gehen. Aber der allmächtige Gott gewährte meinem abgespannten Körper auf eine ganz andere Art und Weise Heilung. Er tat es, indem er neues Leben in meinem Körper entstehen ließ und regenerierte so meinen zerbrochenen Körper. Durch die Schwangerschaft mit unserem zweiten Sohn begannen meine Organe auf einmal wieder mit neuer Energie zu funktionieren. Gleichzeitig wurde mein Magen, der sich verschoben hatte, durch das Baby in meinem Unterleib wieder nach oben gedrückt. Mein Körper wurde wirklich, wie der eines Adlers, erneuert. Wieder am Evangelisieren. Letztendlich wurde dann unser zweiter Sohn, Josia, geboren und ich wurde nach und nach belastbarer, sodass wir wieder zusammen evangelisieren konnten. Mein Mann hatte schon ungeduldig auf diesen Zeitpunkt gewartet. Wir waren sehr dankbar, dass wir nun wieder in der Lage waren, Touren für evangelistische Einsätze zu stemmen. Zu dieser Zeit habe ich Josia noch gestillt. Manchmal waren wir mehrere Tage unterwegs und da konnte ich ihn natürlich nicht einige Monate nach seiner Geburt bei jemand anderem lassen. Wir haben bestimmt ein Bild für die Götter abgegeben. Mein Mann auf meinem Rücken, mein Baby unter einem Arm und der Koffer mit den Stoffwindeln und Wechselsachen für drei Personen unter dem anderen Arm. Einmal kam eine christliche Schwester, um uns am Bahnhof zu verabschieden. Als sie uns sah, fragte sie ganz betroffen: Wie wollt ihr denn so in den Zug ein- und aussteigen? Was ist mit den Treppenstufen, wenn ihr Züge wechseln müsst? Ich glaubte fest daran, dass der Herr mit mir war und mich unterstützen würde, und so sagte ich: Der Herr wird schon dafür sorgen, dass es klappt. Dass wir ein interessantes Gespann abgaben, war uns klar. Einmal waren wir im geschäftigen Ueno-Bahnhof in Tokio. Anstelle von Josia hatte ich Elia unter dem Arm. Ansonsten war alles wie oben beschrieben. Ich rannte, weil wir noch einen Zug erreichen mussten. Leute stießen uns. Und dann flog auf einmal einer meiner Schuhe die ganze lange Treppe hinunter. Aber keinem kam es auch nur in den Sinn, stehen zu bleiben und meinen Schuh aufzuheben. Mir wurde sehr bewusst, wie gefühlslos Leute sein können, und kam mir einsam und verlassen vor. Aber der Herr gab mir auf wunderbare Weise auch dort neue Kraft, und so erfuhren wir, wie toll er sich um unsere Bedürfnisse kümmert. Als ich krank wurde, war es natürlich schwer, im zweiten Stock zu wohnen. Wir begannen also innig dafür zu beten, dass wir irgendwo ebenerdig wohnen könnten. Der Herr antwortete auf unsere Bitten mit viel mehr, als wir überhaupt erhofft hatten. Er zeigte uns ein großzügiges Haus, das genug Räume hatte, sodass wir dort Treffen abhalten und wohnen konnten. Viele Leute kamen bei uns zusammen und die Leute, die zu den Treffen kamen, nahmen immer mehr zu an Zahl. Als wir in Hakodate lebten, konzentrierten wir uns hauptsächlich darauf, Studenten zu erreichen. Die Studenten dachten damals viel über den Sinn des Lebens nach. Viele hatten ernsthafte Fragen. Unsere Jahresplanung umfasste also hauptsächlich ein Programm, das insbesondere auf Treffen mit Studenten zugeschnitten war. Für eine Evangelisationsveranstaltung mit den Studenten mieteten wir einmal eine große Aula. Es kamen 500 bis 600 Studenten. Vielleicht liegt es daran, dass mein Mann nie zur Schule gegangen ist, dass er Studenten deswegen so ins Herz geschlossen hat. Er sprach leidenschaftlich gern mit ihnen. Dass mein Mann so viele Zuhörer hatte und dazu noch Studenten, war für ihn als Evangelist ein überwältigendes Erlebnis. Diese und weitere ähnliche Aktionen wurden dann zum Beginn regelmäßiger Treffen mit Studenten. Junge Leute begannen, sich um meinen Mann zu scharen. Meine Hauptaufgabe, die ich mit viel Herzblut tat, war die Sonntagsschule. Manche meiner ehemaligen Sonntagsschülerinnen sind nun aktiv mit ihren Männern, die die Kirche leiten, im Dienst.

Weiter nach Sapporo. In Johannes 12, Vers 24 steht: Wenn das Weizenkorn nicht in die Erde fällt und stirbt, so bleibt es allein. Wenn es aber stirbt, so bringt es viel Frucht. 5 Jahre waren vergangen, seitdem wir unsere missionarische Arbeit in Hakodate begonnen hatten. Am Anfang hatten wir etwas Zeit gebraucht, um uns an die Stadt zu gewöhnen. Aber mittlerweile hatten wir das Stadtleben richtig gern und fühlten uns dort wohl. Die Stadt war unser neues Zuhause geworden. Dort hatten wir viele Freunde. Wir genossen die immer tiefer werdende Beziehungen zu den Christen. Unsere evangelistischen Bemühungen liefen ebenfalls gut und wir beteten ernsthaft dafür, noch mehr Leute zu erreichen. Aber genau zu der Zeit, als wir unsere evangelistischen Treffen noch weiter um uns herum ausbauen wollten, hörten wir davon, dass Missionare von Neuseeland, die in der Hauptstadt von Sapporo arbeiteten, auf Heimataufenthalt gehen wollten. Das waren die Goodells. Mein Mann machte sich Sorgen um die Christen und die Suchenden, die zurückgelassen würden, und begann, eine Verantwortung zu fühlen, nach Sapporo zu ziehen. Der Herr zeigte uns auch im Laufe der Zeit, dass es an der Zeit war, das Ehepaar Cardwells, die bis dahin mit uns zusammen in Hakodate gearbeitet hatten, zu verlassen. Es wurde uns klar, dass der Herr Sapporo als nächsten Arbeitsplatz für uns ausgesucht hatte. Dort würden wir beide ohne Mitarbeiter sein. Wir würden dort auch lernen, was es heißt, als Weizenkorn zu sterben und dem Herrn zu vertrauen. Ein Weizenkorn muss erst in den Boden fallen, um Frucht hervorzubringen. Es kann passieren, dass auf den hervorsprießenden Pflanzen herumgetrampelt wird oder dass nochmal Erde darüber geworfen wird. Manchmal muss ein Korn erst den kalten Winter überstehen. Und manchmal wird auch der Wurzelstock entfernt. Gott hat viele Methoden, um Menschen zu veredeln. So hatten wir es auch immer wieder mit den verschiedensten Herausforderungen zu tun. In dem Jahr, als wir von Hakodate in die Großstadt Sapporo umzogen, gab es im Winter ungewöhnlich viel Schnee. Viel mehr, als wir bis dahin gesehen hatten. Jeden Tag gab es von morgens bis abends Probleme wegen des Schnees. Als erstes musste das Auto auf dem Parkplatz gefunden werden, wo alle Autos von einer Schneeschicht bedeckt waren und wie Schneemänner aussahen. Auf dem Nachhauseweg musste ich häufig erst die Straße freischaufeln, um überhaupt durchzukommen. Einmal war unsere Eingangstür eingefroren und der Schnee lag hoch davor. Da habe ich dann meinen Sohn hochgehoben und durchs kleine Toilettenfenster nach draußen steigen lassen, damit er zur Grundschule gehen konnte. Ich hatte gerade erst mit dem Fahren begonnen. Das Ganze war noch ein absolutes Neuland für mich. Ich hatte mir das achtsame Fahren auf den verschneiten Straßen im Winter nicht so schwer vorgestellt. Anfangs hatten wir ein kleines Auto. Später kauften wir dann ein gebrauchtes größeres, um besser gegen die Gefahren auf den verschneiten und glatten Straßen gerüstet zu sein. Dieser erste Winter war schon eine besondere Herausforderung, besonders für jemanden wie mich, der keine Erfahrungen im Autofahren hatte. An kalten Tagen dauerte es immer sehr lange, bis wir den Motor zum Laufen gebracht hatten. Er wollte einfach nicht anspringen. Manchmal versuchten wir, unseren kleinen beheizbaren Wohnzimmertisch über die Autobatterie zu stellen. Manchmal benutzten wir 2 Batterien und beteten ernsthaft, wenn wir den Anlasser betätigten. Und selbst wenn wir das Auto dann ans Laufen gekriegt hatten, kam ich beim Fahren oft ins Rutschen. Manchmal landete ich dann in einem Schneehaufen oder einem Graben. Dadurch verpassten wir einige Male sogar am Sonntagmorgen den Gottesdienst und kamen erst am Nachmittag an. Was die Gottesdienste in Sapporo anging, nachdem die Missionare in ihr Heimatland gereist waren, kamen die meisten, die vorher gekommen waren, nicht mehr. Wir begannen die Gemeindegründungsarbeit also wieder von Grund auf. Wir verteilten Traktate, und wenn sich daraufhin Leute meldeten, besuchten wir sie. Wenn wir nur einen kleinen Funken Interesse entdeckten, besuchten wir die Leute und es wurde oft so spät, dass wir erst gegen Mitternacht zu Abend aßen.
Die Kinder, die bis dahin zu Hause auf uns gewartet hatten, waren bis dahin fast verhungert. Aber ich glaube, dass selbst sie in ihren jungen Jahren dadurch lernten, dass auch sie dem Herrn auf ihre Art und Weise damit dienen konnten. Eine andere Herausforderung war, dass die Lebenshaltungskosten in Sapporo viel höher waren als in Hakodate. An Snacks für die Kinder war schon gar nicht zu denken. Jeden Tag konnten wir nicht anders, als ernsthaft für unser tägliches Brot zu beten. Wenn uns schon mal die christlichen Schwestern von Hakodate Gemüse, Snacks oder Geld zukommen ließen, waren wir so glücklich, dass mir selbst jetzt noch Tränen in die Augen steigen, wenn ich daran denke. Genau wie damals in Hakodate begannen Studenten, meist Hochschul- oder Vorhochschulstudenten, sich bei uns zu Hause zu treffen. Manche hatten sich noch nicht ganz daran gewöhnt, von zu Hause weg zu sein und für sich selbst zu kochen. Andere kamen einfach, weil sie von der heimeligen Atmosphäre angezogen wurden. Sie kamen zu allen möglichen und unmöglichen Zeiten, aßen mit und schliefen auch schon mal bei uns. Wir mussten allerdings auch an die Nachbarn im gleichen Gebäude denken. Wir mussten besonders darauf achten, dass wir nicht zu laut waren, wenn wir nachts Lieder sangen und mit den Christen und Suchenden sprachen. Wir begannen ernsthaft für ein Haus mit mehr Platz zu beten, wo man kommen und gehen konnte, wann man wollte. Und das Ergebnis davon war, dass wir auf wunderbare Weise das Haus, in dem wir jetzt wohnen, mit vielen Zimmern bekamen. Man kann schon sagen, dass die Gemeinde von unserem Haus aus entstanden ist. Von den 6 Ältesten und Diakonen unserer Gemeinde sind 3 von ihnen christliche Brüder, die früher bei uns mitaßen und in unserem Haus übernachteten. Wir wollten, dass dieses Haus genutzt wird, um Gott groß zu machen. Neben den Räumen, die wir als Familie und für Versammlungen nutzten, gab es noch andere Räume, die wir von verschiedenen christlichen Brüdern und Schwestern zum Wohnen in Anspruch genommen wurden. Wir lebten ja nur im Vertrauen auf den Herrn, und was unsere Versorgung anging, waren wir ganz abhängig von ihm. Wir wollten, dass die, die mit uns lebten, auch lernten, in der Abhängigkeit vom Herrn zu leben. Bei uns wohnten nicht nur mittellose Studenten, sondern auch Mädchen, die schon ein Gehalt verdienten. Da wir als Geschwister zusammenlebten, machten wir die folgende Regel in Bezug auf die Essenskosten, damit nicht jeder nur an sich selbst dachte. Wir hatten eine Spardose, in die jeder einlegen konnte, was ihm sein christlich geprägtes Gewissen eingab. Was wir zu essen hatten, hing also davon ab, wie viel in der Dose war. Es war allerdings eine herausfordernde Aufgabe, nicht nur die hungrigen jungen Leute, sondern auch unsere beiden Söhne satt zu bekommen. Dazu kamen die anderen Haushaltungs- und Evangelisationskosten. Manchmal waren das ganz schön große Summen. Es gab Monate, wo kaum etwas in der Spardose war. Das machte mir sehr zu schaffen. Aber der Herr sorgte immer wieder rechtzeitig und auf wunderbare Art für unsere Bedürfnisse. Es gab Tage, an denen ich das Abendessen vorbereiten wollte und es kein Geld zum Einkaufen gab. Das Einzige, was ich dann tun konnte, war zu beten. Und manchmal kam genau dann ein Eilbrief mit Geld. Oder es steckte ein Brief mit Geld im Briefkasten. Und so überstanden wir des Öfteren finanzielle Engpässe. Der Herr, der uns versprach, für uns unser ganzes Leben lang zu sorgen, segnet uns selbst heute noch im Überfluss mit guten Dingen. Sogar nach Übersee. In Jesaja 40, Vers 31 steht, dass sie auffahren mit Flügeln wie Adler. Durch die Wunder unserer modernen Zivilisation waren wir in der Lage, mit Adlerflügeln eines Flugzeuges auf die andere Seite der Welt zu gelangen. 1983 leitete der Herr uns nach Brasilien. Der Flug dorthin dauerte mehr als 28 Stunden. Nachdem wir nach Sapporo umgezogen waren, wurde der lang gepflegte Wunsch und die Vision meines Mannes wahr, auf Übersee zu evangelisieren, und zwar die Japaner, die dort wohnten.
Wir sind bis nach Korea, Amerika, Neuseeland, Europa und wie eingangs erwähnt auch nach Brasilien geflogen. Mittlerweile ist jeder Tag ausgefüllt mit Seelsorge, Reise- und Besuchsdiensten und vielen anderen Aufgaben. Es ist ein täglicher Kampf, die wenige wertvolle Zeit, die wir haben, richtig einzusetzen und nicht zu verschwenden. Es kommt uns so vor, als würde unser Zeitplan jedes Jahr noch etwas voller werden. Mein Mann zeigt mir jedes Jahr den Kalender für das kommende Jahr und fragt sich, wie wir das schaffen können. Aber das darauffolgende Jahr hat dann noch mehr Termine. Irgendwie scheint das Ganze immer mehr zu werden. Obwohl mein Mann behindert ist, hat er einen genauso vollen Terminkalender wie ein gesunder Mensch. Logischerweise wird er müde, seine inneren Organe werden überstrapaziert und er fängt an, über Herz-, Magen- und Darmschmerzen zu klagen. Wenn ich das mitbekomme, male ich mir das Schlimmste aus und ich bete ernsthaft dafür, dass er geheilt wird. Aber gerade dann, wenn es ihm besser geht, bekomme ich ähnliche Symptome und mache dieselben Schmerzen durch. Neben den immer anhaltenden Gedanken um unsere finanzielle Situation mache ich mir natürlich auch Gedanken über die Gesundheit meines Mannes. Beides stellt immer wieder einen geistlichen Kampf für mich dar. Einmal war mein Mann 4 Wochen lang im Bett. Er war so in Lebensgefahr, dass ich mich manchmal dicht über ihn beugte, um herauszubekommen, ob er noch atmet. Jemand riet uns dazu, schon die Vorbereitungen für die Beerdigung zu treffen. Aber der Herr machte ihn in seiner liebenden Güte wieder gesund und so konnte mein Mann weiterarbeiten und das bis heute. In 2. Korinther 12, Vers 9 steht: Lass dir an meiner Gnade genügen, denn meine Kraft wird in der Schwachheit vollkommen. Dieses Versprechen hat sich damals so bewahrheitet. Diese Worte waren ermutigend und tröstend für uns. Mein Mann und ich wurden wie ein Weizenkorn in die Erde von Sapporo eingepflanzt. Seitdem sind 20 Jahre vergangen. Über 200 Menschen sind Christen geworden und bringen nun Frucht. Wenn wir diese Geschwister sehen, erfüllt uns das immer wieder mit Lob und wir sind dankbar für das, was der Herr getan hat. Allein ihm gebührt die Ehre. Bis heute hat Gott es uns erlaubt, ganz in der Geschäftigkeit, welche die Nachfolge mit sich bringt, aufzugehen. Aber wenn wir anhalten und zurückblicken, wünschen wir uns, dass wir dem Herrn noch treuer gefolgt wären. Dann hätten wir vielleicht noch mehr Frucht für ihn hervorgebracht. Unsere beiden Kinder sind erwachsen geworden. Beide gehen in die Richtung, in die sie sich gerufen fühlen. Sie haben beide das Nest verlassen. Unser älterer Sohn ist in Hawaii als Missionar tätig. Unser jüngerer Sohn, der die Hochschule beendet hat und verlobt ist, bereitet sich ebenfalls auf einen christlichen Dienst vor. Beide hatten unzählige Versuchungen als Kinder. Aber beide glauben, dass die beste Berufung darin liegt, auch den Weg zu gehen, den ihre Eltern im christlichen Dienst gegangen sind. Für uns als Eltern ist das die größte Belohnung und Freude, die es gibt. Wir können nicht anders, als Gott zu danken. Damals, als wir heirateten, bekamen wir von jedem Bekannten schlechte Prognosen. Ihr könnt doch nicht von Luft und Liebe leben. Ihr werdet auf dem Papier verheiratet sein, aber wahrscheinlich keine Kinder bekommen. Eure Ehe wird wie in einem Roman beginnen, aber früher oder später mit einer Scheidung enden. Aber entgegengesetzt, all diese Prognosen half der Herr uns so wunderbar, wie wir es uns im Traum nie hätten vorstellen können. Gelegentlich sagen Leute ganz erstaunt zu uns: Herr und Frau Mitsuhashi, ihr lebt aber in einem großen Haus. Das war ja nicht immer so gewesen. Als wir gerade frisch verheiratet waren, hatten wir nur ein kleines Zimmer in dem Haus meiner Eltern, in das 6 Matten hineinpassten. Das waren etwa 7,5 Quadratmeter. Einmal lebten wir zur Miete im Dachgeschoss eines Bauernhofes. Nun haben wir ein großes Haus mit 11 Zimmern und das Vorrecht, den Segen mit unseren christlichen Brüdern und Schwestern zu teilen. Früher beteten wir oft ernsthaft: Bitte, gib uns unser tägliches Brot heute. Manchmal hatten wir etwas zu essen und manchmal nicht.
Wir wissen, was es bedeutet, 10.000 Yen oder auch nur einen Yen zu besitzen. Heute sind wir so gesegnet, dass wir mehr als genug haben und es mit anderen teilen können. Viele Leute sind erstaunt und neugierig über unsere Ehe und Familie. Ihr habt also wirklich schon Enkelkinder? Und euer Sohn macht wirklich die gleiche Arbeit wie ihr? Der Herr findet Freude daran, bewusst die Törichten und Schwachen auszuwählen, die von der Welt verachtet sind und nicht viel bedeuten, in anderen Worten, um die Weisen und Mächtigen dieses Zeitalters zu verblüffen. Wir können nicht anders, als ihn zu loben. Der 20. Jahrestag unserer Arbeit in Sapporo kommt nun immer näher. Wir haben unzählige tolle Erinnerungen daran, wie Gott uns gütig gesegnet hat. Eine dieser Segenserfahrungen, die wir nie vergessen werden, ist der Bau unseres jetzigen Gemeindehauses. Die Gemeinde in Sapporo fing in einem Zimmer unseres Hauses an. Die Arbeit entwickelte sich gut, sodass wir in der Innenstadt Büroräume und in der Nähe unseres Hauses Hallen zum Treffen mieten mussten. Irgendwann konnten wir dann ein Stück Land mit einem alten Haus kaufen, um dort unser eigenes Gemeindegebäude zu errichten. Am 3. November, als der Herbst in Hokkaido so richtig eingezogen war, rissen die Brüder und Schwestern das alte Haus ab. Wir wollten unbedingt ein Gemeindegebäude bauen, in dem mindestens 200 Leute unterkommen konnten. Und wir wollten unbedingt, dass es bis Weihnachten, dem 25. Dezember, fertig wurde. Natürlich sind die Wintermonate die Monate, in denen Baufirmen ihre Arbeit niederlegen. Aber wir entschlossen uns, gemeinsam unser Ziel zu erreichen. Wir schickten unsere Gebete hoch zum Himmel empor und erwarteten, dass Gott das Unmögliche möglich machen würde. Alle, sowohl Männer als auch Frauen, halfen mit. Sie legten das Fundament selbst. Das Graben war schwere körperliche Arbeit. Die Berufstätigen und Studenten kamen nach der Arbeit oder nach der Uni zum Arbeiten vorbei und arbeiteten bei Lampenlicht bis in die Nacht hinein. Dabei wehte vom Norden eiskalter Wind. Man konnte den Schnee schon in der Luft spüren. Deswegen mussten wir dranbleiben. An anderen Orten gab es schon Schnee und die Temperaturen sanken immer weiter. An den Abenden, an denen normalerweise Gemeindetreffen stattfanden, arbeiteten die Männer draußen weiter, während die Frauen drinnen ernsthaft dafür beteten, dass es nicht schneien sollte, damit der Beton nicht einfror. Es war ein Wunder. Bis das Gebäude stand, schneite es nicht. Auch fror der Beton nicht ein. Die Baupläne konnten zeitgerecht ausgeführt werden. Wir konnten sogar an Weihnachten besondere evangelistische Versammlungen und Kinderstunden in unserem brandneuen Gebäude abhalten. Der Herr sorgte für die Finanzen, die wir für den Bau benötigten. Und darüber hinaus gab es noch viele andere Bekundungen seiner Gnade. Das Beste war, wie alle Geschwister sich aufopfernd und entschlossen gemeinsam für eine Sache einsetzten. Seitdem sind 10 Jahre vergangen. Heute ist selbst das damals große Gebäude für uns zu klein. Wir haben dieses Jahr, 1985, die brennende Vision, im nächsten Jahr noch ein anderes Gebäude zu bauen. Mein Mann und ich sind weiter eifrig dabei, uns täglich für das Evangelium einzusetzen. Wenn das Weizenkorn nicht in die Erde fällt und stirbt, so bleibt es allein. Wenn es aber stirbt, so bringt es viel Frucht. Dazu können wir nur Amen sagen.

Unsere Vision für unsere Kinder. Der Erstgeborenen Elia. Vorletztes Jahr im Herbst waren wir auf einer evangelistischen Reise in Brasilien. Auf dem Rückweg besuchten wir unseren ältesten Sohn Elia und seine Frau in Hawaii, wo sie das Evangelium verkünden. Mein Mann gab die biblische Botschaft bei den besonderen evangelistischen Treffen, die unser Sohn organisiert hatte, weiter. Ich gab Zeugnis von Gottes Wirken in meinem Leben. Es war ein unbeschreibliches Gefühl. Wir als Eltern bekamen die Möglichkeit, das Evangelium zusammen mit unserem Sohn zu verbreiten und das Ganze sogar in einem anderen Land. Für mich als Mutter war es tröstend und ermutigend zugleich, zu sehen, dass nun mein Sohn unsere Rolle eingenommen hatte. Er setzt sich ganz für das Evangelium ein, weil er die Menschen lieb hat und sie retten will. Ich war stolz auf ihn. Und schlussendlich sah ich, dass mein Sohn hier in Hawaii die Vision lebte, die ich seit seiner Kindheit für ihn gehegt hatte. Damals wollte Elia auf der Nationalen Universität studieren. Aber die Tür war plötzlich zugegangen. Wir waren bestürzt gewesen und hatten seinen Schmerz mitgetragen. Dann hatte der Herr mich getröstet. Das ist kein Weltuntergang. Die ganze Situation ist sehr vielversprechend. So legte ich die Zukunft meines Sohnes in die Hand des Herrn, der seine Pläne oft erst einmal verbirgt. Bevor wir uns versahen, zeigte der Herr dann einen anderen Weg, sodass Elia in Amerika studieren konnte. Später heiratete er und wurde danach als Missionar nach Hawaii geschickt. Nun hielt ich unseren 6 Monate alten Enkel genau in diesem Land im Arm. Diese Empfindung, ja, dieses Gefühl ließ mich Zeit und Ort vergessen. Ich fühlte mich zurückversetzt in die Zeit, als ich Elia großzog. Elia war am 11. Januar 1957 geboren worden. Er wog ein gutes Durchschnittsgewicht von 3600 Gramm. Wir waren damals gerade ein Jahr als Studenten an der Bibelschule. Wir nannten unseren Sohn nach dem Propheten Elia. Der Name verkörperte unsere sehnlichsten Wünsche und Gebete für ihn. Als wir geheiratet hatten, waren viele dagegen gewesen und hatten vermutet, dass unsere Ehe nur auf dem Papier bestehen würde. Wir würden wahrscheinlich keine Kinder bekommen. Und wenn doch, dann würden sie wahrscheinlich körperlich schwach und nicht belastbar sein. Auf diese Äußerungen hin hatte ich damals gebetet. Gib mir einen kleinen Jungen. Ein gesundes Kind. Bitte, schenke mir einen gesunden kleinen Jungen. Ich möchte mich nicht schämen müssen, Herr. Der Herr kümmerte sich erstens darum, dass wir einen Wohnort hatten, wo er geboren werden konnte. Außerdem auch um die Leute, die uns halfen. Und genau zum richtigen Zeitpunkt schickte er uns das benötigte Geld. Elias Nabelschnur war einige Male um ihn herumgewickelt. Aber sein erster Schrei war ein sehr energischer. Im Winter fiel die Temperatur bis zu minus 20 Grad Celsius. Wir mussten Elia schon mit nur 3 oder 4 Wochen allein in unserem kleinen, unbeheizten Zimmer zurücklassen. Er schlief dort in einem gewobenen Korb, während wir unterwegs waren, was relativ häufig vorkam. Als Studenten in einer der strengsten Bibelschulen konnten wir, im Gegensatz zu den meisten Eltern in einem normalen gesellschaftlichen Umfeld, kaum Zeit mit unserem kleinen Sohn verbringen. Wenn wir weggingen und Elia schrie, beteten wir oft: Mögen die Engel unser Kind behüten. Dann drehten wir uns um, machten die Tür zu und beteten so lange, bis er aufhörte zu schreien. Obwohl die Umstände nicht so rosig waren, entwickelte Elia sich aber ganz nach Plan. Als er 10 Monate alt war, brauchte er keine Windeln mehr. Er begann früh mit dem Laufen. An seinem ersten Geburtstag tapste er schon im Schnee herum. Wir Eltern mussten immer wieder so gegen 13 Uhr zum Evangelisieren in eine andere Stadt. Aus verschiedensten Gründen waren wir meistens erst gegen Mitternacht zu Hause. So mussten wir jemanden bitten, Elia sein Abendessen zu geben. Die Spielzeuge, die Elia hatte, waren Tintenflaschen und Lebertrandosen, die man gegeneinander scheppern konnte. Auch mein Füllhalter war sehr beliebt. Er wollte immer alles haben, was mir
seiner Mama gehörte. Alles, was unachtsam neben seinem Laufställchen liegen gelassen wurde, war ihm ausgeliefert. Besonders überrascht wurden wir, als er meine wertgeschätzte Bibel sah. Ruckzuck hatte er sie zerrissen und machte sich daran, das Papier in den Mund zu stecken. Genau wie Jeremia aß er das Wort. Vielleicht entflammte Gottes Wort von da an in seinem kleinen Herzen? Elia schaffte es, in seinem Kinderleben fast 2 Bibeln zu verzehren. Wenn wir länger weg waren, schaffte Elia es manchmal, die Tintenflaschen und Lebertrandosen, die eigentlich fest verschlossen gewesen waren, zu öffnen. Ich hatte vorher gedacht, dass kleine Kinderhände es niemals schaffen würden, solche Sachen zu öffnen. Wir waren einmal sehr erschrocken und in Tränen aufgelöst, als wir unseren Sohn schlafend auffanden. Gesicht nach unten, schwarze Tintenlippen und schwarze Flecken auf der Couchdecke. Ein anderes Mal konnten wir nichts anderes tun, als Elia dem Schutz und der Kraft unseres allmächtigen Gottes anzuvertrauen. Das war, nachdem wir die Lebertrandose, in der 80 Portionen gewesen waren, leer vorfanden. Ob unser kleiner Elia nun versuchte, Tinte zu trinken oder 80 Portionen Lebertran zu schlucken oder die Bibel zu essen, sind wir davon überzeugt, dass unsichtbare Engel da waren, die auf ihn aufpassten. Doch trotz der Schutzengel war meine eigene Ausbildung an der Bibelschule sehr aufreibend. Das lag daran, dass es nicht einfach war, ein Kind dort aufzuziehen. Bei aller Liebe kann man nicht von einer fröhlichen Bibelschulzeit sprechen. Unsere 4 Jahre in Karuizawa waren sehr ernüchternd. Jeder Tag bestand aus Überraschungen, Tränen und Gebeten. Kurzum, immer wiederkehrenden Herausforderungen. Eine Herausforderung war, dass wir nicht genug Geld hatten, Milch zu kaufen. Wir können uns an unzählige Situationen erinnern, als wir beteten und dann auch die Milch bekamen. So wie der Herr damals den Propheten Elia mit allem Notwendigen durch die Raben versorgte, so versorgte er unseren kleinen Elia durch die Menschen. Wir werden nie aufhören, dafür dankbar zu sein. An einem Tag, als ich ihm die Trockenmilch anrührte, sagte ich: Elia, morgen früh werden wir wieder Milch haben, wenn Gott dafür sorgt. Sonst werden wir nichts mehr haben. Elia war damals noch ein Baby und zu klein, um zu verstehen, was ich sagte. Aber ich wollte, dass er es genauso wie ich lernte, dem Herrn zu vertrauen. Wenn wir beteten, Herr, gib uns unser tägliches Brot, zeigten wir, dass wir ihm vertrauten, uns zu versorgen. So hielt ich Elia und betete ernsthaft. Lieber Gott, bitte gib uns morgen 2000 Yen, damit wir Milch kaufen können. Am nächsten Morgen nahm ich meinen Mann auf den Rücken, um wie immer zu dem frühmorgendlich stattfindenden Gebetstreffen zu gehen. In einem Spalt an der Eingangstür klemmten ein paar zusammengefaltete Geldscheine. Es waren ganz genau 2000 Yen. Um unser Haus herum gab es nur Tierställe. Ich konnte mir nicht vorstellen, dass dort irgendwo ein Mensch gewesen sein soll, der mein Gebet hätte hören können. Gott, der in unsichtbarer Weise arbeitet, hatte in schöner Art und Weise und zur rechten Zeit gehandelt. Wie schon erwähnt, war es eine andere Herausforderung, dass wir oft ohne Elia unterwegs sein mussten. Einmal waren wir eine ganze Woche zum Evangelisieren in Ueda City unterwegs. Das liegt 40 Kilometer von Karuizawa entfernt. Wir mussten unseren 3 Jahre alten Elia bei einer christlichen Schwester in der Bibelschule lassen. Eine besondere Begebenheit erzählte man uns anschließend. In der Schule wurde Elia von allen möglichen Leuten gefragt. Elia, wohin sind Papa und Mama gefahren? Du bist sicher ganz schön einsam, oder? Er antwortete ihnen: Papa und Mama sind weg, zum Evangelisieren. Ich soll mich gut benehmen. Jesus ist bei mir. Deswegen bin ich nicht einsam. Abends, wenn es Zeit zum Schlafen war und er einsam und verlassen wirkte, legte die Schwester ihm eine Puppe in den Arm und sagte: Stell dir vor, das ist deine Mama. Schlaft jetzt zusammen ein. Er antwortete darauf: Nein, das ist nicht meine Mama. Das ist eine Puppe.
Sie spricht nicht wie meine Mama. Die Schwester sagte daraufhin, Elia, schlaf jetzt wie ein braver Junge ein. Darauf er, die Puppe spricht nicht, aber meine Mama hat gesagt, Jesus ist bei dir, sei ein lieber Junge, und deshalb schlafe ich jetzt. Und dann tat er ausnahmslos, wozu er aufgefordert worden war. In dieser Woche ging er jeden Morgen als allererstes nach dem Aufstehen von der Wohnung der Schwester vor unser Haus. Dort stand er dann und rief, Papa, Mama. Danach ging er zurück, frühstückte und spielte. Am Abend ging er wieder zu unserem Haus und rief, Papa, Mama. Nachdem er sich versichert hatte, dass wir nicht da waren, kehrte er um und schlief in der Wohnung der Schwester. Dann endlich kam der Tag unserer Rückkehr. An dem Morgen ging Elia früh und, wie sonst auch, schnell zu unserem Haus herüber. Wieder rief er, Papa, Mama. Dann lief er wieder zu der Schwester und sagte, Bitte, gib mir den Schlüssel. Gedankenverloren sagte sie, Oh, ich frag mich, wo ich den hingetan habe. Elia fing daraufhin an zu weinen. Ohne Schlüssel können Papa und Mama nicht reinkommen. Sie daraufhin, Es tut mir leid, wirklich. Sie fand dann aufgeregt und schnell den Schlüssel und schloss auf. Sofort sagte Elia, Lass das Haus offen, okay? Ich mach mir Sorgen, wenn Papa und Mama nicht rein können. Als er uns sah, stolperte er fast über seine eigenen Füße, so schnell war er. Er rief, Papa, Mama, Papa, Mama. Dann fing er an zu weinen und wollte uns nicht mehr loslassen. Die nächsten 2 bis 3 Tage war Elia an unserer Seite. Er ließ uns nicht mehr aus dem Blick. Das ist eine unvergessliche Erinnerung. Es wurde uns bewusst, wie einsam er sich gefühlt haben muss, als er auf uns wartete.

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0: Es ist 14 Uhr.
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2: 13. Oktober, Galater, Kapitel 6, Verse 1 bis 9. Liebe Freunde, wenn ein Mensch einer Sünde erlegen ist, dann solltet ihr, deren Leben vom Geist Gottes bestimmt ist, diesem Menschen liebevoll und in aller Demut helfen, wieder auf den rechten Weg zurückzufinden. Und pass auf, dass du nicht in dieselbe Gefahr gerätst. Helft euch gegenseitig bei euren Schwierigkeiten und Problemen, so erfüllt ihr das Gesetz, das wir von Christus haben. Wer sich für wichtiger hält als die anderen, betrügt sich selbst. Jeder achte genau auf sein eigenes Leben und Handeln, ohne sich miteinander zu vergleichen. Schließlich ist jeder für sein eigenes Verhalten verantwortlich. Wenn ihr Lehrer habt, die euch das Wort Gottes lehren, dann solltet ihr sie darin unterstützen, indem ihr sie bezahlt. Täuscht euch nicht, macht euch klar, dass ihr Gott nicht einfach missachten könnt, ohne die Folgen zu tragen. Denn was ein Mensch sät, wird er auch ernten. Wer nur nach seinen sündigen Neigungen lebt, wird sich damit selbst zugrunde richten und schließlich den Tod ernten. Aber wer lebt, um dem Geist zu gefallen, wird vom Geist das ewige Leben erhalten. Deshalb werdet nicht müde zu tun, was gut ist. Lasst euch nicht entmutigen und gebt nie auf, denn zur gegebenen Zeit werden wir auch den entsprechenden Segen ernten.

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0: Es ist 16 Uhr und 30 Minuten.
1: Hallo, schön, dass du da bist. 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

gehen heute weiter mit der Geschichte von Jakob. Jakob war schon 20 Jahre bei Laban. Er hatte hart für ihn gearbeitet. Erst 14 Jahre lang, damit er Lea und Rahel heiraten durfte. In den Jahren danach hat Laban immer wieder versucht, Jakob zu betrügen. Erst hat er gesagt, als Lohn bekommst du alle Schafe, die geboren werden, die schwarze Flecken haben. Wenn dann viele Schafe mit schwarzen Flecken geboren wurden, sagte Laban, nein, dein Lohn sind alle neugeborene Schafe, die einfarbig sind. Aber Jakob arbeitete trotzdem weiter für Laban. Und Gott passte auf Jakob auf. Gott sorgte dafür, dass Jakob trotzdem immer einen guten Lohn bekam. So hatte Jakob jetzt schon eine eigene große Herde. Er wurde reich. Er sorgte weiter gut für Labans Tiere. Und er sorgte für seine eigenen Tiere und auch für seine Familie. Die Söhne Labans, die Brüder von Rahel und Lea, sahen alles und waren neidisch. Sie waren neidisch, dass Gott Jakob segnete. Deshalb gingen sie zu ihrem Vater und beschwerten sich. Alles, was Jakob hat, hat er von dir. Auch Laban wurde neidisch und Jakob merkte, dass er ihn oft böse anschaute. Gott sah das auch. Es ist Zeit, dass du wieder in dein Heimatland zu deiner Familie gehst, sagte Gott eines Tages zu Jakob. Ich will mit dir sein und auf dich aufpassen, versprach Gott. Und Jakob wollte auf Gott hören und in sein Heimatland zurückkehren. Aber er hatte Angst vor Laban. Vielleicht lässt Laban mich nicht gehen, überlegte er. Deshalb wollte er heimlich weggehen. Er rief Rahel und Lea zu sich und erklärte ihnen, was er vorhatte. Euer Vater hat mich so oft betrogen. Aber Gott hat auf mich aufgepasst und alles gesehen und hat mich gesegnet und deshalb bin ich trotzdem reich geworden. Jetzt ist euer Vater neidisch auf mich. Gott ist mir im Traum erschienen und hat mir gesagt, ich solle in meine Heimat zu meiner Familie zurückkehren. Rahel und Lea waren sofort einverstanden und so wurde alles für die Reise vorbereitet. Laban war gerade bei seinen Schafen auf dem Feld. Es war die Zeit, wo die Schafe geschoren wurden. Deshalb merkte er nicht, wie Jakob alles vorbereitet. Jakob lud seine Frauen und seine Kinder auf die Kamele und machte sich auf den Weg. Erst 3 Tage später erfuhr Laban, dass Jakob mit seiner Familie weggegangen war. Laban wurde wütend. Warum ist er einfach abgehauen, schimpfte er. Ich werde ihn einholen und zeigen, dass das nicht geht. Laban war wirklich wütend. Sofort jagte er hinter Jakob her. Jakob war unterwegs mit seinen Herden und seiner Familie. Deshalb kam er nur langsam voran. Und Laban war viel schneller. Laban war immer noch voller Wut. Im Gebirge Gilead konnte Laban Jakob endlich von Weitem sehen. Morgen kriegen wir ihn, dachte er noch, und dann legte er sich schlafen. Laban war stark. Er hätte Jakob töten können oder ihm alles wegnehmen, was er hat. Aber während er schlief, sprach Gott im Traum zu Laban. Tu Jakob nichts und rede nur freundlich mit ihm. Ich passe auf Jakob auf. Gott passt auf seine Kinder auf. Gott ließ es auch nicht zu, dass Laban Jakob etwas antut. So kann Gott auch auf dich aufpassen. Du kannst ihm vertrauen und brauchst keine Angst zu haben.

als Laban am nächsten Tag Jakob einholte, dachte er die ganze Zeit daran, was Gott zu ihm im Traum gesagt hatte. Deshalb konnte er Jakob nichts Böses tun. Laban versuchte ruhig zu bleiben, als er mit Jakob redete. »Warum bist du einfach so weggegangen, ohne mir Bescheid zu geben?«, wollte er wissen. »Außerdem hast du mir ein Götzenbild gestohlen.« Jakob wusste nichts davon, und er wusste auch nicht, dass Rahel heimlich die Statue mitgenommen hatte. »Ich hatte Angst, dass du meine Töchter nicht mitgehen lässt«, erklärte Jakob. »Und du kannst bei mir alles durchsuchen. Wenn du etwas findest, das dir gehört, dann nimm es wieder mit. Der Dieb wird bestraft werden.« Laban durchsuchte alles. Erst das Zelt Jakobs, dann die andere Zelte. Rahel versteckte das Götzenbild unter einem Kamelsattel und setzte sich darauf. Es war nicht richtig, dass sie es gestohlen hatte. Aber trotzdem wollte Gott nicht, dass Laban Jakob oder Rahel etwas Böses antut. Deshalb beschützte er sie auch jetzt. »Ich kann nicht aufstehen, mir geht es nicht so gut«, erklärte Rahel. Und so fand Laban das Götzenbild nicht. »Warum verfolgst du mich wie einen Dieb?«, fragte Jakob. »Was habe ich dir Böses getan? Ich habe immer gut für dich gearbeitet. Du hast mich oft betrogen. Trotzdem habe ich immer für deine Tiere gut gesorgt. Gott hat auf mich aufgepasst und dafür gesorgt, dass ich trotzdem Lohn für meine Arbeit bekomme.« Jakob und Laban redeten noch eine Zeit lang. Sie wollten Frieden schließen. Schließlich waren sie ja miteinander verwandt. Sie sammelten Steine und machten daraus einen großen Steinhaufen. Einen Stein richteten sie als Denkmal auf. »Diese Steine sollen uns daran erinnern, dass keiner dem anderen etwas Böses tut«, erklärten beide. Der Steinhaufen lag auf dem Weg zwischen den beiden. Wenn Jakob zu Laban wollte oder Laban zu Jakob, dann würde er an dem Steinhaufen vorbeikommen. Dann würden sie sofort an ihr Versprechen erinnert werden, dem anderen nichts Böses zu tun. Jakob brachte Gott ein Opfer und dankte ihm, dass Gott auf ihm aufgepasst hatte. Dann lud er Laban und seine Leute zum Essen ein. Sie aßen zusammen und weil es schon spät am Abend war, übernachteten sie dort. Am nächsten Morgen verabschiedete sich Laban. Er umarmte Rahel und Lea, seine Töchter. Und auch die Kinder von ihnen, seine Enkel. Dann zog er weg. Jakob schaute ihm hinterher. Er war dankbar, dass Gott auf ihm aufgepasst hatte und dass er mit Laban Frieden schließen konnte. Gott passt auf seine Kinder auf, auch auf dich. Du brauchst keine Angst zu haben.

Einen schönen Vers finden wir im ersten Buch Mose, Kapitel 28, Vers 15. In der ersten Hälfte lesen wir: Und siehe, ich bin mit dir, und ich will dich behüten überall, wohin du gehst. Diesen schönen Vers, dieses Versprechen Gottes, möchte ich auch dir mitgeben, mein lieber Freund. Denke daran, Gott sagt: Ich bin mit dir, und ich will dich behüten überall, wo du hingehst.

Eine harte Probe. Wie ein Blitz schlugen Vaters Worte ein. Tränen überströmt schlich sie sich in den Hintergarten. Hier war sie allein, umgeben von Kaffeesträuchern. Immer wenn sie traurig war, suchte sie diese stille Plätzchen auf. Hier sah niemand ihre Tränen. Ungestört konnte sie mit Jesus über alles reden, was sie traurig machte. Vaters Worte klangen immer noch wie Hammerschläge in ihren Ohren. »Es tut mir leid, mein Kind. Du bist nun 12 Jahre alt. 6 Jahre hast du die Schule besucht. Das muss genug sein. Du weißt, wir haben nicht genug Geld, um für alle unsere 7 Kinder das Schulgeld zu bezahlen.« Ja, das wusste Jacqueline. Und sie merkte auch, wie schwer es dem Vater fiel. Sie verstand ihn sehr gut. Und doch musste sie mit den Tränen kämpfen. Wie gern ginge sie in die Schule. Ihr Blick fiel auf die armen Felder hinter ihrem Haus. Die kleine Landwirtschaft, wo sie Bohnen, Mais und Süßkartoffel ernteten, reichte gerade für den eigenen Bedarf. Den Kaffee verkauften sie auf dem Markt. Ja, viele Menschen in Haiti waren so arm wie sie. Aber besaßen sie und ihre Familien nicht etwas, das nicht alle hatten? Etwas, das sie durch dick und dünn, durch manche Not hindurchgetragen hatte. Ja, das war ihr fester Glaube an den Herrn Jesus Christus. Vater war Gemeindeältester am Ort und er legte viel Wert darauf, dass Jesus in seiner Familie den ersten Platz einnahm. Eines Tages kam Besuch, die Tante aus der Hauptstadt des Landes kam. Als sie hörte, dass Jacqueline nicht mehr die Schule besuchen konnte, war sie ganz aufgebracht. »Lasst Jacqueline mit mir gehen. In meinem Haus ist genug Platz für sie. Ich werde gut für sie sorgen und sie in die Schule schicken. Darauf könnt ihr euch verlassen. Ihr wisst ja, wir hätten so gerne eigene Kinder, aber die Götter versagten sie uns. Glaubt mir, wir werden Jacqueline wie unser eigenes Kind behandeln.« Jacqueline traute ihren Ohren nicht. Sie sollte in die Schule gehen? Sollte es wirklich wahr sein? Warum antwortet Vater nicht? »Oh, bitte, sag ja, Vater«, bettelte sie. Vaters Stirn legte sich sorgenvoll in Falten. Wie gern würde er seiner Tochter eine Schulbildung gönnen. Aber die Tante und ihr Mann waren keine Christen, sondern Vodopriester. Sie dienten den Geistern. Sollte er wirklich seine Tochter solchen Menschen anvertrauen? »Weißt du, Schwester«, Jacqueline glaubt an den Herrn Jesus. Wirst du ihr erlauben, dass sie in die Kirche geht und nichts mit eurer heidnischen Religion zu tun hat? »Ich weiß, dass ihr unserer alten Religion den Rücken gekehrt habt«, sagte die Tante, »um diesen Jesus zu folgen. Aber sei unbesorgt. Jacqueline wird in meinem Haus nach freiem Willen entscheiden dürfen.« Irgendwas lag in ihrer Stimme, das Vater ganz und gar nicht gefiel. Schweren Herzens willigte er ein. Der Abschied kam. Liebevoll legte der Vater die Arme um seine Tochter. »Mein liebes Kind, hör mir gut zu. Vergiss nie, dein ewiges Leben ist viel wichtiger als etwas mehr Schulbildung. Gib Jesus immer den ersten Platz in deinem Herzen. Und wenn du merkst, dass du im Haus der Tante nicht länger als Christ leben kannst, dann sag uns Bescheid, wir holen dich sofort ab.« »Vater, du weißt, dass ich Jesus sehr lieb habe. Ich werde alles tun, um ihm treu zu bleiben«, versprach Jacqueline. Und wirklich, sie hatte es gut bei der Tante. Treu las sie jeden Tag in ihrer Bibel und betete. Sie wusste, das war die beste Waffe gegen den Teufel. Man gab ihr ein eigenes Zimmer und erlaubte ihr, jeden Sonntag in die Kirche zu gehen. Nein, es war nicht schwer, als Christ zu leben. Bis jetzt noch nicht. Aber bald sollte ihr Glaube auf eine harte Probe gestellt werden. Es begann an einem Nachmittag. Fröhlich kehrte sie von der Schule nach Hause, legte ihre Tasche ins Zimmer und stutzte. War irgendjemand in ihrem Zimmer gewesen? Irgendwas stimmte hier nicht. Die Nachttischschublade stand offen, die Bücher auf dem Regal waren durcheinandergebracht. Seltsam. Ihr Blick fiel auf den Platz in der Schublade,
wo sie noch am Morgen ihre Bibel hingelegt hatte. Der Platz war leer. Wer hat ihre Bibel genommen? Wer konnte sich in diesem Haus wohl für ihre Bibel interessieren? Klopfenden Herzen ging sie zu Tante. »Hast du eine Ahnung, wo meine Bibel hingekommen ist?« Da merkte Jacqueline, wie die Augen der Tante sich verfinsterten. Ihre Stimme klang drohend. »Jawohl, das habe ich. Dieses Buch gehört nicht in unser Haus. Es hindert mich in meinen Dienst für die Geister. Es nimmt mir die Zauberkraft. Und damit du es weißt, verbrannt habe ich es. Jawohl, verbrannt!« Jacqueline war sprachlos. Sie zitterte am ganzen Körper. »Verbrannt?« stotterte sie und brach in Tränen aus, lief in ihr Zimmer und warf sich aufs Bett. »O Herr Jesus, hilf mir bitte! Du weißt, ich will dir treu bleiben, aber das ist so schwer«, betete sie. Nun musste sie ohne Bibel auskommen, jedenfalls eine Zeit lang. Die vielen Bibelverse, die sie einmal in der Kinderstunde auswendig gelernt hatten, war ihr eine große Hilfe. Eines Abends, als Jacqueline gerade ins Bett gehen wollte, vernahm sie vom Hinterhof laute Trommeln und viele Menschenstimmen. »Es ist sicher wieder ein Zauberfest«, dachte sie. Da polterte die Tante ins Zimmer herein. »Schnell, mach dich fertig! Heute Abend ist das Fest der Frauen. Ich leite das Fest und du kannst mir dabei helfen.« Sie packte das verdutzte Mädchen, zog ihr das Kleid vom Leib und holte ihr Sonntagskleid hervor. »Da, zieh an! Was machst du für ein Gesicht? Jedes Mädchen würde stolz darauf sein, diesen Platz einzunehmen. Nun komm, beweg dich schon!« Gewaltsam schob die Tante Jacqueline vor sich her auf den Hinterhof. Laut schlugen die Trommeln und die Leute bewegten sich in wilden Tänzen dazu. In der Mitte des Hofes stand ein Mann mit einem Huhn. Es zappelte in Todesängsten und rang verzweifelt nach Luft. Ahnte es, dass es den Geistern geopfert werden sollte? Plötzlich änderte sich der Rhythmus der Trommeln. Sie klangen dumpf und schwer. Etwas Unheimliches lag in der Luft. Die Nacht schien noch dunkler als zuvor. Nur ein paar schwache Lampen erleuchteten spärlich den Hof. Jetzt stellten sich die Tanzenden im Kreis um die Tante, Jacqueline und den Mann mit dem Huhn. Jacqueline spürte, wie viele Augenpaare gespannt auf sie gerichtet waren. Die Tante griff nach dem Huhn und hielt es ihr hin. »Hier, halte es fest, wenn es geschlachtet wird!« Und in einem schmeichelhaften Ton fügte sie hinzu, »Es wird ein besonderer Segen auf dich fallen. Tu, was ich dir sage!« Was sollte Jacqueline machen? Fortlaufen konnte sie nicht. Das Huhn halten und den besonderen Segen empfangen? Nein, das wollte sie um keinen Preis. Oder doch? Wenn sie nun einfach tat, was die Tante sagte, aber in ihrem Herzen still an Jesus glaubte. Sie spürte, wie eine feine, innere Stimme sie lockte. »Denk an deine Schulbildung, Jacqueline. Solch eine Gelegenheit bekommst du nie wieder. Sei nicht dumm, was zögerst du noch?« Langsam hob Jacqueline den Arm, um nach dem Huhn zu greifen. Aber ach, er wurde so schwer! Auf einmal klangen die Worte ihres Vaters in den Ohren, ganz deutlich. »Vergiss nie, mein Kind, dein ewiges Leben ist viel wichtiger als etwas mehr Schulbildung.« Nein, sie durfte Jesus nicht verleugnen. Niemals! Wenn sie jetzt das Huhn nehme, würde sie sich auf die Seite des Teufels stellen. Ohne auf die gespannte Menschenmenge zu achten, rief sie laut, »Nein, das kann ich nicht! Herr Jesus, hilf mir!« Das war zu viel. Verächtlich stieß sie die Tante zur Seite und fauchte wütend, »Verschwinde von hier!« Taumelnd bahnte sich Jacqueline einen Weg durch die entsetzte Menge ins Haus zurück. »Nur fort von hier«, dachte sie. Gleich am nächsten Morgen sandte sie ihrem Vater eine Nachricht. »Bitte holt mich weg von hier, ganz schnell! Eure Jacqueline.« Vater ließ nicht lange auf sich warten. Nun war Jacqueline wieder zu Hause,
Alle freuten sich, Vater, Mutter und die Geschwister. Im Kreis standen sie um sie herum und riefen durcheinander, »Erzähle, Jacqueline, erzähle!« Und Jacqueline erzählte von der Schule, von der Tante, von der verbrannten Bibel und die Geschichte von dem Huhn. »Unsere tapfere Jacqueline«, lobte sie der Vater, »du hast die Probe bestanden. Du hast deinem Herrn die Treue gehalten. Ich bin mir sicher, er wird dich den besten Weg führen.« Nun half Jacqueline der Mutter im Haus und im Garten. Mit großer Freude erzählte sie den Kindern in der Kinderstunde von Jesus, aber tief in ihrem Herzen sehnte sie sich danach, in die Schule zu gehen und einen guten Beruf zu erlernen. Und je älter sie wurde, desto häufiger suchte sie das stille Plätzchen bei den Kaffeesträuchern auf. Sie beobachtete die kleinen Vögel, die sich im Sand badeten. Sollte Gott, der für die Vögel sorgt, sich nicht auch um ihr Leben kümmern? Nein, sie bereute es nicht, dass sie der Tante nicht gehorcht und sich für Jesus entschieden hatte, auch wenn der Preis, den sie zahlte, hoch war. Mit Jesus leben war das Schönste, was sie sich vorstellen konnte. Einige Jahre später, Jacqueline war inzwischen 18 Jahre alt, kam wieder einmal Besuch, der Pfarrer aus dem Nachbarort. Er brachte einen Brief mit und verkündete wichtig, »Hört mal her, ich habe Anmeldeformulare von einer Missionsschule mitgebracht. Schaut sie euch mal an. In der Schule werden gläubige Hauswirtschaftslehrerinnen ausgebildet. Und es kostet auch nicht viel. Wäre das nicht etwas für Jacqueline?« Jacqueline verschlug es die Sprache. Verstohlen warf sie Vater einen Blick zu. Sie sah, wie seine Stirn sich in tiefe Falten legte. Ein Zeichen, dass er angestrengt nachdachte. Dann blickte er seine Tochter mit einem Augenzwinkern an und fast feierlich sprach er, »Nun, mein Kind, einmal hast du die Probe bestanden. Jetzt schenkt dir Gott eine neue Gelegenheit, dich treu zu erweisen. Wir melden dich an. Bist du einverstanden?« Jacqueline sprang vor Freude in die Luft und fiel ihrem Vater um den Hals. Sie lernte fleißig und wurde eine gute Hauswirtschaftslehrerin. Aber den ersten Platz in ihrem Leben, das nahm sie sich fest vor, sollte immer Jesus haben.

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0: Es ist 17 Uhr und 45 Minuten.
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2: Welcher Zusammenhang besteht eigentlich zwischen innerer Unruhe oder unserer Psyche, der Angst und unserer Ernährung?
3: Ja, zu Beginn ist es wichtig zu wissen, dass Angst nicht immer gleich ist. Ja, es gibt verschiedene Formen von Angst und jede kann das Essverhalten anders beeinflussen. Und außerdem reagiert auch jeder Mensch unterschiedlich. Es gibt zum Beispiel die generalisierte Angststörung oder wir würden ja auch sagen Ansiedad. Mhm. Ja. Manche Menschen, die machen sich einfach ständig viele Sorgen. Ja. Manche essen dann immer wieder kleine Mengen, vor allem Süßigkeiten oder auch fettige Lebensmittel. Andere verlieren aber dadurch auch einfach dauernd den Appetit. Mhm. Ja, durch diese dauernde Anspannung verlieren sie den Appetit. Dann gibt es die akute Stressangst. Ja, diese tritt zum Beispiel vor einer Prüfung auf oder nach einem Streit oder bei irgendeinem wichtigen Ereignis. Ja, und manche essen dann einfach deutlich mehr als sonst und andere können da auch wiederum stundenlang nichts essen. Ja. Dann gibt es auch die soziale Angst. Manche Menschen essen einfach ungern in der Öffentlichkeit, weil sie Angst davor haben, wie andere sie beurteilen werden. Mhm. Andere essen vor oder nach solchen Situationen halt mehr, um sich dann zu beruhigen. Ja, manche sagen, ich muss kurz vorher was essen und dann bin ich entspannter, wenn ich mich irgendwo sozial treffen muss oder so. Ja, oder manche haben so viel Stress in dieser sozialen Situation gehabt, dass sie dann nach Hause kommen, ja, und dann einmal richtig zulangen. Mhm. Also es gibt verschiedene Angstzustände, ja, oder Ansiedades, die wir dann oder die viele Menschen dann mit der Ernährung versuchen zu beheben oder irgendwie die Symptome zu decken.
2: Es ist ein breites Feld, das wir behandeln könnten und wir gehen damit dann auch etwas spezifischer schon in die verschiedenen Teile. Warum verspüren viele Menschen gerade dann einen verstärkten Drang zu essen, wenn sie gestresst oder ängstlich sind?
3: Ja, wenn wir Angst oder starke Anspannung haben, dann versucht unser Gehirn, dieses unangenehme Gefühl irgendwie zu verdecken, zu verringern. Essen wird dabei oft zu einer Möglichkeit, gerade um sich dann ein kleines Weilchen besser zu fühlen. Das hängt mit verschiedenen Vorgängen in unserem Körper zusammen. Zum Beispiel steigt das Stresshormon Cortisol an. Ja, dadurch bekommen wir häufiger Lust auf zum Beispiel süße oder fettreiche Lebensmittel. Gleichzeitig speichert aber der Körper dann auch mehr Fett, weil er sich in einer Art Alarmzustand befindet und irgendwie seine Energiereserven anlegen möchte. Außerdem schüttet unser Gehirn beim Essen, besonders bei Süßigkeiten und oder sowie auch Fett oder Kohlenhydrat reichen Lebensmitteln, dann schüttet er Botenstoffe aus, die uns für kurze Zeit dieses Gefühl geben von Wohlbefinden, von Freude oder vielleicht auch von Ruhe. Ja? Und Angst und Stress erschweren außerdem auch, dass wir diesen echten Hunger kennen oder erkennen. Viele Menschen können dann nicht mehr gut unterscheiden, ob sie wirklich körperlichen Hunger haben oder ob sie aus Anspannung oder wegen ihrer Gefühle essen möchten. Und dazu kommt auch noch, dass Angst häufig mit Schlafmangel auch verbunden ist. Und wer zu wenig schläft, der bildet auch ein Hormon, das nennt sich Ghrelin, das dann den Appetit steigert und gleichzeitig auch weniger Leptin produziert sich dann im Körper, dass dieses Sättigungsgefühl ist zuständig für dieses Sättigungsgefühl. Und dadurch essen wir dann oft mehr am Tag, ja, haben häufiger Heißhunger und greifen dann auch viel eher zu diesen, gerade zu diesen spezifischen Nahrungsmitteln wie süße oder fettreiche Lebensmittel.
2: Das entwickelt sich dann leicht wahrscheinlich zu einem Teufelskreis, in dem sich diese Situationen wiederholen. Eines löst das andere aus und so weiter.
3: Genau.
2: Sie haben schon einmal Süßigkeiten, Kohlenhydrate, Fette erwähnt. Vielleicht, um diese Lebensmittel etwas spezifischer zu erkennen. Wonach greifen wir in Momenten der Unruhe besonders häufig und warum?
3: Menschen und die mit Angst oder mit starker Anspannung leben, die greifen oft gerade, so wie du sagst, zu Süßigkeiten, zu Fett und kohlenhydratreichen Lebensmitteln. Kohlenhydratreiche oder sind Lebensmittel sind halt die, die viel Mehle enthalten und Zucker halt eben auch, ja. Oder auch einfach sehr kalorienreiche Lebensmittel, ja. Dazu gehören zum Beispiel Schokolade, ja. Ich denke mal, das ist ein sehr bekannter Trostspender, ja. Schon öfters mal davon gehört, dass jemand, also ich brauche heute ein wenig Schokolade, ich fühle mich nicht wohl oder mir geht's heute nicht so gut, ja. So ist ein bekannter Trostspender. Backwaren ist auch eine Option, wonach man dann gerne greift. Fastfood, ja, wie Hamburger, Pizza, sind vielleicht eher die, die nicht ganz so Süßes mögen. Mhm. Ja, und manche greifen auch zu zuckerhaltige Getränke, da ist ja Cola, ein ganz bekanntes Getränk, da es halt nicht nur süß ist, ja, es ist auch dieses Coca-Cola, der Inhaltsstoff, der dann halt auch eine, so wie ein kleiner Stimulant ist oder so, ja. Der Grund dafür ist, dass unser Gehirn die Angstsituationen als eine Art Gefahr wahrnimmt. Und dadurch wird dann eine Stressreaktion ausgelöst. Im Körper werden dann verschiedene Hormone und Botenstoffe freigesetzt, wie ich erst auch schon erwähnte, die mit der Zeit dann den Appetit steigern. Vor allem auf süße, fettige und auch auf energiereiche Lebensmittel. Deshalb ist es sehr wichtig zu verstehen. Oft fehlt in solchen Momenten nicht unbedingt der Wille, ja, sondern der Körper reagiert ganz natürlich dann auf Stress und auf Angst. Und wer das weiß, kann dann eben auch besser damit umgehen. Er kann lernen, mit diesen Situationen besser umzugehen und auch vielleicht gesündere Strategien zu entwickeln.
2: Das ist sehr interessant, also auch wie Sie erklären, was genau im Körper passiert, also vorher. So auch, wenn man dann gegessen hat oder isst, was passiert dann in unserem Körper und in unserem Gehirn, wenn wir es nicht aus körperlichem Hunger tun, sondern ja, aus der Unruhe heraus?
3: Ja, wenn wir aus Angst oder Anspannung essen, dann geht es unserem Gehirn nicht darum, unseren Körper zu ernähren. Es geht ihm einfach darum, dieses unangenehme Gefühl einfach schnell irgendwie zu lindern. In einer Angstsituation nimmt das Gehirn eine Gefahr wahr und löst eine Stressreaktion aus, wie wir schon erwähnten. Da werden Hormone und Botenstoffe freigesetzt, ja, die dann unterschiedlich auf den Körper wirken. Kurzfristig kann sogar der Appetit abnehmen. Hält aber diese Angst oder der Stress dann länger an, dann steigt der Appetit, ja, auf diese süße oder fettreiche Lebensmittel. Das Gehirn, das vermittelt uns in dem Moment, dass wir etwas brauchen, das uns sofort besser fühlen lässt. Und tatsächlich funktioniert das auch. Ja, wenn wir Lebensmittel essen, die uns schmecken, die uns Freude bereiten, werden dann im Gehirn Stoffe ausgeschüttet, die beruhigend wirken. Und die Angst oder Anspannung, die nimmt dann für eine kurze Zeit ab. Wir fühlen uns für einige Minuten besser. Das Problem ist aber, dass die eigentliche Ursache der Angst bestehen bleibt. Und sobald diese Wirkung nachlässt, kehren die unangenehmen Gefühle zurück. Und das Gehirn erinnert sich daran, dass das Essen schon einmal geholfen hat und fordert uns dann wieder dazu auf. Und so entsteht der Teufelskreis, von dem du erst auch sprachst. Ja? Angst oder Stress kommt zu Essen, dann kommt es zu einer kurzfristigen Erleichterung, dann zu Schuldgefühlen, noch mehr Angst und es kommt wieder zum Essen. Ja? Und wir durchlaufen diesen Kreis einfach immer und immer wieder. Mit der Zeit essen wir dadurch oft viel mehr. Unser Körper braucht eigentlich nicht so viel, ja, und das führt dann auch zu überschüssiger Energie, die dann in Körperfett gespeichert wird. Und dann haben wir das Risiko halt, dass wir dann irgendwann an Übergewicht leiden. Außerdem wird diese Verbindung im Gehirn mit jedem Mal stärker. Je häufiger wir aus Angst essen, desto mehr wird dieses Verhalten auch zu einer Gewohnheit. Und deshalb ist es so wichtig, nicht nur das Essverhalten zu verändern, sondern auch zu lernen, mit Angst und mit Stress auf gesunde Weise umzugehen.
2: Ja, das ist sehr, sehr interessant und beeindruckend, wie wie diese Muster sich wiederholen und wie es auch nicht nur wahrscheinlich eine Frage der Disziplin ist, ja gut, ich muss jetzt besser essen, Entscheidung getroffen und dann funktioniert das, sondern dass unser Gehirn uns da tatsächlich, hier würde ich sagen, ein Bein stellt, aber dass das Gehirn so wichtig ist, auch dabei die richtigen Entscheidungen zu treffen. Und das wäre auch meine nächste Frage. Wie kann man dann jetzt den echten Hunger, also wir brauchen ja Essen, um zu leben, damit der Körper funktioniert. Wie können wir das dann jetzt richtig unterscheiden? Was ist emotionaler Hunger, was ist der richtige physische Hunger?
3: Ja, in Spanisch gefällt mir das immer, du hast, auch die Wörter sind verschieden. Hier haben wir emotionalen Hunger und den echten oder realen Hunger. In Spanisch sprechen wir von Hambre und Appetito. Ja, okay. Das sind zwei ganz verschiedene Begriffe auch. Der Unterschied zwischen einem körperlichen Hunger und einem emotionalen Hunger zu erkennen, ist am Anfang eigentlich schwer. Ja, also man muss schon ein bisschen darauf achten, was unser Körper sagt, und lernen, diese zwei zu unterscheiden. Mit der Zeit, mit etwas Übung kann man das aber auch lernen. Körperlicher Hunger, der entwickelt sich eher langsam. Der kommt erst meistens einige Stunden nach dem letzten Essen, nicht gleich nach einem Essen zum Beispiel. Und man merkt, dass der Magen leer ist, der Körper verlangt nach Essen oder irgendwie nach Energie. Nach Energie, weil die Energie lässt auch langsam nach im Körper. Dabei hat man auch normalerweise keinen Heißhunger. Ja, so dieses Heißhungeressen.
2: Jetzt.
3: Ja, genau. Auch nicht auf so bestimmte Lebensmittel. Ja, man möchte einfach etwas essen, und ist eigentlich auch mit den Lebensmitteln zufrieden, die einem dann geboten werden, ja, die gerade dann auch zur Verfügung stehen. Und man ist nicht dann darauf aus, nur dieses Lieblingsessen zu essen. Emotionaler Hunger hingegen, der kommt eher plötzlich. Ja? Er tritt häufig in Momenten gerade Angst auf, wo Angst, Stress oder Anspannung ist. Manchmal sogar, ohne dass wir diese Gefühle wirklich bewusst wahrnehmen. Ja? Deswegen ist es auch sehr schwer, ab und zu erkennen. Und deswegen braucht es etwas Übung. Ja? Er kann sogar kurz nach einer Mahlzeit auftreten, wo wir doch gerade uns satt gegessen haben sozusagen, ja. Und typisch für emotionalen Hunger ist, dass wir ganz gezielt Lust auf ein bestimmtes Lebensmittel haben. Zum Beispiel Schokolade oder Süßigkeiten oder Chips oder Eis. Ja, wir wollen etwas ganz Bestimmtes. Wir möchten genau dieses Lebensmittel und zwar gleich. Wir suchen meistens dann danach nach diesen Lebensmitteln, die uns dann mehr schmecken, ja, oder was unsere Lieblingslebensmittel sind. Warum? Weil gerade diese uns dieses Gefühl von Wohlbefinden oder von ein wenig Freude, ja, ein wenig Placer, sagen wir auch auf Spanisch, ja, ein Genugtuung irgendwie geben. Ja. Und deswegen suchen wir in Stresssituationen genau nach diesen Lebensmitteln, weil unser Gehirn halt ganz genau registriert hat, dass dieses Lebensmittel gemacht hat, dass wir uns wohl erfüllten.
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0: Es ist 18 Uhr.
1: Guten Abend und herzlich willkommen zu den 18 Uhr Nachrichten heute am Dienstag, den 13. Oktober 2026. Am Mikrofon begrüßt sie Maria Siemens. Die Losung für heute. Jesus sah einen Zöllner mit Namen Levi am Zoll sitzen und sprach zu ihm: Folge mir nach. Und er verließ alles, stand auf und folgte ihm nach. Lukas 5, 27 und 28.
2: Das Wetter.
1: Die Temperatur beträgt etwa 23 Grad. Für morgen und Donnerstag werden zeitweise Regenschauer und auch einige sonnige Abschnitte erwartet.
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1: 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Jungscher Abschluss. Am Sonntag, den 18. Oktober, findet um 17 Uhr in der MBG die Abschlussveranstaltung der Jungscher statt. Dazu ist die ganze Gemeinschaft von Friesland herzlich eingeladen. Es gibt Simultanübersetzung sowie eine Betreuung für Kinder vom Vorschulalter bis zur 3. Klasse. Zum Abschluss findet der traditionelle Ausruf statt. Wir freuen uns auf eure Teilnahme. Gezeichnet Christoph und Angela Siebert, Jungscher Leitung. Wahlkommission. Die Wahlkommission informiert darüber, dass die Ergebnisse der ersten Wahlrunde für den Aufsichtsrat und den Verwaltungsrat in die Postfächer verteilt wurden. Gezeichnet Rudi Bergen, Wahlkommission.
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1: Der neue Botschafter Boliviens hat sein Beglaubigungsschreiben an Präsident Santiago Peña übergeben. Der neue bolivianische Botschafter Luis Fernando Camacho Vaca hat Santiago Peña im Regierungspalast offiziell sein Beglaubigungsschreiben überreicht. Wie das Außenministerium schreibt, nahm auch Außenminister Rubén Ramírez Lezcano an der feierlichen Zeremonie teil. Nach dem offiziellen Akt legte der Diplomat am Nationalen Heldenfriedhof einen Kranz zum Gedenken an die Nationalhelden des Landes nieder. Der neue Botschafter verfügt über eine umfangreiche Karriere im Wirtschaftsrecht und war zuvor Gouverneur des bolivianischen Departements Santa Cruz. Die diplomatische Begegnung im Palast von López unterstreicht die Absicht beider südamerikanischer Staaten, ihrer bilateralen Beziehungen auf politischer und wirtschaftlicher Ebene weiter zu vertiefen. Paraguay hat den Tag der kulturellen Vielfalt mit Fokus auf indigene Sprachen begangen. Darüber informiert die Zeitung El Nacional. Am 12. Oktober steht in Paraguay die Erinnerung an die indigenen Völker im Mittelpunkt. Sprachwissenschaftler und Politiker nutzen den Anlass, um auf den Schutz der interamerikanischen Kultur aufmerksam zu machen. Paraguay zählt aktuell 19 indigene Völker mit 15 verschiedenen Sprachen. Besonders die Sprache Guarani gilt als zentraler Teil der nationalen Identität und hat die Kolonialzeit überdauert. Experten betonen jedoch, dass kleinere indigene Gruppen heute vom Aussterben bedroht sind. Der Erhalt dieser Sprachen wird als eine ethische Pflicht für die gesamte Gesellschaft angesehen. Paraguay hat den traditionellen Cosido zum geistigen Kulturellerbe des Landes erklärt. Wie Medios del Estado berichtet, hat das Nationale Kulturamt das traditionelle paraguayische Heißgetränk Cosido offiziell als immaterielles Kulturerbe anerkannt. Die Auszeichnung würdigt das über Generationen weitergegebene Wissen und die speziellen Techniken bei der Zubereitung der regionalen Spezialität. Die Bekanntgabe erfolgte während eines Kongresses über den paraguayischen Mate-Strauch im Kulturzentrum des Hafens von Asunción. Kulturministerin Adriana Ortiz betonte dabei die tiefe Verankerung des Getränks im Alltag der Bevölkerung. Besonders hervorgehoben wurde die traditionelle Variante des über Kohle gebrannten Kräutertees-Extrakts Cocido Quemado. Mit diesem rechtlichen Schutz will der Staat den Erhalt des kulinarischen Erbes in Familien, Schulen und Tourismus langfristig sichern. Das Wirtschaftsministerium fordert aktuelle Planungsdaten von den Kommunen. Das Wirtschafts- und Finanzministerium fordert über die Abteilung für territoriale Entwicklung des Vizeministeriums für Wirtschaft und Planung alle Munizipalitäten Paraguays auf, Informationen über ihre Entwicklungs- und Raumordnungspläne einzureichen. Wie von der Behörde berichtet wird, will man damit den aktuellen Stand der kommunalen Planung erfassen und mögliche technische Unterstützung ermitteln. Auch Munizipalitäten ohne entsprechende Pläne müssen die Unterlagen bis zum 30. Oktober bei der zuständigen Abteilung für territoriale Entwicklung einreichen.
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1: Die Formel 1 kehrt nach Afrika zurück. Laut ORF wird der Motorsportkalender in naher Zukunft um eine Attraktion reicher. Ruanda unterzeichnete heute einen 10-Jahres-Vertrag mit der Rennserie. Dort soll in Zukunft ein Rennen unter dem Titel Großer Preis von Afrika stattfinden. Ein genaues Startdatum gibt es noch nicht, denn die Rennstrecke muss noch gebaut werden. Die Rennstrecke soll 40 Kilometer von der Hauptstadt Kigali entfernt, nahe dem ebenfalls geplanten Flughafen entstehen. Somit kehrt der afrikanische Kontinent in die Formel 1 zurück. Der bisher letzte Grand Prix in Afrika fand 1993 in Südafrika statt. Letzter Gewinner eines Rennens war dort die französische Legende Alain Prost. In Bulgarien ist erneut ein Frachter gesunken. Wie die Tagesschau berichtet, ist vor der bulgarischen Küste erneut ein Frachtschiff bei einem Drohnenangriff gesunken. 11 Besatzungsmitglieder werden vermisst, 5 Seeleute konnten gerettet werden. Ein weiteres Handelsschiff wurde beschädigt. Die bulgarische Regierung vermutet, dass Russland von den Angriffen profitiert, kann die Urheberschaft bislang aber nicht eindeutig bestätigen. Die beiden Schiffe wurden in der Nacht innerhalb der bulgarischen Wirtschaftszone im Schwarzen Meer getroffen. Der gesunkene Frachter Afos Consort fuhr unter der Flagge von St. Kitts and Nevis. Das zweite Schiff, die Chelsea 3, unter maltesischer Flagge, wurde von 3 Drohnen getroffen. Alle 15 Besatzungsmitglieder konnten gerettet werden, 5 von ihnen wurden leicht verletzt. Bulgariens Regierung will die russische Botschafterin einbestellen und die Überwachung des Luftraums und des Schwarzen Meeres verstärken. Außerdem hat das Land die NATO und die Europäische Union um technische Unterstützung bei den Ermittlungen gebeten. Auch EU-Kommissionspräsidentin Ursula von der Leyen verurteilte die Angriffe. Bereits in der vergangenen Woche waren vor Bulgarien 2 Handelsschiffe von Drohnen getroffen worden. Seit Beginn des russischen Angriffskriegs gegen die Ukraine kommt es im Schwarzen Meer immer wieder zu Angriffen auf zivile Schiffe. Die Region ist eine wichtige Handelsroute. In Bolivien sind erneut Ermittlungen gegen den Ex-Präsidenten Evo Morales eingeleitet worden. Laut The Guardian hat die bolivianische Staatsanwaltschaft gestern die Einleitung neuer Ermittlungen gegen den linken Ex-Präsidenten Evo Morales angekündigt. Ermittelt wird gegen ihn wegen mutmaßlichen Mordes und Folter im Zusammenhang mit dem Polizeieinsatz, bei dem im Jahr 2009 3 Europäer getötet worden waren. Vor 17 Jahren hatte ein Polizeikommando ein Hotel in der Stadt Santa Cruz gestürmt und 3 Europäer erschossen. 2 weitere überlebten und prangerten nach ihrer Festnahme Folter an. Alle 5 gehörten zu einer Gruppe, denen die Regierung von Evo Morales damals vorwarf, eine Abspaltungsbewegung gegen die Regierung voranzutreiben. Die neuen Ermittlungen basieren auf einer Anzeige von Kongressabgeordneten und folgen einem Bericht der Interamerikanischen Menschenrechtskommission von 2021. Diese sprach von außergerichtlichen Hinrichtungen. Kritiker betonen, Morales habe damals selbst erklärt, den Einsatz befohlen zu haben. Derzeit befindet sich Morales in seiner Hochburg Chapare. Gegen den Ex-Präsidenten existieren bereits 2 weitere Haftbefehle wegen mutmaßlicher Verwicklungen in Blockadeproteste sowie wegen Vorwürfen der Straftaten gegen Minderjährigen. Evo Morales streitet alle Vorwürfe gegen ihn ab. In Deutschland fällt die Weinlese dieses Jahr deutlich geringer aus als im Schnitt der Vorjahre. Deutsche Winzer blicken auf eine außergewöhnliche Weinernte 2026 zurück. Aufgrund von anhaltender Trockenheit und starker Sommerhitze fällt die Ertragsmenge voraussichtlich so niedrig aus wie zuletzt im Jahr 2010. Das Deutsche Weininstitut rechnet mit rund 20% weniger Ertrag im Vergleich zum 10-jährigen Durchschnitt, schreibt die Tagesschau. Dennoch gibt es positive Nachrichten für Weinliebhaber. Die verbliebenen Trauben sind zwar kleiner, besitzen dafür aber konzentrierte Inhaltsstoffe und versprechen herausragende Spitzenqualitäten. Großflächige Unwetterschäden blieben glücklicherweise aus,

Geburtstagsgruß für Frau Anna Harms. Liebe Frau Harms, es gratuliert Ihnen zu Ihrem heutigen Geburtstag der Schwesternverein der MBG und wünscht gottesreichen Segen für Ihr neues Lebensjahr mit dem Lied »Sitzend zu den Füßen Jesu«.

wie die biblische Botschaft die Welt prägte. Wenn ihr in Kalkutta, der siebtgrößten Stadt Indiens, Zeuge von einem Autounfall werdet, dann dürft ihr den Verletzten auf keinen Fall zu Hilfe eilen. Ihr müsst erst mal warten, bis die Polizei kommt. Und das kann ruhig schon mal 2 Stunden dauern. Und so lange liegen dann die Verletzten auf der Straße. Und das ist da nicht irgendwie schrecklich, das ist nicht irgendwie grausam, das ist normal. Denn in Indien hilft man nicht einer Person, die nicht zur eigenen Kaste, zur eigenen Gesellschaftsschicht gehört. Oder einer Person, von der man nicht irgendeinen Nutzen hat. Das alles lässt sich ganz logisch aus der hinduistischen Religion ableiten. Die biblische Botschaft, die sieht das ganz anders. Da haben wir zum Beispiel die Geschichte vom barmherzigen Samariter. Viele von uns kennen diese Geschichte. Ja, da wird ein Mann, der ist auf dem Weg nach Jericho, überfallen und brutal zusammengeschlagen und am Wegrand liegen gelassen. Halb tot. Und da kommt ein Priester vorbei und da kommt ein Levit vorbei, das sind beide jüdische religiöse Würdenträger, und die helfen ihm nicht. Erst muss ein Samariter kommen, damit dieser Person geholfen wird. Und die Geschichte hat einen ganz besonderen Punkt, denn die Juden und die Samariter waren miteinander befeindet. Und es war der Samariter, der dieser Person half, der einem Juden half. Und die Lehre von Jesus ist ganz einfach. So geht nun hin und tut das Gleiche. Für uns ist es also unverständlich, wenn wir eine Person, eine verletzte Person sehen, dass wir dieser Person nicht helfen. Die Geschichte vom barmherzigen Samariter ist sehr tief eingegangen in die sogenannten christlichen Länder wie Paraguay, Deutschland, Kanada oder USA. Und das hat unsere Überzeugungen von dem, was richtig und falsch ist, sehr, sehr tief geprägt. Für viele Völker, für viele Kulturen ist es auch unverständlich, dass es bei uns nicht die Todesstrafe gibt. Dass wir Mörder nicht töten, mehr noch. Es ist für viele unverständlich, dass wir den Mörder vor der Rache der Familie schützen. Das ist doch irgendwie eine perverse Logik. Der Mörder muss doch getötet werden und am besten von den Opfern. Das würde doch die Logik verlangen. Warum ist das bei uns nicht so? Das hat wiederum tief mit der biblischen Botschaft zu tun, ganz besonders mit der Botschaft vom Kreuz. Denn am Kreuz nimmt Christus die Strafe auf sich, die eigentlich jeden von uns treffen sollte. Und das hat wiederum unsere Logik von dem, was richtig und falsch ist, komplett verändert, sodass wir heute nicht die Todesstrafe praktizieren. Das ist bis in die Gesetzbücher hineingegangen. Es gibt da noch andere Länder, wo einem Dieb zum Beispiel die Hand abgetrennt wird als Strafe. Das wiederum hat mit dieser Logik zu tun, dass die Strafe, die muss im Zusammenhang damit stehen, mit dem, was ich tatsächlich gemacht habe. Also wenn ich gestohlen habe mit dieser Hand, dann muss diese Hand auch weg. Warum praktizieren wir nicht diese Strafe, diese Art von Strafen hier in Paraguay oder auch in anderen christlich geprägten Ländern? Wiederum hat das mit der biblischen Botschaft zu tun, die tief in unsere Kulturen und Gesetzesbücher hineingedrungen ist, wo Gott halt die Rache aus der Hand der Menschen nimmt und selber die Strafe für unsere Schuld trägt. Für andere ist das komplett unlogisch, dass wir einem Dieb nicht die Hand abschlagen.
Wisst ihr, warum viele von uns die Bibel als ein so langweiliges Buch empfinden? Viele von uns sind mit der Bibel aufgewachsen. Morgenandachten zu Hause, Sonntagsschule, Religionsunterricht in der Schule, Jugendstunden, Teenie-Abende, Hauskreise, Predigten wie diese. Also wir denken, wir kennen das schon alles. Ja, das scheint alles so verstaubt und belanglos zu sein. Aber es gibt aber auch einen zweiten Grund, warum viele von uns die Bibel als so langweilig empfinden. Die Bibel hat eine Revolution losgetreten, die die ganze Welt tief geprägt hat. Geschichten wie die vom barmherzigen Samariter sind so tief in das kulturelle Selbstverständnis hineingegangen, dass wenn wir die Geschichte aus Lukas 10 lesen, dass wir gar nicht mal mehr merken, wie revolutionär die Geschichte vom barmherzigen Samariter ist. Denn in den meisten Kulturen war es immer so, dass wenn ich einer Person helfe, dann ist das eine Person, die aus meiner Familie, aus meiner Sippe, aus meinem Stamm kommt. Aber nicht eine außenstehende Person, so wie jetzt ein Samariter oder ein Juden. Und wenn die Bibel dann sogar noch sagt, liebet eure Feinde. Das ist in uns hineingegangen. Wir merken gar nicht mehr, wie weltverändernd diese Geschichten und diese Sätze sind, dass wir denken, das habe ich ja schon immer gehört, schon von klein auf, das ist sowas von langweilig, ich möchte mal endlich was Interessantes hören. Wir vergessen, wie revolutionär die Bibel ist, welche revolutionären Gedanken sie hat. Und wie die biblische Botschaft die Welt verändert hat, das möchte ich heute am zentralen Gedanken von der Bibel aufzeigen, und zwar am Kreuz. Das Kreuz als das zentrale Symbol der Schrift. Denn was passiert am Kreuz? Am Kreuz sagt Gott, ich identifiziere mich mit dem Opfer. Der da am Kreuz hängt, das ist mein geliebter Sohn. Da identifiziert sich Gott mit den Opfern, mit den Unterdrückten, mit den Schwachen, mit den Kriminellen, mit den Prostituierten, mit denen, die am Rand der Gesellschaft stehen, mit den Ausgestoßenen. Und diese Botschaft vom Kreuz ist so tief eingedrungen, dass es für uns selbstverständlich ist, was richtig und falsch ist, dass wir das sogar manchmal vergessen. Wir sind oft wie Fische, die im Wasser schwimmen und vergessen, dass das Wasser nass ist. So tief ist die Bibel oft in uns eingedrungen. Und um diesen Gedanken zu verstehen, möchte ich euch in die Geschichte von längst vergangenen Weltreichen führen. Die Macht der Weltreiche in der antiken, in der altertümlichen Welt. Also wenn ihr euch für Geschichte interessiert, wie das in meinem Fall ist, dann lest ihr vielleicht gerne die Geschichte der alten Weltreiche von den Ägyptern, von den Assyrern, von den Persern, von den Griechen. Und zur Zeit Jesu gab es dann die Römer, die bauten alle ganz große Weltreiche auf. Und bei jedem dieser Weltreiche haben wir einen Gedanken. Sie hatten Gottheiten. Und diese Götter, so glaubten sie zumindest, hatten ihnen die Erlaubnis gegeben, kleinere und schwächere Völker anzugreifen, zu erobern und diese Völker zu unterjochen. Das dachten sie so, das war richtig so. Es galt ein Satz, die Starken tun, wozu sie die Macht haben und die Schwachen müssen das hinnehmen. Das war richtig. Das war okay. Die Götter wollen ja das so. In der alten Welt gab es nur eine Ausnahme zu dieser Regel. Und das war im alten Ägypten. Wir können uns an die Geschichten aus dem 2. Mosebuch erinnern. Die Pharaonen unterdrückten die Israeliten und machten sie zu Sklaven. Und dann heißt es da in der Bibel, die Israeliten riefen zu Gott. Und das heißt da in 2. Mose 2, 24, und Gott erhöhte
ihr wehklagen. Und Gott erwählte Mose, um Israel aus der Gefangenschaft, aus der Sklaverei zu befreien. Wiederum, viele von uns finden diese Geschichte nicht mehr interessant. Ja, ich schaute noch in die Kinderbibeln von meinen Kindern und da ist dann die Geschichte von Mose und Ägypten. Ja, das kennen wir schon alles. Was ist denn daran so interessant? Leute, dieses ist wiederum eine revolutionäre Geschichte, denn tausende Jahre später im 19. Jahrhundert trug sie dazu bei, dass auf der ganzen Welt die Sklaverei abgeschafft wurde. Denn zum ersten Mal in der Geschichte der Religionen und der großen Weltreiche steht die Gottheit hier nämlich nicht auf der Seite der Starken, Mächtigen und Reichen, sondern die Gottheit, Gott, steht hier auf der Seite der Sklaven. Das ist revolutionär. Sowas kannte niemand. Das gab es nicht. Das ist eine revolutionäre Geschichte. Und wir sehen hier in der Geschichte von Israels Befreiung aus Ägypten schon so eine Art Vorschatten auf die Geschichte vom barmherzigen Samariter, wo Gott auch auf der Seite der Schwachen

Es ist ja bekannt, dass die Weltstadt Rom auf 7 Hügeln gebaut wurde. Und einer dieser Hügel war der Esquilin-Hügel. Und mit der Zeit bauten die mächtigen und reichen Römer auf dem Esquilin-Hügel ihre großen Villen. Ja, und ihre großen Villen waren dann das Schaufenster von Luxus und Reichtum. Aber das war nicht immer so gewesen. Der Esquilin-Hügel war nicht immer ein Zeichen von Luxus und Reichtum von der römischen Elite gewesen. Früher nämlich war der Esquilin-Hügel von einem Graben durchzogen worden. Und dieser Graben, der war Teil der Verteidigungsanlagen der alten Stadtmauer Roms. Und später erst hat man, als die Stadt größer wurde, hatte man dann angefangen, hier auf diesem Esquilin-Hügel große Häuser, luxuriöse Villen zu bauen. Und in diesem Graben wurden über viele, viele Jahre die Leichen derjenigen Menschen und Sklaven einfach hingeworfen, weil sie zu arm für ein würdiges Begräbnis waren. Und die Geier flogen über den Esquilin-Hügel und fraßen diesen Leichen das Knochen, das Fleisch von den Knochen. Und es lag ein Leichengestank in der Luft. Und diese neuen Luxusvillen, die wurden also buchstäblich auf den Skeletten von Hunderten von Leichen gebaut. Und man berichtet, dass der Leichengestank noch über viele Jahrzehnte in der Luft lag, sodass man viele Blumenbeete anlegen musste, damit die Blumen den Leichengestank überdufteten. Es gab einen Ort auf dem Esquilin-Hügel, den nannte man das Sesorium. Da wurde eine große Palastanlage gebaut. Über viele Jahrzehnte hatte man hier beim Sesorium aufständische Sklaven hingerichtet. Man hatte Kreuze aufgestellt, wo man die Sklaven annagelte und wo sie dann über Stunden qualvoll umkamen. Und diese Leichen blieben dann an den Kreuzen hängen, denn sie sollten als Abschreckung dienen. Wagt keinen Aufstand gegen Rom. Und wenn es mal irgendwo in der Provinz zu Aufständen kam, dann war es auch schon mal so, dass die Römer Hunderte von Kreuzen am Wegrand aufstellten und da hunderte Menschen gekreuzigt wurden, die da teilweise über Stunden und Tage qualvoll umkamen und dann an den Kreuzen hängen blieben. Und jeder, der auf dieser Straße reiste, wusste, das wird dir passieren, wenn du dich mit Rom anlegst. Das war das Weltreich Rom. Was geschah bei einer Kreuzigung? Bei einer Kreuzigung band oder nagelte man die Hände und Füße an einem Pfahl mit einem Querholz. Bevor die Römer jemanden ans Kreuz brachten, wurde der Verurteilte gegeißelt. Er musste danach den Querbalken zur Hinrichtungsstätte tragen. Da wurde er dann auf den Boden gelegt. Natürlich war er nackt. Also wir haben immer wieder diese Bilder vom gekreuzigten Jesus, wo der wenigstens noch ein bisschen was anhatte. Nee, der hing da wahrscheinlich nackt. Diese Person wurde auf den Boden gelegt. Und dann wurden ihm meistens Nägel hier durchs Handgelenk getrieben. Und da wurde er dann angenagelt. Da hinten sehen wir ein Kreuz. Der Pfahl, der stand schon an der Stätte und dann wurde der Querbalken nach oben gezogen. Etwa 3 Meter in die Luft gezogen, nach oben gehisst. Und dann wurden die Füße übereinander gelegt und da wurde nochmal ein Nagel durchgetrieben. Das war Kreuzigung.

Und das Sterben, das konnte einige Tage dauern. Das Sterben konnte einige Tage dauern. Dadurch, dass hier durch das Gelenk, durch den Teil vom Gelenk Nägel hindurchgeschlagen wurde, gab es unerträgliche Schmerzen, weil die Nerven hier verletzt waren. Den Aufgehängten quälten furchtbarer Durst und rasende Kopfschmerzen, heftiges Fieber und Angstzustände. Und die Hängelage verursachte Atemnot, weil die Person rutschte immer wieder nach unten und konnte kaum atmen. Und dann musste sie sich nach oben stützen auf den Nagel, der durch beide Beine getrieben war. Und das konnte über Tage gehen, dass die Person in einem Auf und Ab, in einem Todeskampf war und immer um Luft kämpfte. Und manchmal hatten die römischen Soldaten dann Gnade und zertrümmerten die Oberschenkel der Gekreuzigten, damit die sich nicht mehr abstützen konnten, und dann erstickten sie früher. Römer durften nicht gekreuzigt werden. Diese grausame Strafe, die galt nur gemeinen Verbrechern, Sklaven und denen, die sich Roms Macht widersetzen. Es war für Römer eine Schande, in guten Kreisen über das Kreuz zu sprechen. Das machte man nicht. Das war schlimmer, als wenn jemand heute in einer feiner Gesellschaft an einem Tisch rülpsen würde. Das machte man absolut einfach nicht. Das Kreuz war so beschämend, dass die Römer das so gut wie niemals oder fast niemals in ihren Berichten erwähnten. Und jetzt frage ich euch, aus der alten Welt, wo gibt es Berichte, wo das Kreuz in all seinen Details erwähnt wird? Wo gibt es 4 Berichte, wo das Kreuz in all seinen Details erwähnt wird? Wir sind doch alle gute Christen. In den Evangelien. Das sind die ganz großen Ausnahmen. Und jetzt müsst ihr euch mal wirklich vorstellen, was für ein Skandal das war. Was für ein Skandal das war, dass die Evangelien öffentlich und offen über das Kreuz schreiben. Das war für die Menschen damals eine absolute Zumutung. Und wir begreifen heute kaum mehr, was für eine Zumutung das Kreuz für die Menschen damals war. Ich habe eben erklärt, wie das ablief. Und ich sehe an manchen Gesichtsausdrücken, da kam Übelkeit auf. Aber so war das. So war das. Wir haben das Kreuz heutzutage gezähmt. Das Kreuz ist zum Beispiel gezähmt, das hier in der Mitte ist. Schön glatt gehobelt und gelackt. Das Kreuz gefällt mir besser, weil das ist noch ein bisschen rauer. Das ist ehrlicher. Heutzutage ist das Kreuz ein Schmuckstück. Ja, wir haben so Ketten mit Kreuze, manchmal sogar in Gold. Oder die ganz coolen, die haben ein Kreuz sich auf den Arm tätowiert. Wir haben das Kreuz gezähmt. Wir haben vergessen, was für ein Skandal das Kreuz war und was für eine Dummheit die ersten Jünger in der damaligen Welt predigten. Glaubt an den Gekreuzigten. Und ihr müsst euch jetzt mal vorstellen, die Menschen, seid ihr bescheuert? Das könnt ihr doch nicht bringen, von einem Gekreuzigten zu reden. Das ist ja der absolute Skandal, das geht doch nicht mal. Und das wusste auch schon der Apostel Paulus. Das schreibt er im 1. Korintherbrief 1, 22 bis 23. Denn die Juden fordern ein Zeichen und die Griechen fragen nach Weisheit. Wir aber predigen Christus, den Gekreuzigten, den Juden ein Ärgernis
und den Heiden, also den Nichtjuden, eine Torheit, eine Dummheit. Falls ihr glaubtet, also wenn, in vielen Städten gibt es ja so schöne Graffitis auf verschiedenen Plätzen. Das ist ja eine ganze Kunstform, Graffitis auf Gebäude zu malen und so weiter. Da am Bild seht ihr ein altes Graffiti aus der alten Welt, etwa aus dem 2. Jahrhundert nach Christus. Da hat sich jemand lustig gemacht über die Kreuzigung. Da seht ihr das Kreuz und Jesus am Kreuz. Und dieser Künstler hat Jesus einen Eselskopf aufgesetzt und darunter hat er geschrieben im spöttischen Ton: Alexamenos betet seinen Gott an. So bescheuert war das, vom Kreuz zu reden. So dumm war das, so ein Ärgernis war das. Und das war nicht nur für die Griechen und Römer so, das war auch für die Juden so. Die Juden haben im 5. Mosebuch 31, Vers 23, da steht: Wer so am Pfahl aufgehängt wurde, ist von Gott verflucht. Die Juden kannten zwar die Kreuzigung nicht, aber sie kannten es, dass ein toter Verbrecher an einem Pfahl aufgehängt wurde. Also Jesus, weil er an einem Pfahl, an einem Pfosten hing, war auch für die Juden ein Verfluchter. Und jetzt kommt die skandalöse Botschaft vom Kreuz. Der Skandal der Skandale. Durch das Kreuz gibt es definitive Vergebung und Versöhnung mit Gott. Und am Kreuz passiert aber auch noch eine andere Sache. Gott identifiziert sich mit den Opfern. Gott identifiziert sich mit dem Ausgestoßenen und sagt: Dies ist mein geliebter Sohn, weil er ihn am dritten Tag auferweckt hat. Und diese Botschaft ist deshalb in die ganze Welt gegangen und hat in der damaligen Welt eine Umkehr aller Werte und Vorstellungen ausgelöst, die unsere Welt bis heute prägt. Und ich möchte das an drei Geschichten erklären. Die Geschichten von, das sind zwei Geschichten von Brüdern und eine Geschichte von ihrer Schwester. Das ist einmal Basilius von Caesarea und Gregor von Nazianz, diese beiden Brüder. Die kamen aus reichen Familien, die waren sehr gut ausgebildet und die hatten hohe Posten in der damaligen Kirche. Sehr einflussreiche Männer, sehr intelligente Männer. Basilius von Caesarea errichtete zum Beispiel große Häuser für arme Menschen, damit die Unterkunft haben konnten. Und diese großen Armenhäuser waren auch die ersten Krankenhäuser, die die Geschichte kannten. Denn Basilius hatte irgendwann mal in Athen Medizin studiert und er kümmerte sich jetzt um die kranken Menschen. Es war sogar so, er begrüßte die Leprakranken mit einem Kuss. Und Leprakranke ekelten damals die Leute an, weil sie verformte Gliedmaßen hatten und viele eiternde Geschwüre. Und er begrüßte sie mit einem Kuss. Und diese großen Armenhäuser waren deshalb auch die ersten Krankenhäuser. Jesus hatte sich um die Kranken gekümmert. Aber in der griechisch-römischen Welt war die Krankenfürsorge weitgehend unbekannt. Es gab im Jahr 250 nach Christus eine große Pestepidemie in Alexandrien. Und normal die Familien, die stießen ihre eigenen Familienangehörigen, wenn sie krank waren, aus dem Haus raus und ließen sie auf der Straße sterben. Aber die Christen von Alexandrien nahmen diese kranken Menschen bei sich auf und kümmerten sich um sie, auch wenn sie dadurch ihr eigenes Leben in Gefahr brachten. Und deshalb überrascht es nicht, dass Basilius von Caesarea im Jahre 369 nach Christus das erste uns bekannte Krankenhaus gegründet hat. Denn Basilius konnte in den gebrochenen Männern und Frauen Christus erkennen. Es wird von Basilius von Caesarea erzählt, dass er eines Tages auf dem Markt war
und sah, wie ein kleiner Junge in die Sklaverei verkauft wurde, weil seine Eltern und Geschwister nicht mehr genug Geld hatten, um zu essen. Darauf ging er in seine Gemeinde und brachte eine Predigt und kritisierte die Reichen und sagte ihnen, dass sie mehr tun sollten, um den Armen zu helfen. Sein Bruder Gregor von Nazianz ging noch einen Schritt weiter. Gregor von Nazianz war der Erste, der die Sklaverei anklagte und sagte, dass das nicht geht. Leider haben die Menschen damals noch nicht auf ihn gehört und das musste noch 1400 Jahre dauern, bis die Sklaverei definitiv abgeschafft wurde, auch wieder, weil sich Christen dafür eingesetzt hatten. Aber nichts übertraf das Los von Leprakranken, Pesterkranken und Sklaven wie das Leid der ausgestoßenen Babys in der damaligen Welt. In der römischen Welt fand man am Straßenrand oder auf den Müllhalden heulende Babys, die dort von ihren Eltern verlassen worden waren. Viele Babys wurden einfach in die Abwasserkanäle geworfen, wo sie dann zu Hunderten starben. Das war ein alltäglicher Anblick. Und wer kümmerte sich um sie? Die ältere Schwester von Basilius und Gregor, Makrina. Sie hob diese Babys auf und kümmerte sich um sie, weil sie wusste, dass sie im Angesicht dieser Kinder Christus erkennen konnte. Ich könnte noch viele weitere Geschichten aus 2000 Jahre Kirchengeschichte, biblischer Geschichte erzählen, aber ich glaube, wir verstehen die Botschaft. Was richtig oder was wir für richtig und für falsch empfinden, wurde ganz, ganz tief von der Bibel geprägt. Wir schwimmen im biblischen Wasser. Und deshalb finden wir die Bibel manchmal langweilig, weil wir sie uns schon an sie gewöhnt haben. Wir vergessen, was das für ein revolutionäres Buch eigentlich ist. Und man muss uns manchmal erklären, dass das Wasser immer noch nass ist. Die wichtige Frage ist aber heute, welche Entscheidung wir treffen. Wird die Bibel für uns zu einem verstaubten Buch werden, das irgendwo im Regal oder im Schrank liegt und seine Kraft verliert? Oder wird es zu einem Buch werden, das unser Lebenswasser wird, das uns so verändert, dass es ganze Völker, Kulturen und Länder prägen kann? Das ist die Entscheidung, vor der wir heute stehen. Am Kreuz erkennen wir, dass auf diesem gequälten und geschundenen Menschen, da ruht die Herrlichkeit Gottes. Das war damals ein Skandal, das sollte heute ein Skandal sein, und dieser Skandal sollte uns zum Dienst am Nächsten bewegen. Amen. Herr, lieber Vater, ich möchte dir ganz einfach dafür danken, dass du uns die Bibel gegeben hast. Herr, ich bitte dich um Verzeihung, wenn ich das oft verkenne, wenn ich die Bibel einfach als logisch hinnehme oder als langweilig oder als verstaubt und wenn ich da, ja, mich das alles vielleicht nicht mehr interessiert. Herr, lass dieses Wort neu in meinem Leben zur Kraft werden, zu einer weltverändernden Kraft. Hilf mir neu zu erkennen, wie du durch die Bibel gewirkt hast in meinem Leben, im Leben dieser Gemeinden, in vielen Ländern, in vielen Kulturen. Bewahre mich davor, das zu vergessen. Amen.

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1: Herzlich willkommen zu dieser Ausgabe Ihrer wöchentlichen Sendung, sagt Ihnen Käthe Wiens. Ich freue mich, dass Sie sich die Zeit zum Zuhören nehmen. Heute folgt der zweite Teil der Ausführungen zum Thema Demut. Außerdem bringe ich Familiennachrichten. Auch über diese Sendung will ich den Vers aus Matthäus 11, 29 stellen, wo Jesus von sich sagt, nehmt auf euch mein Joch und lernt von mir, denn ich bin sanftmütig und von Herzen demütig. Jeden Tag sind wir herausgefordert, von Jesus zu lernen. Im Alltag mit unserem Mann, mit den Kindern, in der Begegnung mit Bekannten und Fremden. Sind wir bereit, von Jesus zu lernen, wie wir unser Leben in Demut führen können? Wir steigen mit dem Lied ein, Ich will dich anbeten.

0: Frau Renate Sawatzki von Schöntal-Menno macht nun mit dem zweiten Teil ihrer Ausführungen zum Thema Demut weiter.
1: Herzliche Grüße zuvor. Wir machen heute weiter mit dem zweiten Teil über das Thema Demut. Im ersten Teil haben wir einige Meinungen dazu gehört, gesehen, was darüber im Duden steht und darüber nachgedacht, was die Bibel zu dem Thema Demut sagt. Heute geht es weiter mit dem vierten Unterpunkt. Demut ist gleich Selbstlosigkeit. Einige meinen, sie können nur dann den anderen lieben, wenn sie sich erst selbst lieben. Die Fähigkeit aber, den anderen zu lieben, entspringt nicht der Selbstliebe, sondern vielmehr daraus, dass ich geliebt bin von Christus. Wie wir es in der Geschichte von dieser Frau im ersten Teil gehört haben. Weil Jesus sich für mich hingegeben hat, kann ich mich auch anderen hingeben. Demut bedeutet auch die Erkenntnis, dass ich Ergänzung brauche. Es ist wichtig, Unterschiede zu schätzen. Der Schlüssel zu dieser Wertschätzung ist die folgende Erkenntnis. Jeder Mensch sieht die Welt nicht so, wie sie ist, sondern so, wie er ist. Klein, groß, traurig, froh oder schön. Wer Unterschiede schätzt, dessen Horizont wird erweitert und es wird ihm helfen, die Wirklichkeit zu verstehen. Wenn wir uns einzig und allein auf unsere eigenen Erfahrungen verlassen, leiden wir ständig unter einem Informationsmangel. Sechster Unterpunkt, Demut und Kontrolle. 1. Petrus 5, von 6 bis 7 sagt, so demütigt euch nun unter die gewaltige Hand Gottes, damit er euch erhöhe zu seiner Zeit. Alle eure Sorge werft auf ihn, denn er sorgt für euch. Wer nicht Sorgen abgeben kann, der ist zu stolz einzugestehen, dass er Hilfe braucht. Oder er hat Angst, die Kontrolle zu verlieren. Wer nicht Sorgen abgeben kann, hat Angst, er kann es nicht lenken, wie das Resultat sein wird. Wie kann ich diese Angst loswerden? Ich darf die Sorge im Gebet an Gott abgeben und mir so denken, wie Gott es lenkt, ist es gut. Oder wie Gott das Resultat schenkt, so nehme ich es an. So kann ich die Angst, die Kontrolle zu verlieren, loswerden und in Gott ruhen. Das ist Demut. Wir kommen zum vierten Hauptpunkt, Demut in der Ehe. Es gibt viele Beispiele, die das widerspiegeln, womit die meisten von uns Frauen zu kämpfen haben. Geht etwas gegen unsere Intuition, unsere Vorstellung, dann lauthals, wenn nicht dagegen sein, wenigstens unsere Meinung äußern, auch wenn sie noch gar nicht gefragt ist. Dagegen lesen wir in Epheser 5, Vers 22, ihr Frauen, ordnet euch euren Männern unter wie dem Herrn. Gott muss uns wohl wiederholend in seinem Wort anordnen, wie es gehen soll in der Ehe, damit es auch funktioniert, weil unsere Natur dem entgegengesetzt ist. In 1. Timotheus 2, Vers 11 steht, eine Frau sei still. Unterordnung könnte man sinngemäß auch mit Respekt, Achtung oder Ehrfurcht übersetzen. Epheser 5, Vers 33b, die Frau aber ehre den Mann. Für einen Mann ist es wichtiger, dass er Respekt als Liebe bekommt, sagt Emerson Agerix in seinem Buch Liebe und Respekt. Deswegen wird ein Mann wütend, wenn er sich nicht respektiert fühlt, wogegen eine Frau weint, wenn sie sich nicht geliebt fühlt. Eine andere Übersetzung zu Epheser 5, Vers 33b, die Frau aber, dass sie Ehrfurcht, Phobeo, fürchten, scheuen, Ehrfurcht vor dem Mann habe. Das bedeutet, den Ehemann achten oder ehrfürchtig bestaunen. Es geht darum, im Herzen, in den Gedanken, echte Hochachtung vor ihm zu haben. Und dafür muss ich als Frau mich entscheiden. Wie kann eine Frau ihre Hochachtung praktisch zeigen? Hierzu sagt Shanti Feldhahn in ihrem Buch Männer sind Frauensache Folgendes. Einige Aspekte davon haben auch wir hinzugefügt. Erstens, sein Urteilsvermögen achten. Ein Mann braucht es, dass seine Frau sein Wissen, seine Meinung und seine Entscheidungen anerkennt. Die Frau sollte ihn nicht automatisch hinterfragen und kritisieren. Eine Frau hat stark die Neigung, die Dinge an sich zu reißen und zu beweisen, dass sie Recht hat. Viele Männer klagen, dass ihre Anschauungen und Entscheidungen nirgends kritischer aufgenommen würden als zu Hause. Der Mann bekommt am Arbeitsplatz auch nur selten einfach nur Anweisungen. Sie werden freundlich gebeten oder Entscheidungen werden gemeinsam gesucht. Männer haben sich meistens Gedanken gemacht, bevor sie etwas sagen. Zweitens, seine Fähigkeiten achten. Männer haben ein dringendes Bedürfnis, Dinge selbst herauszufinden. Problematisch wird es, wenn die Frau versucht, ihm dabei zu helfen. Auf ihn wirkt es so, als würde die Frau ihm nicht zutrauen, selbst zu einer Lösung zu kommen. Achtung vor dem Mann aber sagt, lass ihn machen. Der Mann braucht die Botschaft von seiner Frau, ich traue dir zu, dass du es schaffst. Drittens, respektvolle Kommunikation. Manchmal gibt es etwas zu reparieren und der Mann versucht gern erstmal selbst daran, bevor er einen Handwerker ruft. Auch da sollte die Frau ihn machen lassen. Viele Männer reagieren sehr empfindlich, wenn ihre Frau sie ständig an etwas erinnert. Was für uns eine Hilfe ist, eine Liste zu machen für die Zeit, zum Beispiel Ferien bei uns, wo es zeitlich lockerer ist, um Sachen zu erledigen oder zu reparieren. Viertens, respektvoller Umgang in der Öffentlichkeit. Es ist für einen Mann äußerst schmerzvoll, wenn seine Frau ihn in aller Öffentlichkeit kritisiert, demütigt oder sein Urteilsvermögen in Zweifel zieht. Folgende Aussage ist eines der dringendsten Anliegen der Männer. Das Mindeste, was ich von meiner Frau erwarte, ist, dass sie in der Öffentlichkeit zu mir steht. Wenn ein Mann sich in der Öffentlichkeit missachtet fühlt, dann wird er dadurch

Beste annehmen und nicht gleich das Schlimmste. Und sie wird feststellen, dass es ihr leichter fällt, ihrem Mann mit Achtung zu begegnen. Fünftens, Achtung in unseren Erwartungen. Wenn die Frauen ihre Männer immer wieder erinnern, hast du das oder jenes schon gemacht, steht dahinter die Annahme, dass es ohne ständige Erinnerungen nicht geht. Um diesem ständigen auf die Nerven gehen vorzubeugen, hilft auch wieder die Liste, von der ich vorher sprach, und sich zu überlegen, ob eine Erinnerung wirklich notwendig ist. Folgende Haltung wäre richtig. Ich habe ihn gebeten, es zu tun. Bislang ist zwar nichts geschehen, aber es wird wohl einen Grund dafür geben, dass er es noch nicht geschafft hat. Fünfter Hauptpunkt. Ein paar praktische Tipps für uns Frauen. Erstens, erklärt eurem Mann, worunter ihr leidet, ohne ihn gleich verantwortlich dafür zu machen. Ursachen sind oft begrenzte Einsicht oder die Hormone. Zweitens, begnügt euch mit der Formulierung eures Mannes, wenn er um Vergebung fragt. Fragt nicht nach den Motiven, schiebt nicht falsche Motive unter. Drittens, erkennt auch euren Teil am Streit und bittet dafür um Vergebung. Viertens, achtet bitte auf eure Worte. Vermeidet folgende Worte. Du willst nur, niemals, immer, alles, nichts, nie. Fünftens, und wann werden Probleme angesprochen? Immer in Ruhe und nicht in Zeiten, wo es eng wird. Zum Beispiel beim Abschied, beim Essen, wo die Kinder mit dabei sind, beim Schlafengehen. Wichtig zu fragen, darf ich über dieses Thema mit dir reden? Und nicht zu beschuldigen, du tust so und so, sondern ich fühle so und so, wie siehst du es? Seine Erklärung annehmen und nicht falsche Motive unterschieben. Sechstens, anerkennen, dass der Mann sachlich denkt und nicht beziehungsorientiert. Siebtens, Kinder haben bei einem Streit ihrer Eltern leicht das Gefühl, dass sie schuld daran sind. Das hat damit zu tun, dass die Streitigkeiten der Eltern sich sehr oft um Erziehungsfragen drehen und dabei auch die Namen ihrer Kinder genannt werden. Daher ist es wichtig, dass die Eltern sich nach ihrer Aussöhnung auch bei ihren Kindern entschuldigen, damit sie wissen, es ist alles wieder gut und auch deshalb, weil sie sich meistens im Streit nicht vorbildlich verhalten haben. Sechster Hauptpunkt. Zusammenfassend stellen wir fest, Unterordnung und Respekt gehören zur Demut einer Frau. Das hat Gott, der Schöpfer, von uns und der Ehe so bestimmt. Richten wir uns nach seiner Ordnung, wird die Beziehung in Ehe und Familie funktionieren. Die Unterordnung der Frau dem Mann gegenüber ist ja auch ein Schutz für die Frau. Ihr werden dadurch große Lasten von den Schultern genommen. Zudem wird sie dadurch vor Verletzungen geschützt. Gott, der Schöpfer, hat gute Absichten mit der Ordnung in der Ehe. Unterordnung und Demut gehören zusammen, wie wir gesehen haben. Abschließend lese ich noch einige Verse aus Prediger, Kapitel 7, 20 bis 22. Weil kein Mensch auf Erden so gerecht ist, dass er Gutes tut, ohne zu sündigen, so höre auch nicht auf alle Worte, die man dir hinterbringt, und nimm sie nicht zu Herzen, damit du nicht deinen eigenen Knecht dir fluchen hörst. Denn wie oft, das weiß dein Herz, hast auch du anderen geflucht. Diese Verse sind ein gutes Heilmittel gegen Selbstmitleid, Groll, Bitterkeit, Hochmut und für Demut. Es ist Demut, sich seiner eigenen Fehlerhaftigkeit bewusst zu sein und dem anderen barmherzig zu sein und zu vergeben. Als Ermutigung rufe ich uns den Vers aus Psalm 107, Vers 1 zu. Danket dem Herrn, denn er ist freundlich und seine Güte währet ewiglich. Denn Danken und Demut gehören auch zusammen. Und ich danke für diese Gelegenheit.

Ein Blick in die Hörerfamilien. In Neuland starb am 19. September Frau Elisabeth Hildebrand. Sie wurde fast 83 Jahre alt. Den Kindern mit ihren Familien wünsche ich liebevolle und dankbare Erinnerungen und spreche mein aufrichtiges Mitgefühl aus. Im Alter von fast 88 Jahren wurde am 22. September Frau Erika Martens von Philadelphia in die Ewigkeit abgerufen. Den Geschwisterfamilien, die sie in dankbarer Erinnerung behalten werden, wünsche ich Gottes Beistand und Trost im Abschied nehmen. Am 23. September starb in Winnipeg, Kanada, Frau Sarah Neufeld mit 66 Jahren. Den trauernden Verwandten in Kanada und in Paraguay bekunde ich meine herzliche Anteilnahme und wünsche Gottes spürbaren Trost in dieser schweren Zeit. Herr Carlos Brizuela starb im Alter von 57 Jahren am 24. September in Leopoldshöhe, Deutschland. Um ihn trauern seine Frau Ruth Brizuela und die Kinder sowie die Familien beiderseits in Paraguay. Möge Gott euch mit seinem Trost umgeben und seine Kraft und Gegenwart spüren lassen. Als besonderen Gruß für alle trauernden Hörerfamilien lese ich das Gedicht von Manuela Fay, Gottes Führen stillhalten. So oft, Vater, kann ich dein Führen nicht verstehen, kann in dem ganzen Leid den Sinn nicht sehen. Dennoch möchte ich dir nur vertrauen, möcht auf deine Hilfe bauen. Du richtest mich auf, du gibst mir Kraft, ohne dich hätte ich vieles nicht geschafft. Ich darf in Schwachheit vor dich treten und weiß, dass viele mich mittragen und beten. Du bist mein Fels, du wankest nicht, wenn auch so vieles im Leben zerbricht. Du bist das Licht an jedem Tag, das ich im Dunkeln nicht verzag. Und wenn das Leben immer einfach wäre, kämst du, mein Herr, dann genauso zur Ehre? Was würde dann erfüllen mein Leben? Würde ich dich loben, ehren und erheben? Würde ich dann meine Schwachheit sehen? Würde ich inniglich zu dir flehen? Nein, wenn ich durch viel Leiden gehe, ziehst du mich liebevoll in deine Nähe. Drum möchte ich ganz dir halten stille, tu mit mir, was ist dein Wille. Reinige mich, dass ich einst bestehe vor dir, auch wenn es viel Schmerzen bereitet hier. Auf dein Kommen darf ich mich jeden Tag freuen, darf dann ohne Sorgen, Angst, Schmerzen bei dir sein. Das ist der Grund meiner tiefen Freude, trotz allem Leid, schon hier und heute. Soweit das Gedicht, Gottes Führen stillhalten. Hier folgt das Lied, Ich weiß mich geborgen.

Unsere Zeit ist wieder abgelaufen. Bei Frau Renate Sawatzki bedanke ich mich herzlich für die wertvollen Ausführungen zum Thema Demut. Könnten Sie uns zum weiteren Nachdenken anregen und zum Segen werden. Ich sage auf Wiederhören in einer Woche zur gleichen Zeit und freue mich, wenn Sie wieder am Empfänger sind.